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3: Hallo und herzlich willkommen zu einer neuen Ausgabe des Frohsinns, dem Infomagazin von Radio Froh. Am Mikrofon begrüßt Sie Eileen Yilmaz. In der heutigen Sendung hören Sie, wie sich der Europäische AI Act auf die Kennzeichnung von generierten Inhalten auswirkt, vor allem im Medienbereich. Und Sie erfahren, wie die verbreitete Rampe beim Ars Electronica Center in der Bevölkerung ankommt. Ab 2. August 2026 herrscht eine Kennzeichnungspflicht von Inhalten, die mit künstlicher Intelligenz erzeugt wurden. Welche Regelungen da genau herrschen und wie diese umgesetzt werden müssen, darüber haben mein Kollege David Winkler-Ebner und ich im Froh-Studio gesprochen. Wir geben auch einen Einblick darüber, wie Radio Froh den AI Act umsetzt und wie wir allgemein mit künstlicher Intelligenz in Zukunft umgehen wollen.
4: Habt ihr schon einmal etwas vom AI Act gehört? Das ist ein EU-Gesetz zu künstlicher Intelligenz, das am 1. August 2024 in Kraft getreten ist. Es ist das erste staatenübergreifende Regelwerk im Umgang mit KI. Ziel ist es, einen verantwortungsvollen, sicheren und fairen Einsatz von KI-Systemen zu gewährleisten. Der AI Act ist so nach und nach in Kraft getreten. Seit 2. Februar 2025 sind inakzeptable Technologien wie Sozialkreditsysteme verboten. Da geht es um die Belohnung oder Bestrafung von sozialem Verhalten, ein Papier wegschmeißen auf der Straße, bei Rot über die Ampel gehen und solche Dinge. Seit 2. August 2025 traten dann Regelungen für die Nutzung von generativer KI, für die Erstellung von Text und Bild in Kraft und alle anderen Bestimmungen des Gesetzes sind ab 2. August diesen Jahres wirksam, also in sehr naher Zukunft. Diese neuen Bestimmungen, die bedeuten unter anderem neue Pflichten für die AnbieterInnen und BetreiberInnen von KI-Systemen. Dabei geht es um Offenlegung, Transparenz und Information. Und was das für den Einsatz von KI bei Radio Froh bedeutet, darüber spreche ich jetzt mit Eileen Yilmaz. Hallo Eileen.
3: Hallo David.
4: Eileen, wir haben eine Übersicht mitgenommen ins Studio über die neuen Transparenzpflichten für AnbieterInnen und BetreiberInnen von KI-Systemen. Welche Pflichten kommen denn da jetzt ab 2. August auf diese zu?
3: Ja, also zuerst einmal müssen AnbieterInnen die Leute davon in Kenntnis setzen, dass sie mit einer KI interagieren, zum Beispiel bei Chatbots. Also es gibt ja mittlerweile wenn man Hilfe braucht auf Webseiten, diesen kleinen, das ist Chat-Icon und wo man da anfängt zu tippen, war es bis jetzt so, dass man sich halt nicht sicher war, ob man da mit einem Menschen oder mit einer KI redet. Und jetzt muss es von Anfang an klar sein, hey, du redest jetzt mit einer KI. Was ich persönlich auch sehr praktisch finde, weil es bis jetzt halt doch nicht immer ganz offensichtlich war, bis man dann an dem Punkt gelangt ist, wo man dann keine tatsächliche Hilfe bekommen hat, sondern nur diese Standardsätze, die sehr unhilfreich waren. Und jetzt kann man von Anfang an sehen, okay, ich rede mit keinem Menschen.
4: Wenn man sich im Kreis gedreht hat und jetzt ist das klar. Okay, das ist einmal das eine mit den Chatbots.
3: Genau, und es geht dann auch darum, wenn Inhalte generiert werden, also synthetische Inhalte, Text, Bild, Video, Audio. Das muss auch gekennzeichnet sein. Und da reden wir dann, glaube ich, noch ein bisschen näher darüber, weil es gibt ja die eine Seite von den Anbietern und dann die Betreiber und wer da was ist und woran da dann auch zum Beispiel Radio Froh fällt. Das ist ja dann, da gibt es ja dann auch teilweise Ausnahmen. Teilweise sehr strikte Regelungen, wie es gekennzeichnet werden muss. Und dann gibt es dann wieder auch etwas freiere Interpretationen. Also ich denke, die EU hat natürlich sehr strenge, im Gegensatz zur restlichen Welt, Gesetze eingeführt, weil ich weiß zumindest von keinem anderen Land oder Gebiet, wo es dann so streng geregelt ist.
4: Wüsste ich jetzt auch nicht. Und es ist ja auch, wie gesagt, das erste staatenübergreifende Regelwerk für diese Nutzung. Also einzelne Staaten, die haben mitunter schon Regeln eingeführt, aber dieser EU-AI-Act ist wirklich so das erste staatenübergreifende Gesetzesregelwerk.
3: Vielleicht sollte man auch kurz erwähnen, warum das überhaupt eingeführt wurde, weil es geht eigentlich darum, dass man mit KI doch relativ viel Schindluder treiben kann. Und es geht einfach um das Eindämmen von Verbreitung von falschen Inhalten, Fake News, dass Leute einfach erkennen, okay, dieses Bild von diesem Politiker oder das Video ist jetzt falsch oder es ist halt KI generiert, es ist nicht echt. Und das sollte auf den ersten Blick erkennbar sein. Ich bin gespannt, ob das dann auch wirklich so zum Beispiel in den sozialen Medien funktioniert. Also gerade in den sozialen Medien, die ja weltweit agieren oder viele Inhalte, die wir sehen, aus den USA kommen. Und wie hilfreich es dann ist, wenn diese Inhalte eigentlich nicht gekennzeichnet werden müssen, weil sie ja irgendwelche US-UserInnen erstellt haben.
4: Fällt dann diese Kennzeichnungspflicht, ist das dann die Aufgabe der UserInnen oder von den AnbieterInnen wie beispielsweise die BetreiberInnen von Instagram oder TikTok?
3: Ich glaube tatsächlich, dass das teilweise die Plattformen machen und auch jetzt teilweise schon umsetzen. Also es gibt zum Beispiel bei den Plattformen von Meta so einen KI-Button, den man benutzen kann, aber ich weiß tatsächlich nicht, ob es da jetzt im Moment schon irgendwelche Sanktionen gibt, wenn man das nicht tut. Und ich habe auch schon gesehen, dass KünstlerInnen sich darüber beschweren, dass Meta selbst ihre Werke, ihre gezeichneten Werke als KI taggen, obwohl es nicht mit KI erstellt worden ist. Also im Moment dürfte da noch etwas Chaos herrschen und es ist scheinbar tatsächlich sehr unübersichtlich, wenn jetzt die Sachen, die nicht KI-generiert sind, als KI-generiert bezeichnet werden, aber die Sachen, die tatsächlich KI-generiert sind, noch nicht übergreifend als solche gekennzeichnet werden.
4: Vielleicht wieder zurück zu den Transparenzpflichten. Also wir waren jetzt bei den Anbietern und deren Pflichten. Da ist es gegangen um die synthetischen Audio-, Bild-, Video-, Textinhalte und auch um diese Aufmerksamkeit oder diese Offenlegung, dass man mit einem Chatbot interagiert. Zu den Betreibern, was kommt denn da auf die BetreiberInnen zu?
3: Da müssen die Emotionserkennung und biometrische Kategorisierung muss gekennzeichnet werden, wo ich jetzt ehrlich gesagt etwas überfordert bin. Weißt du da mehr, was das jetzt genau bedeutet, wenn, also ich finde, das hat eher was mit dem medizinischen Bereich vielleicht zu tun, oder wann werden unsere Emotionen denn mit KI?
4: Ich glaube, da geht es auch vor allem darum, um mögliche künftige Einsatzgebiete und dass da schon geregelt wird, dass wenn jetzt du gefilmt wirst oder Fotos von dir gemacht werden, dass dann nicht ein KI-System deine Emotionen auswertet. Da gibt es dann natürlich auch wieder Ausnahmen in dieser Richtlinie. Also wenn es jetzt beispielsweise um die Strafverfolgung geht, da ist das dann zugelassen. Aber in allen anderen Bereichen, ja, ist das untersagt, solche Systeme einzusetzen, die deine Emotionen lesen können.
3: Die nächsten Bereiche, die ich jetzt nenne, die sind eher schon realistischer und werden auch jetzt schon eingesetzt. Da geht es um Deepfakes, die müssen gekennzeichnet werden. Unter Deepfakes versteht man, das lese ich jetzt drunter von digital-strategy.ec.europa.eu. Also das sind jetzt die sozusagen die offizielle Seite, wo diese Fakten zusammengetragen sind und auch die FAQs stehen, wie man damit umgehen soll. Die nennen Deepfakes als KI-generierte oder manipulierte Bild-, Audio- oder Videoinhalte, die bestehende Personen, Objekten, Orten, Entitäten oder Ereignissen ähneln und einer Person fälschlicherweise als authentisch oder wahrheitsgetreu erscheinen würden. Das heißt im Klartext, wenn es realistisch ausschaut, eine Person, ein Ort, ein Objekt es aber KI-generiert ist. Also ich werde jetzt vom alten Rathaus in Linz ein Video generieren, wo sich irgendwas tut. Dann muss ich das als KI kennzeichnen, weil es ein realer Ort ist und es realistisch ausschaut. Wenn ich jetzt Menschen generieren lasse, ein Bild, die fotogetreu oder wahrheitsgetreu ausschauen, also wie echte Menschen, die aber jetzt an keiner realen Person angelehnt sind, muss ich das trotzdem kennzeichnen, weil es könnten echte Menschen sein. Und das gilt dann nicht für jetzt Illustrationen, Sachen im Comic-Stil, offensichtlich gezeichnete Sachen oder eben sehr künstlerische Auslegungen. Aber alles, was eben real wirkt und real sein könnte, das muss auch so gekennzeichnet sein, dass es maschinenlesbar ist. Es muss auf dem Bild direkt erkennbar sein und auch am Video direkt erkennbar sein. Es muss eben die ganze Zeit jetzt durchlaufen, KI-generierte Inhalte. Es reicht nicht, wenn jetzt kurz am Anfang das eingeblendet wird und dann nicht mehr, weil es kann ja sein, also gerade in Zeiten von Social Media, dass ein längerer Beitrag dann irgendwie gekürzt wird und dann woanders hochgeladen wird und dann fehlt eben diese Kennzeichnung. Das wäre dann ein Problem. Das ist nicht erlaubt.
4: Also was Bild, Ton und Video angeht, kommen da auf alle Fälle ja umfassende Kennzeichnungs- und Offenlegungspflichten auf die Betreiber zu. Wie schaut es denn jetzt mit Texterzeugung, Textmanipulation aus?
3: Ich habe bei einem Vortrag von der RTR, die ja in Österreich für die KI-Richtlinien und Umsetzung zuständig ist, mitgemacht und da waren auch einige Fragen zu Text und das ist tatsächlich ein bisschen ein schwammiger Bereich. Im Endeffekt muss man Text dann tatsächlich nur kennzeichnen, wenn gar kein Mensch drüber geschaut hat. Also wenn ich was generieren lasse und das sofort veröffentliche. Und sobald dann ein Mensch drüber geschaut hat oder das irgendwie redaktionell eingeordnet hat oder dann eben nochmal verändert hat, dann muss man es nicht mehr kennzeichnen. Was auch irgendwie schwierig ist oder jetzt im Moment vielleicht auch noch gar nicht gemacht wird. Also ich weiß nicht, ob Leute das schon mitbekommen haben. Es kommt in letzter Zeit öfter vor, dass Texte auf Webseiten, also auch journalistische Texte, dass da vergessen wurde, der Prompt oder teilweise die Antwort von einem KI-Modell, also dass das nicht mehr redigiert worden ist. Also da steht dann zum Beispiel, hey, möchtest du den Text, den ich dir gerade ausgespuckt habe, in einem anderen Format oder soll es noch journalistischer klingen oder soll es seriöser klingen oder müsstest du es kürzer haben? Also so diese typischen Antworten, die Chatbots geben, sind dann noch im Text, der dann auf der Website veröffentlicht wurde, drinnen. Also da war dann offensichtlich kein Mensch mehr involviert und das finde ich recht schade und das schadet eigentlich auch dem Journalismus, weil es dann eh schon das Vertrauen immer weniger wird und dann sehen halt Menschen, okay, ja, die ganze Arbeit wird der KI überlassen und da schaut dann kein Mensch mehr drüber.
4: Ja, also menschliche Überprüfung und redaktionelle Kontrolle ist dann eh schon ein gutes Stichwort für uns. Wenn du jetzt noch einmal so über diese Transparenzpflichten drüber schaust, was würdest du jetzt sagen, ist für Redaktionen oder auch für Medienhäuser wie Radio Froh tatsächlich relevant?
3: Also am relevantesten wird sicher die Kennzeichnungspflicht sein für diese generierten Videos und Audios. Bei Audio war auch dann immer so die Frage, ja, wie soll man das kennzeichnen? Weil man kann es ja halt nur am Anfang und am Ende von einem Beitrag, von diesem Ausschnitt, der KI generiert ist, machen, weil man kann nicht, also wie beim Bild, durchgehend was dazulaufen haben, was dann auch wieder ein bisschen eine Schwierigkeit darstellt. Und natürlich auch einfach die Transparenz bei Texten und natürlich auch die internen Strukturen, so wie viel mache ich? Weil das sind also eben diese Minimumanforderungen, was zu kennzeichnen ist, also was ein Muss ist und was möchten Redaktionen transparent machen. Sagen sie, hey, dieser Text, den habe ich mit einer KI übersetzt oder bei diesem Text habe ich mir Hilfe geholt beim Formulieren. Ja, es kommt vielleicht echt drauf an, wie weit man gehen möchte, wie viel Arbeit man sich doch antun möchte. Ich meine, die Transparenzrichtlinien sind schon ein guter Schritt, aber soll man weitergehen? Soll man wirklich alles irgendwie kennzeichnen? Was geht so weit? Was wäre adäquat?
4: Ja, das sind ja auch Fragen, die wir uns jetzt in den vergangenen Wochen gestellt haben. Wir haben vorhin, bevor wir dazu kommen, wir haben vorhin darüber gesprochen, über diesen Unterschied noch einmal. Was sind jetzt AnbieterInnen und BetreiberInnen von KI-Systemen? Kannst du das benennen?
3: Wenn ich das richtig verstanden habe, sind Anbieter die, die tatsächlich eigene KI-Systeme anbieten, mit denen man interagiert, also eben diese Chatbots, diese Hilfschats, so, oder stell mir eine Frage, oder wenn man jetzt eine Hotline anruft und dort mit einer KI telefoniert. Und Betreiber sind gemäß dem Artikel 3 von der KI-Verordnung, das sind natürliche oder juristische Personen, Einrichtungen, die ein KI-System verwenden, also eben die Inhalte erstellen, wie eben Videos, Audios, Bilder. Und eben wenn das dann Deepfakes sind, eben wie vorher schon erklärt, die müssen das dann kennzeichnen als BetreiberInnen.
4: Also da fallen wir bei Froh auf alle Fälle auch darunter. Und ich habe es schon angesprochen, wir haben uns diese Fragen der Nutzung und der Kennzeichnung in den vergangenen Wochen sehr intensiv gestellt. Wir haben Anfang Juni einen zweitägigen Workshop gehabt bei Froh gemeinsam mit Stefan Weichert vom Woker-Institut. Der ist aus Hamburg angereist und hat sich zwei Tage lang mit uns sehr intensiv mit diesen Fragen auseinandergesetzt und auch mit der Richtung, in die wir gehen wollen, was die Nutzung und die Kennzeichnung angeht. Eileen, du warst ja auch beim Workshop dabei. Was ist denn dir in Erinnerung geblieben? Wie war es für dich?
3: Was mir vor allem, wenn du mich so schnell fragst, in Erinnerung geblieben ist, dass die KI-Nutzung in, ich würde mal sagen, gewinnorientierten Unternehmen schon viel, viel selbstverständlicher ist, als es jetzt bei uns bei Radio Froh ist. Also es ist für viele schon eine Selbstverständlichkeit, KI-Systeme zu nutzen für die unterschiedlichsten Aufgaben, wo wir irgendwie noch weit entfernt oder auch uns dort nie hinbewegen werden. Und dass eben KI bei uns doch um einiges kritischer betrachtet wird als bei vielen anderen, auch Medienhäusern. Natürlich können wir uns jetzt nicht mit irgendwelchen ganz riesigen Redaktionen vergleichen, aber da wird vielleicht auf einem ganz anderen Level und in einem ganz anderen Volumen an Nachrichten gearbeitet und dass vielleicht an anderen Orten KI-Einsatz logischer ist und wir dann eben auch darüber sehr intensiv darüber diskutiert haben, ob wir das wollen, brauchen, wie wir das umsetzen und vor allem auch, wie das kommuniziert wird. Denn wir tun ja nicht nur intern, also als Team, Inhalte produzieren. Wir haben ja die verschiedenen Redaktionen, das Infomagazin Frosin, den Kultur- und Bildungskanal, die Musikredaktion und dann natürlich unsere ganzen freiwilligen Sendungsmachenden, denen wir natürlich auch mitteilen müssen, wie sie dann KI benutzen dürfen im Endeffekt.
4: Wir haben da zwei verschiedene Kulturen des Umgangs mit KI im Workshop unterschieden. Ich glaub, das trifft auch ziemlich genau das, was du gerade gesagt hast. Also einerseits dieser skalierungsorientierte Zugang, die skalierungsorientierte Kultur, dass man sagt, okay, man nutzt KI, um möglichst wirtschaftlich effizient zu sein oder zu bleiben und vielleicht auch Kosten einzusparen, und auf der anderen Seite die eher kontrollorientierte Kultur. Und ich denke, man kann da unseren Zugang aktuell schon sehr eindeutig eher auf der kontrollorientierten Seite ansiedeln. Mir ist da auch das Beispiel dieses Lokalsenders in Duisburg in Erinnerung. sehr stark geblieben.
3: Studio 47, genau.
4: Was machen die? Wie haben die ihre Medienproduktion umgestellt?
3: Ja, da hat uns der Chefredakteur über Zoom Einblick gegeben in ihre Arbeit. Da haben die RedakteurInnen ihren Körper und ihre Stimme klonen lassen. Was das im Endeffekt heißt, ist, ihr Abbild wurde so gescannt, dass sie als Video und mit ihrer Stimme eingesetzt werden können. Also man kann diese Avatare, nennt man das, dann jeglichen Text sprechen lassen und es wird dann als Video dargestellt. Also wie, weiß nicht, ein Hologramm. Ich hoffe, ich habe das jetzt halbwegs okay erklärt. Man sieht dann eben nicht mehr die echte Person, also die menschliche Person, sondern ein Abbild von ihr, die aber komplett echt ausschaut, sehr echt klingt. Also wenn man genau drauf achtet, erkennt man schon noch oder hört man auch noch, dass da jetzt eine KI spricht, aber vom Klang her und vom Aussehen her ist es verwechselbar mit der Person, die dahinter steht.
4: Ja, und ich habe auch spannend gefunden, Sie haben ja dann auch Befragungen durchgeführt, welche Videoversion jetzt den Zusehenden vertrauenswürdiger vorkommt, und haben jeweils eine Avatar-Version vorgespielt und dann die mit den echten Moderatorinnen. Und da ist, wenn ich es richtig im Kopf habe, schon herausgekommen, dass ganz oft gesagt wurde, ja, die Avatar-Version ist die vertrauenswürdigere. Also die Leute haben das natürlich nicht gewusst, welche ist. Aber finde ich spannend. Und sie haben ja nicht nur AvatarInnen erstellt von den eigenen ModeratorInnen, sondern auch von sehr berühmten Menschen, zumindest in Deutschland. Ich habe ihn vorher nicht gekannt. War dir Jörg Kachelmann vorher ein Begriff?
3: Nur vom Namen her, ganz ehrlich.
4: Ja, ich habe, wie gesagt, ich habe den auch erst kennengelernt im Workshop, aber wer in Deutschland aufgewachsen ist oder in Deutschland lebt, hat ihn sicherlich mal im Fernsehen gesehen. Er gilt als der berühmteste Wetterfrosch des deutschen Rundfunks und er sagt jetzt bei Studio 47 immer das Wetter an, als beziehungsweise sein Avatar.
3: Und der Grund, warum sich dieses Studio dafür entschieden hat, waren ja hauptsächlich Kostengründe. Also da wurde am Anfang mal für diese ganzen KI-Systeme, die auch teilweise in-house entwickelt worden ist, Geld in die Hand genommen und jetzt sparen sie sich einfach das Studio. Also man braucht kein Fernsehstudio mehr, weil der Großteil virtuell mit diesen KI-Avataren gemacht wird. Also die übernehmen die Moderation. Ich glaube, er hat erzählt, dass teilweise auch Interviews geführt werden von den Avataren mit dann am anderen Ende echten Personen. Und ja, es muss sich niemand mehr ins Studio stellen und die Nachrichten vom Teleprompter runterlesen.
4: Ja, und argumentiert wurde das, dass man da wieder mehr Zeit hat, um sich auf die journalistischen Kerngeschäfte, also das Aufspüren von Themen, das Recherchieren, zu fokussieren. Ja, sei dahingestellt, inwiefern das dann auch wirklich umgesetzt wird oder ob es um eine reine Kosteneinsparung geht. Ja, wir haben uns ja Hausaufgaben nach dem Workshop mitgenommen, nämlich, dass wir unsere KI-Richtlinien jetzt auf Basis der Diskussionen, die wir geführt haben, ausformulieren. Wir sind da auch schon sehr weit vorangeschritten, finde ich. Ein Grundprinzip, das in den KI-Richtlinien ganz am Anfang einmal genannt wird, ist das Prinzip der menschlichen Letztverantwortung. Eileen, was ist denn mit diesem Prinzip gemeint?
3: Es geht immer darum, dass ein Mensch über alle Inhalte drüber schauen muss, diese kontrollieren muss, dass nichts einfach rausgehen darf ohne Überprüfung. Es muss immer, also da gibt es diesen Begriff Human in the Loop, also ein Mensch muss im Prozess immer involviert sein. Und das ist so unsere Grundvoraussetzung. Also es kommt hoffentlich nie vor, dass bei uns dabei steht im Webseitentext: Hey Eileen, soll ich dir diesen Text nochmal anders formulieren?
4: Noch journalistischer machen. Dann würde man sehr schnell erkennen, dass da kein Mensch mehr drüber geschaut hat. Wir haben dann auch über zulässige und verbotene Anwendungen gesprochen und diese auch schon begonnen auszuformulieren. Vielleicht fangen wir mal mit den zulässigen Anwendungen an. Wo erlauben wir oder ja, wo lassen wir die Anwendung von KI in der Produktion und auch in der Veröffentlichung von Inhalten zukünftig zu, bei Froh?
3: Bei der redaktionellen Arbeit haben wir gesagt, dass wir mit KI arbeiten können bei der Themenfindung, beim Brainstorming. Also wenn es jetzt heißt, ich brauche irgendwie neue Ideen, kann man so den KI-Bot also als intellektuellen Sparring-Partner benutzen, wenn es irgendwie um Recherche geht. Obwohl gerade bei der Recherche muss man schon immer aufpassen, KI halluziniert immer noch. Es kann immer wieder vorkommen, wenn es jetzt heißt, hey, ich brauche ExpertInnen auf diesem und jenem Gebiet, such mir da welche raus, die in Linz beheimatet sind, und dann kommen da vielleicht noch immer Personen, die es eigentlich gar nicht gibt.
4: Was hast du da für einen Tipp im Umgang mit KI bei der Recherche?
3: Mittlerweile machen, glaube ich, alle eine Quellenangabe, also dass man tatsächlich dann auf den Link klickt, wo dann das steht. Und im Endeffekt muss man tatsächlich einfach nochmal die Person googeln, ob man die findet. Oder man schaut tatsächlich gleich gar nicht zur KI, sondern schaut bei der Suchmaschine der Wahl und überspringt dort auch die KI-generierte Zusammenfassung. Oder man sucht gleich direkt bei Instituten. Also zum Beispiel wir in Linz haben die Johannes-Kepler-Universität mit ganz vielen verschiedenen Institutionen zu den unterschiedlichsten Themen, dass man sich direkt dort AnsprechpartnerInnen sucht.
4: Also KI ist nicht immer die erste Wahl bei der Recherche. Worum geht es noch bei der redaktionellen Anwendung?
3: Genau, also wir lassen es zu, dass Zusammenfassungen erstellt werden, dass mal ein Textentwurf von der KI erstellt wird, den ja dann wieder der Mensch überarbeitet, und auch Übersetzungen lassen wir zu. Also gerade bei uns, wo wir mehrsprachig sind und Personen in ihrer Erstsprache Sendungen machen, wenn die jetzt zum Beispiel den Webseitentext auf Deutsch auch erstellen möchten, dass sie das nicht mal noch selber runterschreiben, sondern dass sie das übersetzen lassen. Oder wenn wir irgendwie mit Quellen arbeiten, die jetzt nicht unsere Muttersprache sind und wir das irgendwie angeben wollen, das übersetzen lassen, das ist zulässig.
4: Wir haben ja viel mit Audio zu tun. Wie schaut es da aus?
3: Genau, das ist auch ein Punkt, der, glaube ich, teilweise von uns schon seit Jahren eingesetzt wird, also Transkriptionen. Niemand sitzt bei uns und tut händisch transkribieren, Wort für Wort, sondern es gibt Programme.
4: Ich schon, aber das nur nebenbei. Ja, das mache ich vor allem auch dann bei Beiträgen, wo es darum geht, auch ein bisschen ein Gespür für die Person zu bekommen, dann mache ich das ganz gerne, dass ich wirklich mir das detailliert anhöre und wirklich auch händisch transkribiere, weil ich dann auch für den Rhythmus des Beitrags ein besseres Gespür habe. Aber das nur nebenbei bemerkt. Also es gibt schon Leute, die das bei uns jetzt schon nutzen.
3: Genau, und neben Transkription ist auch es legitim, zur Audioqualitätsverbesserung, also eben Rauschunterdrückung, wenn man irgendwelche Pegel anpasst, also so Effekte, die das Audio verbessern sollen, wo all die Programme an sich schon einfach KI benutzen, das ist dann legitim, das auch zu verwenden.
4: Haben wir da schon konkrete Empfehlungen, welche Programme da genutzt werden können für die Audiobearbeitung?
3: Also wir bei Froh arbeiten mit dem Gratisprogramm Audacity, und ich glaube, dass die tatsächlich schon mit KI-Effekten arbeiten. Ich habe sie persönlich noch nicht. Okay, ich habe gerade ein neues Audacity-Projekt aufgemacht und da steht AI-Effekte holen. Also man kann scheinbar sich extra welche runterladen. Also das ginge. Aber sonst gibt es halt zumindest keine, die mir bekannt sind, die gratis wären, sondern nur oder zumindest eine gewisse Minutenanzahl, die man gratis aufbessern lassen könnte, aber der Rest ist dann immer mit Bezahlung.
4: Aber das war auch einer der Punkte, die wir in der Diskussion gesagt haben, das wird noch kommen, sobald wir die Richtlinien haben, soll es dann auch ganz konkrete Tools geben, eine Übersicht, wo wir sagen, da eher Hände weg und das vielleicht eher verwenden.
3: Ja, ich glaube, das können wir schon sagen, dass wir schon kritisch gegenüber diesen US-basierten Technologieunternehmen sind, die halt hauptsächlich darauf aus sind, Daten abzufassen, die nicht transparent damit umgehen, was mit den UserInnen-Daten passiert, die das Internet durchforsten und halt im Endeffekt eigentlich Inhalte, ich würde es schon tatsächlich stehlen nehmen, also als stehlen bezeichnen, gerade so im Kunstbereich, bei Texten oder auch im Audiobereich. Da gab es ja jetzt auch schon Aufschrei, dass Lieder KI generiert worden sind, die halt wirklich fast eins zu eins klingen wie von einer echten Band, von echten SängerInnen. Und das dann eigentlich schon Urheberrechtsverletzung ist, weil das halt so ähnlich klingt.
4: Ja, also beim Einsatz von KI dann immer auch beachten, dass man sich vielleicht nicht ganz sicher sein kann, wo dann die eigenen Daten und das eigene Material landet. Also nur weil wir die Anwendungen zulassen, heißt es ja dann auch noch nicht, dass man das auch nutzen muss, sondern das ist ja dann immer noch in der eigenen Verantwortung, ob man sich dafür oder dagegen entscheidet. Wer uns kennt, weiß, dass wir ja nicht nur Audio machen, sondern dass wir auch auf den sozialen Kanälen online viel unterwegs sind. Was haben wir da für Bestimmungen, die zulässige Anwendung von KI betreffend formuliert?
3: Also ich bin ja die Person, die bei uns hauptsächlich Social Media macht und ich persönlich benutze es KI jetzt gar nicht irgendwie zum Erstellen von Grafiken oder Bildern, aber eben dadurch, dass nicht nur wir Inhalte produzieren, sondern eben unsere freiwilligen SendungsmacherInnen, haben wir gesagt, okay, sie dürfen Grafiken, Illustrationen erstellen lassen, aber da auch mit einer Kennzeichnung und dass man eben für Beiträge Illustrationen machen lassen darf. Und für Social Media haben wir gesagt, okay, wir dürfen Ideen und Entwürfe machen, aber im Endeffekt soll es dann einfach auch wieder Handarbeit sein und von einem Menschen erstellt worden sein. Kurzer Einwurf, ich weiß nicht, ob dir das gerade ein Begriff ist, aber in den sozialen Medien regen sich gerade alle auf über diese KI-generierten Poster, die alle gleich aussehen.
4: Ja, ist mir auch immer schon wieder mal ein Reel dazu untergekommen.
3: Genau, also mit total viel Text, also die Aufmachung ist immer sehr ähnlich. Es werden sehr ähnliche Farben benutzt, sehr ähnliche Illustrationen, Schrift. Und ja, da blutet mir auch so ein bisschen das Herz. Und darum möchten wir lieber, dass da noch Handarbeit dabei ist.
4: Ja, und wie gesagt, also das ist ja dann immer auch den Leuten überlassen und ihrem Geschmack, wofür sie sich entscheiden und ob sie dann nicht vielleicht dann doch selbst noch ein bisschen mehr Arbeit hineinstecken. Wir haben auch gesagt, im Bildbereich die Bildqualitätsbearbeitung. Ich denke, da gibt es ja auch schon viele Programme, wo KI-Anwendungen schon standardmäßig integriert sind.
3: Ja, genau. Also wenn es irgendwie um Belichtung geht oder die Farbanpassung oder wenn ich jetzt zum Beispiel den Hintergrund entfernen möchte, weil ich nur die Person auf einer Grafik haben möchte, stimmt, das funktioniert heutzutage auch alles mit künstlicher Intelligenz. Solche Sachen sind erlaubt.
4: Wo haben wir denn gesagt, da wollen wir keine KI-Nutzung?
3: Ja, jetzt kommen wir zum Eingemachten. Wir sind bei Radio Froh relativ streng.
4: Würde ich auch sagen.
3: Oder wie wurden wir auch genannt? Weltfremd?
4: Weltfremd, genau. Schöne Grüße an Hamburg, die weltoffene Stadt.
3: Ja, also ich glaube, wir können es damit begründen, dass wir einfach als nicht kommerzieller Community-Sender doch dafür da sind, Stimmen aus der Bevölkerung zu hören, mit der Bevölkerung zu interagieren, rauszugehen und halt als echte Personen aufzutreten und dass für uns das einfach essentiell ist und Teil der Froh-DNA ist, dass es einfach echt ist und dass es nicht, weiß nicht, allglatt ist, sondern dass da auch manchmal Hoppalas passieren, dass es nicht immer perfekt klingt oder ausschaut, aber dafür ist es menschlich.
4: Da stimme ich dir absolut zu. Also als Community-Sender haben wir da natürlich ganz andere Voraussetzungen und Zugänge. Das heißt, KI-generierte Stimmen möchten wir on air keine haben. Genauso Musik, die von KI generiert wurde. Wir sind eine Plattform, die vor allem auch regionale, lokale KünstlerInnen unterstützen möchte, legen unseren Sendungsmachenden immer auch nahe, diese Musik auch bevorzugt zu unterstützen, tun das auch selbst. Wir übertragen ja auch immer wieder Konzerte und Festivals in der Umgebung. Und ja, KI-generierte Musik ist jetzt dann nicht gerade das, was da in unser Konzept die Musik an hineinpasst, angeht. Ja, über Deepfakes haben wir schon gesprochen. Die sind ja auch in den Transparenzpflichten geregelt. Was haben wir zu Deepfakes gesagt?
3: Erlauben wir nicht, verbieten wir, weil es erstens, ich würde mal sagen, ganz salopp gesagt, es bringt nichts, weil entweder bin ich direkt vor Ort und rede mit der Person und habe das Material oder halt einfach nicht. Und weil wir eben auch, uns es ganz wichtig ist, da Kompetenzen zu entwickeln oder auch weiterzugeben im Bereich von Fake-News-Erkennung, dass da einfach die Leute mehr darauf achten, was ist echt, was ist nicht echt. Und da haben wir aber tatsächlich eine Ausnahme mit reingenommen, wenn es jetzt irgendwie darum geht, sich künstlerisch damit zu befassen. Also es gibt ja tatsächlich auch schon einige KünstlerInnen, das hat man zum Beispiel letztes Jahr bei der Ars Electronica gesehen, die KI-generierte Inhalte benutzen, um eben Inhalte künstlerisch zu transportieren. Und das ist dann eine Ausnahme, die aber immer erst abgestimmt werden muss mit unserer Geschäftsführung.
4: Okay, also wenn ihr vorhabt, euch auszutoben mit KI-Anwendung über unsere Kanäle, dann mit uns sprechen und dann werden wir die Bedingungen abklären, wie das dann passieren kann. Du hast es angesprochen, wir wollen ja es geht uns ja um einen journalistischen Zugang, wir wollen ja Realität abbilden, deswegen KI-generierte Interviews, KI-generierte O-Töne, KI-generierte GesprächspartnerInnen genauso tabu. Und ja, wo es um die Identität des Senders oder auch ja, anderer Institutionen geht, haben wir gesagt, keine Jingles, keine Logos sollen KI generiert werden.
3: Bei Logos ist ja auch der Punkt, dass wenn das rein KI generiert ist, dass da auch kein Urheberrecht drauf ist. Meines Wissens nach im Moment ist es so, dass also allgemein alles, was KI generiert ist, hat kein Urheberrecht, weil es nicht von einer natürlichen Person erstellt worden ist. Also könnte man eigentlich dann so ein Logo klauen und jeder könnte es einsetzen für die eigenen Sachen. Also da schießt man sich nur ins eigene Knie.
4: Stimmt, ja. Also das sind dann auch wieder Fragen, die man sich dann, wenn man KI einsetzt, natürlich auch immer stellen muss und im Kopf behalten muss. Wenn man jetzt KI anwendet, dann haben wir noch weitere Punkte festgeschrieben. Was ist denn da noch so zu beachten?
3: Ja, also eben wenn es zur erlaubten Anwendung kommt, dann muss diese Anwendung auch gekennzeichnet sein. Also tatsächlich bei Bildern muss dann angegeben werden, dass es mit einem KI-Tool erstellt worden ist. Also wir haben auf unserer Website ein Feld, wo man den Autor, die Autorin angeben muss. Und da muss dann eben drinstehen, ChatGPT, Claude, Mistral, was auch immer man dann benutzt. Und es muss dann auch als Public Domain ausgewählt werden. Das heißt eben, wie schon gesagt, es gibt kein Urheberrecht auf KI-generierte Sachen und das muss dann auch so angegeben werden. Bei Übersetzungen haben wir auch beschlossen, dass das gekennzeichnet werden muss, dass es Übersetzungen sind. Da steht dann eben, der Text wurde mit dem und dem Tool übersetzt. Das ist auch so ein bisschen eine Überprüfung, würde ich es einmal nennen, weil es ist auch wichtig anzugeben, dass das eben nicht jetzt mein Text ist, den ich selbst erstellt habe, sondern dass das eben wer für mich gemacht hat. Und bei Texten, wo eine Zusammenfassung gemacht wurde, da muss das auch am Ende des Textes stehen, dass da mitgeholfen wurde. Also alles, was nicht rein menschlich ist, eigentlich kann man es kurz zusammenfassen, muss irgendwo angegeben werden. Außer wieder bei Texten, das ist eben auch so dieser schwierige Grat, sobald ich da eben was selbst verändert habe, wenn ich das umgeschrieben habe, wenn ich jetzt eben nur das Grundgerüst habe und das

0: den Zweck der Nutzung, wer das überhaupt gemacht hat, also gerade in einer Redaktion, wo verschiedene Personen mitarbeiten, welche Prompts benutzt worden sind und auch wer das dann alles überprüft hat. Weil man kann dann am Ende sagen, na, da hat eh wer drüber geschaut. Aber wer war das dann? Und das ist doch relativ streng, würde ich meinen. Aber das soll einfach den Zweck haben, dass man sich erstens selbst einfach kritischer auseinandersetzt mit diesen ganzen Tools, dem nicht allen blind vertraut und ja, dass man selbst noch ein bisschen Hirnschmalz benutzt und nicht alles auslagert. Und es soll einfach auch Qualität sichern und es soll einfach alles nachvollziehbar sein für unsere HörerInnen.
1: Weitere Punkte, die wir festgeschrieben haben in den Richtlinien, betreffen das Fact-Checking, die Quellenüberprüfung, den Datenschutz. Wir haben Prompting-Richtlinien formuliert und ein Prinzip fand ich auch noch spannend, das sogenannte Fallback-Prinzip. Was ist denn darunter zu verstehen?
0: Ja, das heißt, dass jeder Arbeitsprozess, der mal mit der KI angefangen wurde, dass der auch ohne KI, also dass da ohne KI weitergemacht werden kann. Also man kann nicht nur alles der künstlichen Intelligenz überlassen, man muss selbst dann dran weiterarbeiten können. Also jetzt, man kann nicht nur einen Text erstellen lassen und der ist dann irgendwo in der Cloud, sondern man muss den auch bei sich haben, man muss den bearbeiten können, man muss da selbst weitermachen können und es ist nichts, wenn man die Gratis-Version hat, auf einmal ist dann irgendwie was weg oder so und nicht gespeichert. Ja, also ich glaube einfach, man soll selbst einfach mehr Kontrolle haben als jetzt die KI.
1: Ja, und sich nicht voll und ganz abhängig machen. Also, dass auch dann die Arbeit immer noch funktioniert, wenn dann einmal die KI ausfällt. Ich glaube, das ist ein ganz wesentlicher Punkt. Medienbildung, Medienkompetenz war auch ein wichtiger Punkt. Nach dieser Richtlinienformulierung wird es dann auch ein großer Schritt sein, die Menschen, die bei uns Inhalte produzieren, veröffentlichen, im Umgang mit KI noch weiter fit zu machen, ihnen auch die formulierten Richtlinien zu vermitteln und ja, eine regelmäßige Überprüfung dieser Richtlinien wird uns auch laufend beschäftigen. KI-Systeme, das ist ja ein Feld, das sich sehr rasch entwickelt und wo wir vielleicht auch noch gar nicht wissen, in welche Richtung das gehen kann und gehen wird. Wenn wir dann jetzt bald unsere Richtlinien fertig haben, Aylin, wo kann man sich denn dann über diese Bestimmungen informieren? Wo werden die denn zu finden sein?
0: Genau, die werden auf unserer Website zu finden sein. Einerseits mal bei Überfroh, wo alle wichtigen Informationen stehen und dann idealerweise auch ganz unten, wo das Impressum steht, dass dort dann alles an einem Ort auffindbar ist. Ja, und wir werden dann sicher auch veröffentlichen, dass wir da jetzt Richtlinien fertige haben. Und auch natürlich dieses Gespräch, was wir gerade führen, dient ja auch zu der Transparenz und der Information, dass wir mal so Einblick geben in die Arbeit von ja, der Redaktion und was sich da eben tut und was sich tun kann.
1: Der Abschlusssatz der Richtlinien ist etwas, was für mich sehr bezeichnend ist und unsere Haltung im Umgang mit KI vielleicht auch nochmal unterstreicht. KI ist für Radio Froh ein Werkzeug, soll kein Ersatz sein für menschliche Kreativität, journalistische Verantwortung oder demokratische Öffentlichkeit. Also wir plädieren dafür, den eigenen Kopf weiterhin zu verwenden und auch ja, die Verantwortung für die eigenen Inhalte natürlich wahrzunehmen. Dann würde ich sagen, danke dir, Aylin, für das Gespräch und ja, wer noch Fragen hat zur Nutzung und Anwendung von KI bei Radio Froh, kann sich natürlich auch jederzeit an uns wenden und ja, ich denke, wir werden da sicher noch Antworten auf die offenen Fragen finden.
0: Danke dir, David. Das war ein Gespräch zwischen David Winkler-Ebner und mir, Aylin Yilmaz, über den Europäischen AI Act und wie Radio Froh mit Inhalten umgeht, die von KI generiert worden sind.
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4: Seit Mittwoch, den 22. Juli, kann die Rampe, die vom Ars Electronica Center auf die Donaulände führt, wieder benutzt werden. Sie ist in den letzten Monaten auf 3,50 Meter um einen Meter verbreitert worden. Ich war bei der Eröffnung dabei und habe mit Personen gesprochen, die für die Realisierung verantwortlich waren.
5: Lindner Melanie, Magistrat Linz, ich bin die Projektleitung über von der Rampe gehabt.
6: Wie ist es denn überhaupt zu dem Beschluss gekommen, dass die Rampe verbreitert gehört?
5: Aufgrund der doch engen Verhältnisse zwischen Fußgänger und Radfahrer hat man sich dafür entschieden, eine bestmögliche Lösung auszuarbeiten, damit beide Verkehrsteilnehmer den Bereich sicherer und breiter nutzen können. Genau, so ist das, war die Arbeitsauftrag an uns.
6: Von welcher Breite auf welche Breite hat sich das jetzt verbreitert?
5: Das ist von 2,5 Meter auf 3,5 Meter. Um einen Meter ist es verbreitert worden.
6: Hat es irgendwelche Schwierigkeiten gegeben beim Bau? War das recht aufwendig? Wie hat sich das am Endeffekt auch auf die Kosten aufgeschlagen?
5: Die erste Herausforderung war, auf dem Bestand hier eine Verbreiterung zu erzielen. Natürlich war ein schlankes Bauwerk, also die Stützen sind sehr schlank und da die bestmögliche Breite raus, und das war das Schwierigste eigentlich. Und dadurch hat sich auch, man sieht da einen Übergang von den Belege. Wir haben dann Asphalt gespart, um Gewicht zu sparen, und haben einen Dünnschichtbelag verwendet, damit man Gewicht spart und das statisch dann das bestmögliche Ergebnis aussieht, was schon den Meter ergeben hat. Genau. So auf kleinstem Platz haben wir das Bestmöglichste bewirkt.
6: Ist es jetzt leichter für RadfahrerInnen, die komplette Rampe rauf und runter zu fahren, ohne dass es eben zu Engpässen kommt mit anderen StraßenteilnehmerInnen?
5: Genau, das hoffen wir, dass das so kommt, dass es einfach wirklich auch durch das luftige Stabgeländer, dass man da mehr Blickbeziehungen hat, dass sie die Radfahrer und die Kinder, die Fußgänger besser sehen. Das haben wir auch genommen, dass die Blickbeziehungen besser werden. Und durch die Breite hoffen wir, dass einfach wirklich beide Verkehrsteilnehmer mehr Platz haben. Ja. Ich glaube, es hat schon einen Erfolg.
6: Wie viel hat das Projekt im Endeffekt gekostet? Hat es irgendwelche unerwarteten Verteuerungen gegeben oder ist alles nach Plan gelaufen?
5: Das ist alles nach Plan gelaufen. Also wir haben mit einer sehr guten Firma zusammengearbeitet, da ist alles nach Plan gelaufen. Wir haben genau den großen Rahmen von der Ausschreibung eingehalten. Das war alles perfekt, Gott sei Dank.
7: Ja, mein Name ist Martin Hartl, ich bin Geschäftsführer von der Hartl Metall GmbH und wir haben da den Auftrag erhalten, die Rampe zu errichten.
6: Wie hat denn da der Plan ausgeschaut? Wie sind Sie an die Sache rangegangen? Wie lange hat es gedauert, bis es eben zu dieser 1-Meter-Verbreiterung gekommen ist?
7: Also für uns war es auf jeden Fall technisch gesehen schon auch eine gewisse Herausforderung. Die 8 Segmente, die wir da eingehoben haben, waren von den Abmessungen her auf jeden Fall relativ die größten Bauteile, die wir bei uns in der Firma bis jetzt so gebaut haben. Und sage ich mal, auch die Anforderungen der Stadt Linz sind natürlich sehr hoch gewesen. Und da haben wir Gott sei Dank durch unsere gute Qualität das super umsetzen können. Und ja, sind jetzt froh, dass die Rampe so da steht, wie sie jetzt dasteht. Und wir hoffen darauf, dass viele eine Freude damit haben jetzt.
6: Haben es während der Planungsphase verschiedene Ideen gegeben? Wie sind Sie dann, oder war immer schon das Ziel, es braucht diesen einen Meter?
7: Also die Entwurfsplanung, die ist von einem Planungsbüro schon gemacht worden. Da haben wir eigentlich keinen Einfluss drauf gehabt. Wir haben lediglich dann die Detailplanung gemacht, die technische Ausarbeitung und dann die Umsetzung der Anforderungen, die an uns gestellt wurden.
6: Ist dann der Bau im Zeitrahmen passiert? Hat es irgendwie länger gedauert? Ist während der Verbreiterung sind da Probleme entstanden?
7: Also wir haben das Projekt eigentlich, ich glaube jetzt in Summe mit 6 oder 7 Tagen Verspätung eröffnen können, und das ist für so ein Projekt eigentlich quasi eine Punktlandung. Also wir sind total happy. Wir haben natürlich alles dran gesetzt, dass wir den Wunschtermin einhalten, und es war sehr sportlich. Wir haben auch durchaus ganz schön kämpfen müssen, dass wir den Termin einhalten können, aber ja, wir haben es Gott sei Dank auch durch die gute Zusammenarbeit mit der Stadt Linz geschafft.
6: Braucht jetzt diese Neubrücke irgendwie eine speziellere Wartung oder ist die jetzt massiv und bleibt so, oder muss da irgendwann mal was erneuert werden?
7: Das Schöne an dem Bauwerk, so wie es jetzt dasteht, ist, dass es sehr wartungsarm ist. Also es ist wirklich eine sehr langlebige Konstruktion, sehr wartungsarm, und von dem her, glaube ich, wird man da viele, viele Jahre eine super Freude damit haben.
4: Auch ein Radfahrer teilt seine Meinung zur Verbreiterung.
8: Mein Name ist Mike.
6: Sie sind Radlfahrer. Haben Sie in den letzten Monaten die AEC-Rampe vermisst?
8: Ja, die AEC-Rampe habe ich sehr vermisst. Ich bin nämlich zufällig Urferaner, ich wohne da in der Nähe und habe zur Überfahrt über die Donau die Rampe stets verwendet. Und jetzt bin ich endlich froh, dass es dann wieder so weit wird.
6: Merken Sie einen großen Unterschied? Es hat ja eben geheißen, es gibt eine Verbreiterung, es soll mehr Platz werden. Wie wirkt jetzt die Rampe auf Sie?
8: Naja, es ist schon ein bisschen massiver, ein bisschen größer und es ist auch ein Thema der Sicherheit, was ich so mitgekriegt habe. Nein? Und es war natürlich schon sehr beengte Platzverhältnisse, Radfahrer, Fußgänger, Scooterfahrer und so weiter. Nein? Und das haben wir jetzt schon vor, ich glaube von 2,50 Meter auf 3,60 Meter ist jetzt verbreitert worden und das ist schon eine feine Sache. Nein?
6: Hatten Sie mal irgendwelche knappen Begegnungen auf der Rampe?
8: Naja, knappe Begegnungen gibt es in der Stadt immer wieder und wie gesagt, jeder Zentimeter mehr an Breite ist sicher von Vorteil.
4: Eine Woche später haben meine Kollegin Raissa Iradukunda und ich nochmal vor Ort nachgefragt, wie die breitere Rampe bei Personen ankommt.
0: Was haltest du von der neuen Rampe? Ist dir aufgefallen, dass sie breiter ist?
5: Ja, ein bisschen jetzt. Also ich bin schon lange nicht mehr da gewesen, aber jetzt ist mir schon aufgefallen, dass es größer geworden ist. Und das finde ich voll cool, weil dann einfach mehr Platz ist und so. Und auch ich bin früher auch da oft runtergefahren und dann war das auch so komplett eng irgendwie. Und da muss man halt auch immer warten, bis die Fahrräder raufgefahren sind und so. Das finde ich jetzt schon sehr cool.
2: Die letzte Rampe war einfach zu eng, also für Radfahrer und Fußgänger. Ich glaube zwar, dass es nicht recht Konflikte gegeben hat, aber jetzt ist es natürlich viel, viel besser.
0: Haben Sie die Rampe auch als Radfahrer und als Fußgänger benutzt oder nur als?
2: 90% Fußgänger, 10% Rad. Mir war es mit dem Rad noch fast zu eng. Bin immer der Jüngste.
6: Haben Sie mal irgendwelche negativen Erlebnisse gehabt? Eben wie Sie gesagt haben, es war eng, ist es mal zu fast Kollisionen gekommen, hat es irgendwas gegeben?
2: Also ich hätte nichts mitbekommen, muss ich ganz ehrlich sagen, aber mich würde es nicht wundern, wenn was gewesen wäre. Und ich glaube, das war der Ausschlag, dass sie dann gesagt haben, sie verbreitern das Ganze, um vielleicht Konflikten vorzubeugen.
9: Andreas.
0: Hallo Andreas. Wie lief es auf der alten Rampe für Sie mit dem Fahrradfahren?
9: Also ich bin jetzt das erste Mal da unterwegs und ich gehe davon aus, weil ich sehe, dass es ungefähr doppelt so breit ist, dass sicher viel, viel angenehmer zu befahren ist, weil es früher halt einfach gemeinsam mit dem Fußgängerverkehr eher gefährlich vielleicht nicht, aber halt einfach nicht so angenehm.
0: Gab es da konkrete gefährliche Situationen bei Ihnen?
9: Für mich als Radfahrer weniger. Möglicherweise hat sich der Fußgänger mehr gestört gefühlt oder vielleicht überrascht gefühlt, wenn er dann hinterher plötzlich jemanden bremsen hört oder so. Das quietscht dann oft einmal ein bisschen.
4: Das waren Eindrücke von der Erweiterung der Rampe vor dem Ars Electronica Center. Die breitere Fläche soll dafür sorgen, dass FußgängerInnen und RadfahrerInnen sicherer rauf und runter gehen bzw. fahren können, ohne dass es zu Engpässen kommt. Damit bin ich am Ende des heutigen Frosins angekommen. Mein Name ist Aylin Yilmaz. Ich bedanke mich herzlich fürs Einschalten. Alle Informationen und die Sendung zum Nachhören finden Sie auf unserer Website unter www.fro.at oder im Audioarchiv der Freien Radios in Österreich unter cba.media. Das war die letzte Frosin-Sendung vor der Sommerpause. Vom 3. bis 31. August hören Sie zur gewohnten Zeit ausgewählte Wiederholungen. Ich wünsche Ihnen einen angenehmen Sommer. Wir hören uns im September wieder.
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0: Haben Sie ihn gekannt?
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1: Ach so, nein.
0: 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Gutes Alter, um sich davon zu machen, nicht?
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Peter Brom begrüßt Sie zu einem vordergründig-hintergründigen Porträt über den Linzer Autor und Mentalcoach Jonathan Mittermeier. Er hat es sich zum Lebensziel gesetzt, Menschen Motivation zu geben, Entwicklungsschritte zu wagen. Als Hilfsmittel setzt Mittermeier dabei selbstgeschriebene Bücher ein, in denen Erfolgsgeschichten präsentiert werden. Sein aktuelles heißt Adler Aaron

Ich habe vor sicher 10 Jahren begonnen, mich auf die Reise der Persönlichkeitsentwicklung zu begeben. Ich lese seit 10 Jahren unglaublich viele Bücher zum Thema Persönlichkeitsentwicklung, zum Thema Lebensgesetze und Mentaltraining. Ich habe unzählige Seminare besucht, Ausbildungen gemacht, teilweise auf der ganzen Welt. Und indem ich mich mit diesen Dingen beschäftige, entstehen in mir ja, Ideen für Geschichten, Ideen für Figuren. Und mein Anspruch ist, diese Erkenntnisse, dieses Wissen über Mentaltraining, über Persönlichkeitsentwicklung möglichst einfach und leicht verständlich zu vermitteln. Und da ist meiner Meinung nach ein Kinderbuch, eine Bilderbuchgeschichte, einer der effektivsten Wege, dieses Wissen Menschen zu vermitteln. Denn es geht spielerisch, Bilder sind viel stärker als Worte. In meinen Büchern ist es so, dass Text und Bild eine Einheit sind. Und der Anspruch ist immer der, dass die Bilder für sich alleine selbstredend sind. Das heißt, wenn jemand zu faul ist, den Text zu lesen und sich nur die Bilder ansieht, dann soll er trotzdem den roten Faden verstehen. Und im besten Fall verliert sich ein Mensch in der Geschichte, indem er liest und die Bilder ansieht, ist einfach für eine kurze Zeit in einer anderen Welt und wird inspiriert, sein Leben eigenverantwortlich zu leben.

0: Der kleine Adler Aaron wächst bei Hühnern auf. Deshalb glaubt er auch, er sei ein Huhn, bis Aaron auf seinen Mentor Magnus trifft. Dieser ist ein erwachsener Adler und schenkt Aaron ein geheimnisvolles Erfolgstagebuch, mit dem er Schritt für Schritt sein Selbstbewusstsein aufbaut. Aaron erlernt das Fliegen und steht bald als Gewinner da. Es ist also eingetreten, was er sich bereits erträumt hat und dank des Erfolgstagebuchs visualisieren konnte.
1: Das Erfolgstagebuch ist eine Hilfe aus dem Mentaltraining, dass du deine positiven Erlebnisse, deine persönlichen Erfolge dir länger in Erinnerung behältst. Denn es ist ja so, dass wir uns negative Dinge, negative Erfahrungen 11-mal länger und stärker merken als positive Dinge. Das heißt, wir müssen uns selbst überlisten und uns die positiven Dinge in unserem Leben länger in Erinnerung behalten. Und das gelingt, indem wir es niederschreiben, jeden Tag. Und in der Geschichte vom Adler Aaron geht es darum, also drei Dinge, drei persönliche Erfolge jeden Tag aufzuschreiben. Das können ganz kleine Dinge sein oder das können auch ganz große sein. Das kann sein, dass man seinem Partner oder seinen Kindern ein liebes Wort sagt, dass man sie lobt. Das kann sein, dass ein Kind der Mama hilft, den Geschirrspüler auszuräumen. Es kann sein, dass das Kind gewissenhaft seine Hausübungen macht. Es kann aber auch ein großer Erfolg sein. Es kann der Abschluss des Studiums sein. Das muss jeder für sich selbst entscheiden. Wichtig ist, diese Dinge regelmäßig, kontinuierlich aufzuschreiben. Und dann kann es gar nicht anders sein, als dass du immer mutiger wirst, dass du immer selbstbewusster wirst, dass du dir immer mehr zutraust. Und das ist sozusagen der Motor auf dem Weg zur Verwirklichung deiner Ziele. Denn auf dem Weg der Verwirklichung deiner Ziele stößt du automatisch auf Hindernisse. Und es werden dir Steine in den Weg gelegt. Und du musst es schaffen, dass du trotz dieser Hindernisse weitergehst und nicht aufgibst. Und dazu brauchst du ein starkes Selbstbewusstsein. Und das möchte ich meinen kleinen und großen Lesern mit dem Buch des Adler Aarons vermitteln. Einerseits diese Technik, die nachweislich funktioniert. Ich selber mache das seit circa 10 Jahren, dass ich immer wieder meine Erfolge aufschreibe. Und es hat bei mir funktioniert. Und ich denke, es funktioniert bei jedem. Wichtig ist, es einfach zu tun.

Ich habe die Figur des Adlers ganz bewusst gewählt, denn ein Adler symbolisiert für mich Mut, Weitblick und Kraft. Ein Adler ist in der Natur der König der Lüfte und der Weißkopfseeadler, den ich in meiner Geschichte verwendet habe, der hat in der Natur keine natürlichen Feinde. Das heißt, er steht an der Spitze der Nahrungskette und Menschen können symbolisch gesehen auch wie Adler betrachtet werden. Und man erkennt diese Adlermenschen daran, dass sie ein ungewöhnliches, ein außergewöhnliches Verhalten und Handeln an den Tag legen. Sprich, so ein Adlermensch tut mehr, als notwendig ist. Eine der wesentlichen Merkmale von solchen Menschen ist, dass sie hundertprozentige Verantwortung übernehmen für ihr Leben. Für alles. Hundertprozentige Verantwortung. Sie machen nicht andere Menschen für irgendetwas verantwortlich. Sie machen nicht die Umstände, die Wirtschaft, die Politik dafür verantwortlich, wie es ihnen geht und wie ihr Leben läuft, sondern sie nehmen ihr Leben selbst in die Hand und übernehmen eben diese hundertprozentige Verantwortung. Und nur wenn ein Mensch dazu bereit ist, kann er wirklich frei leben und frei sein. Es gibt ja diesen Ausspruch, Freiheit und Verantwortung sind zwei Seiten einer und derselben Medaille. Eines ohne dem anderen geht nicht. Also wenn ich wie der Adler Aaron im Buch fliegen lernen möchte, also auch damit frei sein möchte und das Leben meiner Träume leben möchte, muss ich bereit sein, hundertprozentig Verantwortung für mein Leben zu übernehmen und die nötigen Schritte zu tun, die auf dem Weg notwendig sind. Vielleicht noch ein paar Merkmale, was ist ein Adler und damit auch, was sind Adlermenschen? Adler sind Optimisten, sie sehen in Problemen die Chance und versuchen daraus zu lernen. Adler erbringen Leistung, Adler wollen die Umstände verändern, sie wollen gestalten. Und natürlich haben auch Adler Angst, aber was macht ein Adler? Er handelt trotzdem. Er bleibt nicht in seiner Angst gefangen, sondern handelt jetzt erst recht, wenn man so will. Ein Adler spricht gut über andere, ein Adler lobt andere Menschen, er lobt die kleinen Erfolge und die großen und er hält sich mit Kritik bewusst zurück. Und weil eben Adler so anders leben, haben diese Adlermenschen in der Regel auch ein spannendes, ein außergewöhnliches Leben und haben Dinge, von denen andere Menschen nur träumen können.

0: aufraffen, Veränderung anstreben und diese auch zulassen. So lautet die Erfolgsformel international erfolgreicher Mentalcoaches.
1: Das gewohnte Umfeld, die Familie, die Freunde, die Eltern, die prägen einen entscheidend. Also ohne diese Hilfe würden wir Menschen es nie schaffen, erwachsen zu werden. Das heißt, wir sind viele Jahre auf diese Hilfe angewiesen. Die ist existenziell für uns. Und wir sollen diese Wurzeln, diese Menschen, die uns lieben und die wir lieben, schätzen, respektieren und achten und daraus Kraft schöpfen, unseren Weg zu gehen. Also der größte Fehler wäre, dieses Umfeld abzulehnen, weil dadurch lehne ich mich selber ab. Ja, das heißt, es muss gelingen, im Laufe des Erwachsenwerdens diesen Schatz als Schatz zu erkennen und nicht abzulehnen, wie es die meisten Menschen machen. Dazu ist persönliche Reife notwendig, dazu ist es notwendig zu vergeben, sich selber und vor allem auch den Eltern. Das ist ganz ein wesentlicher Punkt. Ich habe mal gelesen, wer sich selbst und seinen Eltern nicht vergibt, wird nie erwachsen. Das heißt, um richtig im Leben anzukommen, ist es notwendig, all diese Verletzungen und auch das Schöne, alles positiv in sein Leben aufzunehmen. Jedoch, wenn man Außergewöhnliches erreichen möchte, wenn man große Ziele und Träume hat, dann kann es notwendig sein, sich von diesem gewohnten Umfeld auch zu distanzieren. Denn so schön es auch ist, in diesem gewohnten Umfeld zu leben, wenn ich in meinem Leben mehr will, viel mehr will vielleicht, als in meinem Umfeld bisher war, dann muss ich mich verändern. Dann muss ich mein Denken verändern, dann muss ich mein Tun, mein Handeln verändern, dann muss ich Dinge tun, die einfach eine Veränderung im System bewirken. Dinge, die mich selber verändern und damit automatisch auch das System, die Umwelt, in der ich lebe. Und jetzt tritt ein sehr interessanter Mechanismus in Kraft. Dieses Umfeld, das ich liebe und das mich liebt, kann dann in diesem Fall oft auch zum größten Hindernis werden auf dem Weg zu meinen großen Zielen. Denn um aufzubrechen und die persönlichen Ziele in Angriff zu nehmen, dazu braucht es Mut. Mut zur Veränderung. Es ist notwendig, Risiken einzugehen. Und vor allem, es ist notwendig, Eigenverantwortung zu übernehmen. Hundertprozentig Eigenverantwortung für mein ganzes Leben. Und das sind Dinge, zu denen leider viele Menschen nie bereit sind. Und daher wollen sie andere Menschen auch immer zurückhalten, die sich auf den Weg machen, etwas Außergewöhnliches zu erreichen. Was passiert mit den anderen, die nie den Mut hatten, sich auf einen ähnlichen Weg zu machen? Also die stehen dann einfach ziemlich blöd da. Denn sie haben sich nicht getraut, diese Mühe, diese Extrameile in Kauf zu nehmen. Und aus diesem Selbstschutz wollen sie andere Menschen auch daran hindern, ihre großen Ziele und Träume zu verwirklichen. Und wenn man das weiß, dann kann man bewusst sich abgrenzen, kann man bewusst auch Nein sagen und in aller Liebe, in aller Demut und mit dem nötigen Respekt sich also abgrenzen von diesem gewohnten Umfeld, ohne es zu verleugnen. Ja? Also ich denke, es ist möglich und es muss möglich sein, seine Eltern, seine Freunde, seine Geschwister wertzuschätzen, zu respektieren und zugleich kompromisslos den eigenen Weg zu gehen.

0: Als Inspirationsquelle dient Jonathan Mittermeier auch die Bibel. Es kommt daher nicht von ungefähr, dass Mentor Magnus den kleinen Adler Aaron mit den Worten »Fürchte dich nicht« begrüßt.
1: Dieser Zuspruch von Jesus an die Menschen »Fürchte dich nicht«, den finde ich unglaublich tröstlich und unglaublich beruhigend. Denn wir alle haben größere und kleinere Ängste. Jeder für sich, egal auf welcher Stufe im Leben er gerade steht oder egal welche Herausforderungen jemand zu bewältigen hat, es sind immer auch Ängste dabei. Und es heißt ja, dass 99% der Ängste niemals Wirklichkeit werden. Das sind nur Gedanken, meistens unbegründet, die aber unglaublich limitierend sind, die uns das Leben unglaublich schwer machen. Und wenn jetzt wir die Gewissheit haben, dass wir uns nicht fürchten brauchen, dann ist das ja eine Hilfe, das Leben gut zu bewältigen. Und meine persönliche Erfahrung ist, dass Gott immer da ist. Gott streckt mir die Hand aus und es liegt an mir, ob ich diese Hand ergreife. Selbst wenn ich nichts von Gott wissen will, ist er trotzdem da. Das ist das Schöne. Wie bei einem Haustier, mir fällt der Hund meines Nachbarns ein, der ist immer da und ist immer gut drauf und bringt seinem Herrchen immer grenzenlose Liebe entgegen. Egal, ob das Herrchen gut drauf ist oder schlecht drauf ist, aber ein Hund gibt so unglaublich viel Liebe seiner Umwelt. Und auch wenn der Vergleich natürlich etwas hinkt, so ist es auch bei Gott. Also er ist die grenzenlose Liebe. Und das anzunehmen, ist für uns Menschen eine große Herausforderung, weil wir uns oft selber nicht mögen und lieben. Und auch das steckt in der Geschichte vom Adler Aaron drinnen. Du musst zuallererst bei dir selber anfangen. Du musst dein Denken ändern, du musst dich selber akzeptieren, dich selber lieben. Und du darfst aber dann nicht bei dir selber stehen bleiben, sondern du musst den Sprung schaffen zu deinen Mitmenschen. Und du sollst eine Inspirationsquelle auch für deine Mitmenschen werden, ein guter Einfluss. Und dadurch wirst du auch selber glücklich.

0: Nach seinem Lehramtsstudium für die Fächer Geschichte und Geografie an der Universität Wien arbeitet Jonathan Mittermeier zunächst als Verkäufer, Schichtarbeiter und Buchhalter. Er verbringt auch viel Zeit in einem Kloster, wo er die Einfachheit des Lebens schätzen lernt. Fragt nicht, was euer Land für euch tun kann. Fragt, was ihr für euer Land tun könnt. Diese Mahnung versucht der Mentalcoach in seiner Arbeit umzusetzen.
1: Es hat sich meiner Meinung nach ein unglaubliches Anspruchsdenken in unserer Gesellschaft entwickelt. Die Menschen nehmen, nehmen, nehmen alles, was sie können. Und keiner fragt sich mehr, was kann ich geben und beitragen, damit unsere Gesellschaft gut funktioniert. In der vielgepriesenen Work-Life-Balance steckt auch das Wort Work drinnen und das vergessen viele. Das heißt, wir müssen mehr tun. Wir müssen uns wieder jeder selber an der Nase nehmen und fragen, welchen Beitrag kann ich persönlich der Gesellschaft geben, dass die Gesellschaft weiterhin so gut funktioniert wie bisher. Denn wir stehen meiner Meinung nach schon an einer Zeitenwende und die Herausforderungen sind unglaublich groß. Und deshalb glaube ich, dass es umso wichtiger ist, dass Menschen selbstbewusst und eigenverantwortlich leben. Und da will mein Buch Der Adler Aaron einen Beitrag leisten, schon ganz früh bei den kleinen Kindern beginnend, dieses eigenverantwortliche Lebensprinzip zu vermitteln, dieses mutige Prinzip, dieses aktive Prinzip, das Leben aktiv zu gestalten. Dazu braucht es Selbstbewusstsein, dazu muss ein Mensch wissen,

Startups und wir müssen meiner Meinung nach als Gesellschaft alles dafür tun, dass es Menschen ermöglicht wird und erleichtert wird, ihre Ideen umzusetzen. Es hat sich eine, hart gesprochen, unglaublich erträgliche Dummheit in unserer Gesellschaft breit gemacht, eine unglaubliche naive Realitätsverweigerung. Ich denke, wir haben uns von unseren Werten, von unseren Prinzipien meilenweit entfernt und vieles, was in unserer Gesellschaft momentan so im Argen liegt, die Entwicklungen, die uns scheinbar überrollen, liegen auch darin zugrunde, dass wir prinzipienlos leben, dass wir in dieser Beliebigkeit leben, uns nicht mehr trauen, Grenzen zu setzen, uns nicht mehr trauen, Nein zu sagen, uns nicht mehr trauen, unser Leben kompromisslos zu leben. Jeder für sich und als Gesellschaft, als Ganzes. Wenn man es immer allen recht machen will, gehen wir irgendwann daran zu.

0: Menschen wachsen in einem bestimmten Umfeld auf und werden von diesem geprägt. Doch Zufriedenheit können nur durch permanente Weiterentwicklung der eigenen Persönlichkeit erreicht werden, meint Jonathan Mittermeier. Er beruft sich dabei auf Heraklit von Ephesus. Die einzige Konstante im Universum ist die Veränderung, sagte einst der griechische Philosoph.
1: Alles, was nicht wächst, stirbt. Und genauso ist es auch bei uns Menschen, nur sieht man es da nicht sofort. Sprich, wenn ein Mensch aufhört, sich fortzubilden, seine Gewohnheiten,

0: positiv zu verändern, auch dann stirbt ein Mensch und verliert an Feuer.
1: Als Starthilfe jedes Entwicklungsprozesses nennt der Autor und Mentalcoach positive Gedanken.
0: Dass es dich und mich gibt, hat mit einem Gedanken begonnen. Manche sagen, es war ein Gedanke Gottes oder es war der Wunsch der Eltern, ein Kind zu bekommen. Und dann sind wir auf die Welt gekommen. Und wenn du ein besseres Leben willst, ein glücklicheres Leben, ein zufriedeneres Leben willst, dann musst du zuerst dein Denken ändern. Und du musst auch etwas tun dafür.

0: Das Streben nach Erfolg zieht sich wie ein roter Faden durch die Menschheit. Die Erfolgsrezepte scheinen dabei zu variieren. Der eine wartet, dass die Zeit sich wandelt, der andere packt sie kräftig an und handelt, stellte bereits Johann Wolfgang von Goethe fest.
1: Ich möchte ein anderes Zitat bemühen von Albert Einstein. Der hatte mal gesagt, die Definition von Wahnsinn ist, immer das Gleiche zu tun und andere Ergebnisse zu erwarten. Das heißt, im Umkehrschluss, also wenn ich ein anderes Leben möchte, dann muss ich irgendetwas verändern. Ich kann nicht so weiter tun wie bisher, sonst werde ich immer die gleichen Ergebnisse haben.
0: Und damit sind wir am Ende eines vordergründig-hintergründigen Porträts über den Linzer Autor und Mentalcoach Jonathan Mittermeier. Weitere Informationen zu seiner Arbeit und seinen Büchern können Sie auf Mittermeiers Homepage unter www.jonathanmittermeier.at nachlesen. Peter Pohn bedankt sich fürs Zuhören.

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3: Hallo und herzlich willkommen zu einer neuen Ausgabe des Frohsinns, dem Infomagazin von Radio Froh. Am Mikrofon begrüßt Sie Eileen Yilmaz. In der heutigen Sendung hören Sie, wie sich der Europäische AI Act auf die Kennzeichnung von generierten Inhalten auswirkt, vor allem im Medienbereich. Und Sie erfahren, wie die verbreitete Rampe beim Ars Electronica Center in der Bevölkerung ankommt. Ab 2. August 2026 herrscht eine Kennzeichnungspflicht von Inhalten, die mit künstlicher Intelligenz erzeugt wurden. Welche Regelungen da genau herrschen und wie diese umgesetzt werden müssen, darüber haben mein Kollege David Winkler-Ebner und ich im Froh-Studio gesprochen. Wir geben auch einen Einblick darüber, wie Radio Froh den AI Act umsetzt und wie wir allgemein mit künstlicher Intelligenz in Zukunft umgehen wollen.
4: Habt ihr schon einmal etwas vom AI Act gehört? Das ist ein EU-Gesetz zu künstlicher Intelligenz, das am 1. August 2024 in Kraft getreten ist. Es ist das erste staatenübergreifende Regelwerk im Umgang mit KI. Ziel ist es, einen verantwortungsvollen, sicheren und fairen Einsatz von KI-Systemen zu gewährleisten. Der AI Act ist so nach und nach in Kraft getreten. Seit 2. Februar 2025 sind inakzeptable Technologien wie Sozialkreditsysteme verboten. Da geht es um die Belohnung oder Bestrafung von sozialem Verhalten, ein Papier wegschmeißen auf der Straße, bei Rot über die Ampel gehen und solche Dinge. Seit 2. August 2025 traten dann Regelungen für die Nutzung von generativer KI, für die Erstellung von Text und Bild in Kraft und alle anderen Bestimmungen des Gesetzes sind ab 2. August diesen Jahres wirksam, also in sehr naher Zukunft. Diese neuen Bestimmungen, die bedeuten unter anderem neue Pflichten für die AnbieterInnen und BetreiberInnen von KI-Systemen. Dabei geht es um Offenlegung, Transparenz und Information. Und was das für den Einsatz von KI bei Radio Froh bedeutet, darüber spreche ich jetzt mit Eileen Yilmaz. Hallo Eileen.
3: Hallo David.
4: Eileen, wir haben eine Übersicht mitgenommen ins Studio über die neuen Transparenzpflichten für AnbieterInnen und BetreiberInnen von KI-Systemen. Welche Pflichten kommen denn da jetzt ab 2. August auf diese zu?
3: Ja, also zuerst einmal müssen AnbieterInnen die Leute davon in Kenntnis setzen, dass sie mit einer KI interagieren, zum Beispiel bei Chatbots. Also es gibt ja mittlerweile, wenn man Hilfe braucht auf Webseiten, diesen kleinen, das ist Chat-Icon und wo man da anfängt zu tippen, war es bis jetzt so, dass man sich halt nicht sicher war, ob man da mit einem Menschen oder mit einer KI redet. Und jetzt muss es von Anfang an klar sein, hey, du redest jetzt mit einer KI. Was ich persönlich auch sehr praktisch finde, weil es bis jetzt halt doch nicht immer ganz offensichtlich war, bis man dann an dem Punkt gelangt ist, wo man dann keine tatsächliche Hilfe bekommen hat, sondern nur diese Standardsätze, die sehr unhilfreich waren. Und jetzt kann man von Anfang an sehen, okay, ich rede mit keinem Menschen.
4: Wenn man sich im Kreis gedreht hat und jetzt ist das klar. Okay, das ist einmal das eine mit den Chatbots.
3: Genau, und es geht dann auch darum, wenn Inhalte generiert werden, also synthetische Inhalte, Text, Bild, Video, Audio. Das muss auch gekennzeichnet sein. Und da reden wir dann, glaube ich, noch ein bisschen näher darüber, weil es gibt ja die eine Seite von den Anbieter und dann die Betreiber und wer da was ist und woran da dann auch zum Beispiel Radio Froh fällt. Das ist ja dann, da gibt es ja dann auch teilweise Ausnahmen. Teilweise sehr strikte Regelungen, wie es gekennzeichnet werden muss. Und dann gibt es dann wieder auch etwas freiere Interpretationen. Also ich denke, die EU hat natürlich sehr strenge, im Gegensatz zur restlichen Welt, Gesetze eingeführt, weil ich weiß zumindest von keinem anderen Land oder Gebiet, wo es dann so streng geregelt ist.
4: Wüsste ich jetzt auch nicht. Und es ist ja auch, wie gesagt, so das erste staatenübergreifende Regelwerk für diese Nutzung. Also einzelne Staaten, die haben mitunter schon Regeln eingeführt, aber dieser EU-AI-Act ist wirklich so das erste staatenübergreifende Gesetzesregelwerk.
3: Vielleicht sollte man auch kurz erwähnen, warum das überhaupt eingeführt wurde, weil es geht eigentlich darum, dass man mit KI doch relativ viel Schindluder treiben kann. Und es geht einfach um das Eindämmen von Verbreitung von falschen Inhalten, Fake News, dass Leute einfach erkennen, okay, dieses Bild von diesem Politiker oder das Video ist jetzt falsch. Oder es ist halt KI generiert, es ist nicht echt. Und das sollte auf den ersten Blick erkennbar sein. Ich bin gespannt, ob das dann auch wirklich so zum Beispiel in den sozialen Medien funktioniert. Also gerade in den sozialen Medien, die ja weltweit agieren oder viele Inhalte, die wir sehen, aus den USA kommen. Und wie hilfreich es dann ist, wenn diese Inhalte eigentlich nicht gekennzeichnet werden müssen, weil sie ja irgendwelche US-UserInnen erstellt haben.
4: Fällt dann diese Kennzeichnungspflicht, ist das dann die Aufgabe der UserInnen oder von den AnbieterInnen wie beispielsweise die BetreiberInnen von Instagram oder TikTok?
3: Ich glaube tatsächlich, dass das teilweise die Plattformen machen und auch jetzt teilweise schon umsetzen. Also es gibt zum Beispiel bei den Plattformen von Meta so einen KI-Button, den man benutzen kann, aber ich weiß tatsächlich nicht, ob es da jetzt im Moment schon irgendwelche Sanktionen gibt, wenn man das nicht tut. Und ich habe auch schon gesehen, dass KünstlerInnen sich darüber beschweren, dass Meta selbst ihre Werke, ihre gezeichneten Werke als KI taggen, obwohl es nicht mit KI erstellt worden ist. Also im Moment dürfte da noch etwas Chaos herrschen und es ist scheinbar tatsächlich sehr unübersichtlich, wenn jetzt die Sachen, die nicht KI-generiert sind, als KI-generiert bezeichnet werden, aber die Sachen, die tatsächlich KI-generiert sind, noch nicht übergreifend als solche gekennzeichnet werden.
4: Vielleicht wieder zurück zu den Transparenzpflichten. Also wir waren jetzt bei den Anbietern und deren Pflichten. Da ist es gegangen um die synthetischen Audio-, Bild-, Video-, Textinhalte und auch um diese Aufmerksamkeit oder diese Offenlegung, dass man mit einem Chatbot interagiert. Zu den Betreibern, was kommt denn da auf die BetreiberInnen zu?
3: Da müssen die Emotionserkennung und biometrische Kategorisierung muss gekennzeichnet werden, wo ich jetzt ehrlich gesagt etwas überfordert bin. Weißt du da mehr, was das jetzt genau bedeutet, wenn, also ich finde, das hat eher was mit dem medizinischen Bereich vielleicht zu tun, oder wann werden unsere Emotionen denn mit KI?
4: Ich glaube, da geht es auch vor allem darum, um mögliche künftige Einsatzgebiete und dass da schon geregelt wird, dass wenn jetzt du gefilmt wirst oder Fotos von dir gemacht werden, dass dann nicht ein KI-System deine Emotionen auswertet. Da gibt es dann natürlich auch wieder Ausnahmen in dieser Richtlinie. Also wenn es jetzt beispielsweise um die Strafverfolgung geht, da ist das dann zugelassen. Aber in allen anderen Bereichen, ja, ist das untersagt, solche Systeme einzusetzen, die deine Emotionen lesen können.
3: Die nächsten Bereiche, die ich jetzt nenne, die sind eher schon realistischer und werden auch jetzt schon eingesetzt. Da geht es um Deepfakes, die müssen gekennzeichnet werden. Unter Deepfakes versteht man, das lese ich jetzt drunter von digital-strategy.ec.europa.eu. Also das sind jetzt die sozusagen die offizielle Seite, wo diese Fakten zusammengetragen sind und auch die FAQs stehen, wie man damit umgehen soll. Die nennen Deepfakes als KI-generierte oder manipulierte Bild-, Audio- oder Videoinhalte, die bestehende Personen, Objekten, Orten, Entitäten oder Ereignissen ähneln und einer Person fälschlicherweise als authentisch oder wahrheitsgetreu erscheinen würden. Das heißt im Klartext, wenn es realistisch ausschaut, eine Person, ein Ort, ein Objekt es aber KI-generiert ist. Also ich werde jetzt vom alten Rathaus in Linz ein Video generieren, wo sich irgendwas tut, dann muss ich das als KI kennzeichnen, weil es ein realer Ort ist und es realistisch ausschaut. Wenn ich jetzt Menschen generieren lasse, ein Bild, die fotogetreu oder wahrheitsgetreu ausschauen, also wie echte Menschen, die aber jetzt an keiner realen Person angelehnt sind, muss ich das trotzdem kennzeichnen, weil es könnten echte Menschen sein. Und das gilt dann nicht für jetzt Illustrationen, Sachen im Comic-Stil, offensichtlich gezeichnete Sachen oder eben sehr künstlerische Auslegungen. Aber alles, was eben real wirkt und real sein könnte, das muss auch so gekennzeichnet sein, dass es maschinenlesbar ist. Es muss auf dem Bild direkt erkennbar sein und auch am Video direkt erkennbar sein. Es muss eben die ganze Zeit jetzt durchlaufen, KI-generierter Inhalt. Das reicht nicht, wenn jetzt kurz am Anfang das eingeblendet wird und dann nicht mehr, weil es kann ja sein, also gerade in Zeiten von Social Media, dass ein längerer Beitrag dann irgendwie gekürzt wird und dann woanders hochgeladen wird und dann fehlt eben diese Kennzeichnung. Das wäre dann ein Problem. Das ist nicht erlaubt.
4: Also was Bild, Ton und Video angeht, kommen da auf alle Fälle ja umfassende Kennzeichnungs- und Offenlegungspflichten auf die Betreiber zu. Wie schaut es denn jetzt mit Texterzeugung, Textmanipulation aus?
3: Ich habe bei einem Vortrag von der RTR, die ja in Österreich für die KI-Richtlinien und Umsetzung zuständig ist, mitgemacht und da waren auch einige Fragen zu Text und das ist tatsächlich ein bisschen ein schwammiger Bereich. Im Endeffekt muss man Text dann tatsächlich nur kennzeichnen, wenn gar kein Mensch drüber geschaut hat. Also wenn ich was generieren lasse und das sofort veröffentliche. Und sobald dann ein Mensch drüber geschaut hat oder das irgendwie redaktionell eingeordnet hat oder dann eben nochmal verändert hat, dann muss man es nicht mehr kennzeichnen. Was auch irgendwie schwierig ist oder jetzt im Moment vielleicht auch noch gar nicht gemacht wird. Also ich weiß nicht, ob Leute das schon mitbekommen haben. Es kommt in letzter Zeit öfter vor, dass Texte auf Webseiten, also auch journalistische Texte, dass da vergessen wurde, der Prompt oder teilweise die Antwort von einem KI-Modell, also dass das nicht mehr redigiert worden ist. Also da steht dann zum Beispiel, hey, möchtest du den Text, den ich dir gerade ausgespuckt habe, in einem anderen Format oder soll es noch journalistischer klingen oder soll es seriöser klingen oder müsstest du es kürzer haben? Also so diese typischen Antworten, die Chatbots geben, sind dann noch im Text, der dann auf der Website veröffentlicht wurde, drinnen. Also da war dann offensichtlich kein Mensch mehr involviert und das finde ich recht schade und das schadet eigentlich auch dem Journalismus, weil es dann eh schon das Vertrauen immer weniger wird und dann sehen halt Menschen, okay, ja, die ganze Arbeit wird der KI überlassen und da schaut dann kein Mensch mehr drüber.
4: Ja, also menschliche Überprüfung und redaktionelle Kontrolle ist dann eh schon ein gutes Stichwort für uns. Wenn du jetzt noch einmal so über diese Transparenzpflichten drüber schaust, was würdest du jetzt sagen, ist für Redaktionen oder auch für Medienhäuser wie Radio Froh tatsächlich relevant?
3: Also am relevantesten wird sicher die Kennzeichnungspflicht sein für diese generierten Videos und Audios. Bei Audio war auch dann immer so die Frage, ja, wie soll man das kennzeichnen? Weil man kann es halt nur am Anfang und am Ende von einem Beitrag, von diesem Ausschnitt, der KI generiert ist, machen, weil man kann nicht, also wie beim Bild, durchgehend was dazulaufen haben, was dann auch wieder ein bisschen eine Schwierigkeit darstellt und natürlich auch einfach die Transparenz bei Texten und natürlich auch die internen Strukturen, so wie viel mache ich, weil das sind also eben diese Minimumanforderungen, was zu kennzeichnen ist, also was ein Muss ist und was möchten Redaktionen transparent machen. Sagen sie, hey, dieser Text, den habe ich mit einer KI übersetzt oder bei diesem Text habe ich mir Hilfe geholt beim Formulieren. Ja, es kommt vielleicht echt drauf an, wie weit man gehen möchte, wie viel Arbeit man sich da auch antun möchte. Ich meine, die Transparenzrichtlinien sind schon ein guter Schritt, aber soll man weitergehen? Soll man wirklich alles irgendwie kennzeichnen? Was geht zu weit? Was wäre adäquat?
4: Ja, das sind ja auch Fragen, die wir uns jetzt in den vergangenen Wochen gestellt haben. Wir haben vorhin, bevor wir dazu kommen, wir haben vorhin darüber gesprochen, über diesen Unterschied noch einmal, was sind jetzt AnbieterInnen und BetreiberInnen von KI-Systemen? Kannst du das benennen?
3: Wenn ich das richtig verstanden habe, sind Anbieter die, die tatsächlich eigene KI-Systeme anbieten, mit denen man interagiert, also eben diese Chatbots, diese Hilfschats, so, oder stell mir eine Frage, oder wenn man jetzt eine Hotline anruft und dort mit einer KI telefoniert. Und Betreiber sind gemäß dem Artikel 3 von der KI-Verordnung, das sind natürliche oder juristische Personen, Einrichtungen, die ein KI-System verwenden, also eben die Inhalte erstellen, wie eben Videos, Audios, Bilder. Und eben wenn das dann Deepfakes sind, eben wie vorher schon erklärt, die müssen das dann kennzeichnen als BetreiberInnen.
4: Also da fallen wir bei Froh auf alle Fälle auch darunter. Und ich habe es schon angesprochen, wir haben uns diese Fragen der Nutzung und der Kennzeichnung in den vergangenen Wochen sehr intensiv gestellt. Wir haben Anfang Juni einen zweitägigen Workshop gehabt bei Froh gemeinsam mit Stefan Weichert vom Woker-Institut. Der ist aus Hamburg angereist und hat sich 2 Tage lang mit uns sehr intensiv mit diesen Fragen auseinandergesetzt und auch mit der Richtung, in die wir gehen wollen, was die Nutzung und die Kennzeichnung angeht. Eileen, du warst ja auch beim Workshop dabei. Was ist denn dir in Erinnerung geblieben? Wie war es für dich?
3: Was mir vor allem, wenn du mich so schnell fragst, in Erinnerung geblieben ist, dass die KI-Nutzung in, ich würde mal sagen, gewinnorientierten Unternehmen schon viel, viel selbstverständlicher ist, als es jetzt bei uns bei Radio Froh ist. Also es ist für viele schon eine Selbstverständlichkeit, KI-Systeme zu nutzen für die unterschiedlichsten Aufgaben, wo wir irgendwie noch weit entfernt oder auch uns dort nie hinbewegen werden. Und dass eben KI bei uns doch um einiges kritischer betrachtet wird als bei vielen anderen, auch Medienhäusern. Natürlich können wir uns jetzt nicht mit irgendwelchen ganz riesigen Redaktionen vergleichen, aber da wird vielleicht auf einem ganz anderen Level und in einem ganz anderen Volumen an Nachrichten gearbeitet und dass vielleicht an anderen Orten KI-Einsatz logischer ist und wir dann eben auch darüber sehr intensiv darüber diskutiert haben, ob wir das wollen, brauchen, wie wir das umsetzen und vor allem auch, wie das kommuniziert wird, denn wir tun ja nicht nur intern, also als Team, Inhalte produzieren. Wir haben ja die verschiedenen Redaktionen, das Infomagazin Frosin, den Kultur- und Bildungskanal, die Musikredaktion und dann natürlich unsere ganzen freiwilligen Sendungsmachenden, denen wir natürlich auch mitteilen müssen, wie sie dann KI benutzen dürfen im Endeffekt.
4: Wir haben da 2 verschiedene Kulturen des Umgangs mit KI im Workshop unterschieden. Ich glaube, das trifft auch ziemlich genau das, was du gerade gesagt hast. Also einerseits dieser skalierungsorientierte Zugang, die skalierungsorientierte Kultur, dass man sagt, okay, man nutzt KI, um möglichst wirtschaftlich effizient zu sein oder zu bleiben und vielleicht auch Kosten einzusparen. Und auf der anderen Seite die eher kontrollorientierte Kultur. Und ich denke, man kann da unseren Zugang aktuell schon sehr eindeutig eher auf der kontrollorientierten Seite ansiedeln. Mir ist da auch das Beispiel dieses Lokalsenders in Duisburg in Erinnerung. Sehr stark geblieben.
3: Studio 47, genau.
4: Was machen die? Wie haben die ihre Medienproduktion umgestellt?
3: Ja, da hat uns der Chefredakteur über Zoom Einblick gegeben in ihre Arbeit. Da haben die RedakteurInnen ihren Körper und ihre Stimme klonen lassen. Was das im Endeffekt heißt, ist, ihr Abbild wurde so gescannt, dass sie als Video und mit ihrer Stimme eingesetzt werden können. Also man kann diese Avatare, nennt man das, dann jeglichen Text sprechen lassen und es wird dann als Video dargestellt. Also wie, weiß nicht, ein Hologramm. Ich hoffe, ich habe das jetzt halbwegs okay erklärt. Man sieht dann eben nicht mehr die echte Person, also die menschliche Person, sondern ein Abbild von ihr, die aber komplett echt ausschaut. Sehr echt klingt, also wenn man genau drauf achtet, erkennt man schon noch oder hört man auch noch, dass da jetzt eine KI spricht, aber vom Klang her und vom Aussehen her ist es verwechselbar mit der Person, die dahinter steht.
4: Ja, und ich habe auch spannend gefunden, Sie haben ja dann auch Befragungen durchgeführt, welche Videoversion jetzt den Zusehenden vertrauenswürdiger vorkommt und haben jeweils eine Avatar-Version vorgespielt und dann die mit den echten Moderatorinnen. Und da ist, wenn ich es richtig im Kopf habe, schon herausgekommen, dass ganz oft gesagt wurde, ja, die Avatar-Version ist die vertrauenswürdigere. Also die Leute haben das natürlich nicht gewusst, welche ist. Aber finde ich spannend. Und sie haben ja nicht nur AvatarInnen erstellt von den eigenen ModeratorInnen, sondern auch von sehr berühmten Menschen, zumindest in Deutschland. Ich habe ihn vorher nicht gekannt. War dir Jörg Kachelmann vorher ein Begriff?
3: Nur vom Namen her, ganz ehrlich.
4: Ja, ich habe, wie gesagt, ich habe den auch erst kennengelernt im Workshop, aber wer in Deutschland aufgewachsen ist oder in Deutschland lebt, hat ihn sicherlich mal im Fernsehen gesehen. Er gilt als der berühmteste Wetterfrosch des Deutschen Rundfunks und der sagt jetzt bei Studio 47 immer das Wetter an, als beziehungsweise sein Avatar.
3: Und der Grund, warum sich dieses Studio dafür entschieden hat, waren ja hauptsächlich Kostengründe. Also da wurde am Anfang mal für diese ganzen KI-Systeme, die auch teilweise in-house entwickelt worden ist, Geld in die Hand genommen und jetzt sparen sie sich einfach das Studio. Also man braucht kein Fernsehstudio mehr, weil der Großteil virtuell mit diesen KI-Avataren gemacht wird. Also die übernehmen die Moderation. Ich glaube, er hat erzählt, dass teilweise auch Interviews geführt werden von den Avataren mit dann am anderen Ende echten Personen. Und ja, es muss sich niemand mehr ins Studio stellen und die Nachrichten vom Teleprompter runterlesen.
4: Ja, und argumentiert wurde das, dass man da wieder mehr Zeit hat, um sich auf die journalistischen Kerngeschäfte, also das Aufspüren von Themen, das Recherchieren zu fokussieren. Ja, sei dahingestellt, inwiefern das dann auch wirklich umgesetzt wird oder ob es um eine reine Kosteneinsparung geht. Ja, wir haben uns ja Hausaufgaben nach dem Workshop mitgenommen, nämlich, dass wir unsere KI-Richtlinien jetzt auf Basis der Diskussionen, die wir geführt haben, ausformulieren. Wir sind da auch schon sehr weit vorangeschritten, finde ich. Ein Grundprinzip, das in den KI-Richtlinien ganz am Anfang einmal genannt wird, ist das Prinzip der menschlichen Letztverantwortung. Eileen, was ist denn mit diesem Prinzip gemeint?
3: Es geht immer darum, dass ein Mensch über alle Inhalte drüber schauen muss, diese kontrollieren muss, dass nichts einfach rausgehen darf ohne Überprüfung. Es muss immer, also da gibt es diesen Begriff Human in the Loop, also ein Mensch muss im Prozess immer involviert sein und das ist so unsere Grundvoraussetzung. Also es kommt hoffentlich nie vor, dass bei uns dabei steht im Webseitentext: Hey Eileen, soll ich dir diesen Text nochmal anders formulieren?
4: Noch journalistischer machen. Dann würde man sehr schnell erkennen, dass da kein Mensch mehr drüber geschaut hat. Wir haben dann auch über zulässige und verbotene Anwendungen gesprochen und diese auch schon begonnen auszuformulieren. Vielleicht fangen wir mal mit den zulässigen Anwendungen an. Wo erlauben wir oder ja, wo lassen wir die Anwendung von KI in der Produktion und auch in der Veröffentlichung von Inhalten zukünftig zu, Befro?
3: Bei der redaktionellen Arbeit haben wir gesagt, dass wir mit KI arbeiten können bei der Themenfindung, beim Brainstorming. Also wenn es jetzt heißt, ich brauche irgendwie neue Ideen, kann man so den KI-Bot also als intellektuellen Sparring-Partner benutzen, wenn es irgendwie um Recherche geht. Obwohl gerade bei der Recherche muss man schon immer aufpassen, KI halluziniert immer noch. Es kann immer wieder vorkommen, wenn es jetzt heißt, hey, ich brauche ExpertInnen auf diesem und jenem Gebiet, such mir da welche raus, die in Linz beheimatet sind, und dann kommen da vielleicht noch immer Personen, die es eigentlich gar nicht gibt.
4: Was hast du da für einen Tipp im Umgang mit KI bei der Recherche?
3: Mittlerweile machen, glaube ich, alle eine Quellenangabe, also dass man tatsächlich dann auf den Link klickt, wo dann das steht. Und im Endeffekt muss man tatsächlich einfach nochmal die Person googeln, ob man die findet. Oder man schaut tatsächlich gleich gar nicht zur KI, sondern schaut bei der Suchmaschine der Wahl und überspringt dort auch die KI-generierte Zusammenfassung. Oder man sucht gleich direkt bei Instituten. Also zum Beispiel wir in Linz haben die Johannes-Kepler-Universität mit ganz vielen verschiedenen Institutionen zu den unterschiedlichsten Themen, dass man sich direkt dort AnsprechpartnerInnen sucht.
4: Also KI ist nicht immer die erste Wahl bei der Recherche. Worum geht es noch bei der redaktionellen Anwendung?
3: Genau, also wir lassen es zu, dass Zusammenfassungen erstellt werden, dass mal ein Textentwurf von der KI erstellt wird, den ja dann wieder der Mensch überarbeitet, und auch Übersetzungen lassen wir zu. Also gerade bei uns, wo wir mehrsprachig sind und Personen in ihrer Erstsprache Sendungen machen, wenn die jetzt zum Beispiel den Webseitentext auf Deutsch auch erstellen möchten, dass sie das nicht mal noch selber runterschreiben, sondern dass sie das übersetzen lassen. Oder wenn wir irgendwie mit Quellen arbeiten, die jetzt nicht unsere Muttersprache sind und wir das irgendwie angeben wollen, das übersetzen lassen, das ist zulässig.
4: Wir haben ja viel mit Audio zu tun. Wie schaut es da aus?
3: Genau, das ist auch ein Punkt, der, glaube ich, teilweise von uns schon seit Jahren eingesetzt wird, also Transkriptionen. Niemand sitzt bei uns und tut händisch transkribieren, Wort für Wort, sondern es gibt Programme.
4: Ich schon, aber das nur nebenbei. Ja, das mache ich vor allem auch dann bei Beiträgen, wo es darum geht, auch ein bisschen ein Gespür für die Person zu bekommen. Dann mache ich das ganz gerne, dass ich wirklich mir das detailliert anhöre und wirklich auch händisch transkribiere, weil ich dann auch für den Rhythmus des Beitrags ein besseres Gespür habe. Aber das nur nebenbei bemerkt. Also es gibt schon Leute, die das bei uns jetzt schon nutzen.
3: Genau, und neben Transkription ist auch es legitim zur Audioqualitätsverbesserung, also eben Rauschunterdrückung, wenn man irgendwelche Pegel anpasst, also so Effekte, die das Audio verbessern sollen, wo all die Programme an sich schon einfach KI benutzen, das ist dann legitim, das auch zu verwenden.
4: Haben wir da schon konkrete Empfehlungen, welche Programme da genutzt werden können für die Audiobearbeitung?
3: Also wir bei Froh arbeiten mit dem Gratisprogramm Audacity. Und ich glaube, dass die tatsächlich schon mit KI-Effekten arbeiten. Ich habe sie persönlich noch nicht. Okay, ich habe gerade ein neues Audacity-Projekt aufgemacht und da steht AI-Effekte holen. Also man kann scheinbar sich extra welche runterladen. Also das ginge. Aber sonst gibt es halt zumindest keine, die mir bekannt sind, die gratis wären, sondern nur oder zumindest eine gewisse Minutenanzahl, die man gratis aufbessern lassen könnte, aber der Rest ist dann immer mit Bezahlung.
4: Aber das war auch einer der Punkte, die wir in der Diskussion gesagt haben, das wird noch kommen, sobald wir die Richtlinien haben, soll es dann auch ganz konkrete Tools geben, eine Übersicht, wo wir sagen, da eher Hände weg und das vielleicht eher verwenden.
3: Ja, ich glaube, das können wir schon sagen, dass wir schon kritisch gegenüber diesen US-basierten Technologieunternehmen sind, die halt hauptsächlich darauf aus sind, Daten abzufassen, die nicht transparent damit umgehen, was mit den UserInnen-Daten passiert, die das Internet durchforsten und halt im Endeffekt eigentlich Inhalte, ich würde es schon tatsächlich stehlen nehmen, also als stehlen bezeichnen, gerade so im Kunstbereich, bei Texten oder auch im Audiobereich. Da gab es ja jetzt auch schon Aufschrei, dass Lieder KI generiert worden sind, die halt wirklich fast eins zu eins klingen wie von einer echten Band, von echten SängerInnen. Und das dann eigentlich schon Urheberrechtsverletzung ist, weil das halt so ähnlich klingt.
4: Ja, also beim Einsatz von KI dann immer auch beachten, dass man sich vielleicht nicht ganz sicher sein kann, wo dann die eigenen Daten und das eigene Material landet. Also nur weil wir die Anwendungen zulassen, heißt es ja dann auch noch nicht, dass man das auch nutzen muss, sondern das ist ja dann immer noch in der eigenen Verantwortung, ob man sich dafür oder dagegen entscheidet. Wer uns kennt, weiß, dass wir ja nicht nur Audio machen, sondern dass wir auch auf den sozialen Kanälen online viel unterwegs sind. Was haben wir da für Bestimmungen, die zulässige Anwendung von KI betreffend formuliert?
3: Also ich bin ja die Person, die bei uns hauptsächlich Social Media macht und ich persönlich benutze es KI jetzt gar nicht irgendwie zum Erstellen von Grafiken oder Bildern, aber eben dadurch, dass nicht nur wir Inhalte produzieren, sondern eben unsere freiwilligen SendungsmacherInnen, haben wir gesagt, okay, sie dürfen Grafiken, Illustrationen erstellen lassen, aber da auch mit einer Kennzeichnung und dass man eben für Beiträge Illustrationen machen lassen darf. Und für Social Media haben wir gesagt, okay, wir dürfen Ideen und Entwürfe machen, aber im Endeffekt soll es dann einfach auch wieder Handarbeit sein und von einem Menschen erstellt worden sein. Kurzer Einwurf, ich weiß nicht, ob dir das gerade ein Begriff ist, aber in den sozialen Medien regen sich gerade alle auf über diese KI-generierten Poster, die alle gleich aussehen.
4: Ja, ist mir auch immer schon wieder mal ein Reel dazu untergekommen.
3: Genau, also mit total viel Text, also die Aufmachung ist immer sehr ähnlich. Es werden sehr ähnliche Farben benutzt, sehr ähnliche Illustrationen, Schrift. Und ja, da blutet mir auch so ein bisschen das Herz. Und darum möchten wir lieber, dass da noch Handarbeit dabei ist.
4: Ja, und wie gesagt, also das ist ja dann immer auch den Leuten überlassen und ihrem Geschmack, wofür sie sich entscheiden und ob sie da nicht vielleicht dann doch selbst noch ein bisschen mehr Arbeit hineinstecken. Wir haben auch gesagt, im Bildbereich die Bildqualitätsbearbeitung. Ich denke, da gibt es ja auch schon viele Programme, wo KI-Anwendungen schon standardmäßig integriert sind.
3: Ja, genau. Also wenn es irgendwie um Belichtung geht oder die Farbanpassung oder wenn ich jetzt zum Beispiel den Hintergrund entfernen möchte, weil ich nur die Person auf einer Grafik haben möchte, stimmt, das funktioniert heutzutage auch alles mit künstlicher Intelligenz. Solche Sachen sind erlaubt.
4: Wo haben wir denn gesagt, da wollen wir keine KI-Nutzung?
3: Ja, jetzt kommen wir zum Eingemachten. Wir sind bei Radio Froh relativ streng.
4: Würde ich auch sagen.
3: Oder wie wurden wir auch genannt? Weltfremd?
4: Weltfremd, genau. Schöne Grüße an Hamburg, die weltoffene Stadt.
3: Ja, also ich glaube, wir können es damit begründen, dass wir einfach als nicht kommerzieller Community-Sender doch dafür da sind, Stimmen aus der Bevölkerung zu hören, mit der Bevölkerung zu interagieren, rauszugehen und halt als echte Personen aufzutreten und dass für uns das einfach essentiell ist und Teil der Froh-DNA ist, dass es einfach echt ist und dass es nicht, weiß nicht, allglatt ist, sondern dass da auch manchmal Hoppalas passieren, dass es nicht immer perfekt klingt oder ausschaut, aber dafür ist es menschlich.
4: Da stimme ich dir absolut zu. Also als Community-Sender haben wir da natürlich ganz andere Voraussetzungen und Zugänge. Das heißt, KI-generierte Stimmen möchten wir on air keine haben. Genauso Musik, die von KI generiert wurde. Wir sind eine Plattform, die vor allem auch regionale, lokale KünstlerInnen unterstützen möchte, legen unseren Sendungsmachern immer auch nahe, diese Musik auch bevorzugt zu unterstützen, tun das auch selbst. Wir übertragen ja auch immer wieder Konzerte und Festivals in der Umgebung. Und ja, KI-generierte Musik ist jetzt dann nicht gerade das, was da in unser Konzept die Musik an hineinpasst, angeht. Ja, über Deepfakes haben wir schon gesprochen. Die sind ja auch in den Transparenzpflichten geregelt. Was haben wir zu Deepfakes gesagt?
3: Erlauben wir nicht, verbieten wir, weil es erstens, ich würde mal sagen, ganz salopp gesagt, es bringt nichts, weil entweder bin ich direkt vor Ort und rede mit der Person und habe das Material oder halt einfach nicht. Und weil wir eben auch, uns es ganz wichtig ist, Kompetenzen zu entwickeln oder auch weiterzugeben im Bereich von Fake-News-Erkennung, dass da einfach die Leute mehr darauf achten, was ist echt, was ist nicht echt. Und da haben wir aber tatsächlich eine Ausnahme mit reingenommen, wenn es jetzt irgendwie darum geht, sich künstlerisch damit zu befassen. Also es gibt ja tatsächlich auch schon einige KünstlerInnen, das hat man zum Beispiel letztes Jahr bei der Ars Electronica gesehen, die KI-generierte Inhalte benutzen, um eben Inhalte künstlerisch zu transportieren. Und das ist dann eine Ausnahme, die aber immer erst abgestimmt werden muss mit unserer Geschäftsführung.
4: Okay, also wenn ihr vorhabt, euch auszutoben mit KI-Anwendung über unsere Kanäle, dann mit uns sprechen und dann werden wir die Bedingungen abklären, wie das dann passieren kann. Du hast es angesprochen, wir wollen ja es geht uns ja um einen journalistischen Zugang, wir wollen ja Realität abbilden, deswegen KI-generierte Interviews, KI-generierte O-Töne, KI-generierte GesprächspartnerInnen genauso tabu. Und ja, wo es um die Identität des Senders oder auch ja, anderer Institutionen geht, haben wir gesagt, keine Jingles, keine Logos sollen KI-generiert werden.
3: Bei Logos ist ja auch der Punkt, dass wenn das rein KI-generiert ist, dass da auch kein Urheberrecht drauf ist. Meines Wissens nach im Moment ist es so, dass also allgemein alles, was KI-generiert ist, hat kein Urheberrecht, weil es nicht von einer natürlichen Person erstellt worden ist. Also könnte man eigentlich dann so ein Logo klauen und jeder könnte es einsetzen für die eigenen Sachen. Also da schießt man sich nur ins eigene Knie.
4: Stimmt, ja. Also das sind dann auch wieder Fragen, die man sich dann, wenn man KI einsetzt, natürlich auch immer stellen muss und im Kopf behalten muss. Wenn man jetzt KI anwendet, dann haben wir noch weitere Punkte festgeschrieben. Was ist denn da noch so zu beachten?
3: Ja, also eben wenn es zur erlaubten Anwendung kommt, dann muss diese Anwendung auch gekennzeichnet sein. Also tatsächlich bei Bildern muss dann angegeben werden, dass es mit einem KI-Tool erstellt worden ist. Also wir haben auf unserer Website ein Feld, wo man den Autor, die Autorin angeben muss. Und da muss dann eben drinstehen, ChatGPT, Claude, Mistral, was auch immer man dann benutzt. Und es muss dann auch als Public Domain ausgewählt werden. Das heißt eben, wie schon gesagt, es gibt kein Urheberrecht auf KI-generierte Sachen und das muss dann auch so angegeben werden. Bei Übersetzungen haben wir auch beschlossen, dass das gekennzeichnet werden muss, dass es Übersetzungen sind. Da steht dann eben, der Text wurde mit dem und dem Tool übersetzt. Das ist auch so ein bisschen eine Überprüfung, würde ich es einmal nennen, weil es ist auch wichtig anzugeben, dass das eben nicht jetzt mein Text ist, den ich selbst erstellt habe, sondern dass das eben wer für mich gemacht hat. Und bei Texten, wo eine Zusammenfassung gemacht wurde, da muss das auch am Ende des Textes stehen, dass da mitgeholfen wurde. Also alles, was nicht rein menschlich ist, eigentlich kann man es kurz zusammenfassen, muss irgendwo angegeben werden. Außer wieder bei Texten, das ist eben auch so dieser schwierige Grat, sobald ich da eben was selbst verändert habe, wenn ich das umgeschrieben habe, wenn ich jetzt eben nur das Grundgerüst habe und das dann so verändert habe, dass das dann doch mein Text ist, muss es nicht angegeben werden.
4: Also wir haben bestimmte Bereiche festgelegt, wo wir die KI-Nutzung kennzeichnen oder gekennzeichnet haben wollen. Was immer zu tun ist, wenn man KI anwendet für redaktionelle Inhalte, ist was?
3: Man muss es dokumentieren. Meinst du das?
4: Genau. Was ist denn alles zu dokumentieren bei der KI-Nutzung?
3: Personen, die es nutzen, müssen dann sich aufschreiben, welches System benutzt worden ist, das Datum, den Zweck der Nutzung, wer das überhaupt gemacht hat, also gerade in einer Redaktion, wo verschiedene Personen mitarbeiten, welche Prompts benutzt worden sind und auch wer das dann alles überprüft hat. Weil man kann dann am Ende sagen, na, da hat eh wer drüber geschaut. Aber wer war das dann? Und das ist doch relativ streng, würde ich meinen. Aber das soll einfach den Zweck haben, dass man sich erstens selbst einfach kritischer auseinandersetzt mit diesen ganzen Tools, dem nicht allen blind vertraut und ja, dass man selbst noch ein bisschen Hirnschmalz benutzt und nicht alles auslagert. Und es soll einfach auch Qualität sichern und es soll einfach alles nachvollziehbar sein für unsere HörerInnen.
4: Weitere Punkte, die wir festgeschrieben haben in den Richtlinien, betreffen das Fact-Checking, die Quellenüberprüfung, den Datenschutz. Wir haben Prompting-Richtlinien formuliert und ein Prinzip fand ich auch noch spannend, das sogenannte Fallback-Prinzip. Was ist denn darunter zu verstehen?
3: Ja, das heißt, dass jeder Arbeitsprozess, der mal mit der KI angefangen wurde, dass der auch ohne KI, also dass da ohne KI weitergemacht werden kann. Also man kann nicht nur alles der künstlichen Intelligenz überlassen, man muss selbst dann dran weiterarbeiten können. Also jetzt, man kann nicht nur einen Text erstellen lassen und der ist dann irgendwo in der Cloud, sondern man muss den auch bei sich haben, man muss den bearbeiten können, man muss da selbst weitermachen können und es ist nichts, wenn man die Gratis-Version hat, auf einmal ist dann irgendwie was weg oder so und nicht gespeichert. Ja, also ich glaube einfach, man soll selbst einfach mehr Kontrolle haben als jetzt die KI.
4: Ja, und sich nicht voll und ganz abhängig machen. Also, dass auch dann die Arbeit immer noch funktioniert, wenn dann einmal die KI ausfällt. Ich glaube, das ist ein ganz wesentlicher Punkt. Medienbildung, Medienkompetenz war auch ein wichtiger Punkt. Nach dieser Richtlinienformulierung wird es dann auch ein großer Schritt sein, die Menschen, die bei uns Inhalte produzieren, veröffentlichen, im Umgang mit KI noch weiter fit zu machen, ihnen auch die formulierten Richtlinien zu vermitteln und ja, eine regelmäßige Überprüfung dieser Richtlinien wird uns auch laufend beschäftigen. KI-Systeme, das ist ja ein Feld, das sich sehr rasch entwickelt und wo wir vielleicht auch noch gar nicht wissen, in welche Richtung das gehen kann und gehen wird. Wenn wir dann jetzt bald unsere Richtlinien fertig haben, Aylin, wo kann man sich denn dann über diese Bestimmungen informieren? Wo werden die denn zu finden sein?
3: Genau, die werden auf unserer Website zu finden sein. Einerseits mal bei Überfroh, wo alle wichtigen Informationen stehen und dann idealerweise auch ganz unten, wo das Impressum steht, dass dort dann alles an einem Ort auffindbar ist. Ja, und wir werden dann sicher auch veröffentlichen, dass wir da jetzt Richtlinien fertige haben und auch natürlich dieses Gespräch, was wir gerade führen, dient ja auch zu der Transparenz und der Information, dass wir mal so Einblick geben in die Arbeit von ja, der Redaktion und was sich da eben tut und was sich tun kann.
4: Der Abschlusssatz der Richtlinien ist etwas, was für mich sehr

0: noch Fragen hat zur Nutzung und Anwendung von KI bei Radio Froh, kann sich natürlich auch jederzeit an uns wenden. Und ja, ich denke, wir werden da sicher noch Antworten auf die offenen Fragen finden.
1: Danke dir, David. Das war ein Gespräch zwischen David Winkler-Ebner und mir, Eileen Yilmaz, über den Europäischen AI Act und wie Radio Froh mit Inhalten umgeht, die von KI generiert worden sind.
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5: Seit Mittwoch, den 22. Juli, kann die Rampe, die vom Ars Electronica Center auf die Donaulände führt, wieder benutzt werden. Sie ist in den letzten Monaten auf 3,50 Meter um einen Meter verbreitert worden. Ich war bei der Eröffnung dabei und habe mit Personen gesprochen, die für die Realisierung verantwortlich waren.
6: Lindner Melanie, Magistrat Linz, ich bin die Projektleitung über von der Rampe gehabt.
7: Wie ist es denn überhaupt zu dem Beschluss gekommen, dass die Rampe verbreitert gehört?
6: Aufgrund der doch engen Verhältnisse zwischen Fußgänger und Radfahrer hat man sich dafür entschieden, eine bestmögliche Lösung auszuarbeiten, damit beide Verkehrsteilnehmer den Bereich sicherer und breiter nutzen können. Genau, so ist das, war die Arbeitsauftrag an uns.
7: Von welcher Breite auf welche Breite hat sich das jetzt verbreitert?
6: Das ist von 2,5 Meter auf 3,5 Meter. Um einen Meter ist es verbreitert worden.
7: Hat es irgendwelche Schwierigkeiten gegeben beim Bau? War das recht aufwendig? Wie hat sich das am Endeffekt auch auf die Kosten aufgeschlagen?
6: Die erste Herausforderung war, auf dem Bestand hier eine Verbreiterung zu erzielen. Natürlich war ein schlankes Bauwerk, also die Stützen sind sehr schlank und da die bestmögliche Breite herauszuholen, das war das Schwierigste eigentlich. Und dadurch hat sich auch, man sieht da einen Übergang von den Belegen. Wir haben dann Asphalt gespart, um Gewicht zu sparen und haben einen Dünnschichtbelag verwendet, damit man Gewicht spart und das statisch dann das bestmögliche Ergebnis aushält, was es schon den Meter ergeben hat. Genau. So auf kleinstem Platz haben wir das Bestmöglichste bewirkt.
7: Es ist jetzt leichter für RadfahrerInnen, die komplette Rampe rauf und runter zu fahren, ohne dass es eben zu Engpässen kommt mit anderen StraßenteilnehmerInnen.
6: Genau, das hoffen wir, dass das so kommt, dass es einfach wirklich auch durch das luftige Stabgeländer, dass man da mehr Blickbeziehungen hat, dass sie die Radfahrer und die Kinder, die Fußgänger besser sehen. Das haben wir auch genommen, dass die Blickbeziehungen besser werden. Und durch die Breite hoffen wir, dass einfach wirklich beide Verkehrsteilnehmer mehr Platz haben. Ja. Ich glaube, es hat schon einen Erfolg.
7: Wie viel hat das Projekt im Endeffekt gekostet? Hat es irgendwelche unerwarteten Verteuerungen gegeben oder ist alles nach Plan gelaufen?
6: Das ist alles nach Plan gelaufen. Also wir haben mit einer sehr guten Firma zusammengearbeitet, da ist alles nach Plan gelaufen. Wir haben genau den Kostenrahmen von der Ausschreibung eingehalten. Das war alles perfekt, Gott sei Dank.
8: Ja, mein Name ist Martin Hartl, ich bin Geschäftsführer von der Hartl Metall GmbH und wir haben da den Auftrag erhalten, die Rampe zu errichten.
7: Wie hat denn da der Plan ausgeschaut? Wie sind Sie an die Sache rangegangen? Wie lange hat es gedauert, bis es eben zu dieser 1-Meter-Verbreiterung gekommen ist?
8: Also für uns war es auf jeden Fall technisch gesehen schon auch eine gewisse Herausforderung. Die 8 Segmente, die wir da eingehoben haben, waren von den Abmessungen her auf jeden Fall relativ die größten Bauteile, die wir bei uns in der Firma bis jetzt so gebaut haben. Und sage ich mal, auch die Anforderungen der Stadt Linz sind natürlich sehr hoch gewesen. Und da haben wir Gott sei Dank durch unsere gute Qualität das super umsetzen können. Und ja, sind jetzt froh, dass die Rampe so da steht, wie sie jetzt dasteht, und wir hoffen darauf, dass viele eine Freude damit haben jetzt.
7: Haben es während der Planungsphase verschiedene Ideen gegeben? Wie sind Sie dann, oder war immer schon das Ziel, es braucht diesen einen Meter?
8: Also die Entwurfsplanung, die ist von einem Planungsbüro schon gemacht worden. Da haben wir eigentlich keinen Einfluss drauf gehabt. Wir haben lediglich dann die Detailplanung gemacht, die technische Ausarbeitung und dann die Umsetzung der Anforderungen, die an uns gestellt wurden.
7: Ist dann der Bau im Zeitrahmen passiert? Hat es irgendwie länger gedauert? Ist während der Verbreiterung sind da Probleme entstanden?
8: Also wir haben das Projekt eigentlich, ich glaube jetzt in Summe mit 6 oder 7 Tagen Verspätung eröffnen können, und das ist für so ein Projekt eigentlich quasi eine Punktlandung. Also wir sind total happy. Wir haben natürlich alles dran gesetzt, dass wir den Wunschtermin einhalten, und es war sehr sportlich. Wir haben durchaus ganz schön kämpfen müssen, dass wir den Termin einhalten können, aber ja, wir haben es Gott sei Dank auch durch die gute Zusammenarbeit mit der Stadt Linz geschafft.

0: schafft.
1: Braucht jetzt diese neue Brücke irgendwie eine speziellere Wartung oder ist die jetzt massiv und bleibt so oder muss da irgendwann mal was erneuert werden?
0: Das Schöne an dem Bauwerk, so wie es jetzt dasteht, ist, dass es sehr wartungsarm ist. Also es ist wirklich eine sehr langlebige Konstruktion, sehr wartungsarm und von dem her, glaube ich, wird man da viele, viele Jahre eine super Freude damit haben.
2: Auch ein Radfahrer teilt seine Meinung zur Verbreiterung.
3: Mein Name ist Mac.
1: Sie sind Radlfahrer. Haben Sie in den letzten Monaten die AEC-Rampe vermisst?
3: Ja, die AEC-Rampe habe ich sehr vermisst. Ich bin nämlich zufällig Urfahrer, ich wohne da in der Nähe und habe zur Überfahrt über die Donau die Rampe stets verwendet. Und jetzt bin ich endlich froh, dass es dann wieder so weit wird.
1: Merken Sie einen großen Unterschied? Es hat ja eben geheißen, es gibt eine Verbreiterung, es soll mehr Platz werden. Wie wirkt jetzt die Rampe auf Sie?
3: Naja, es ist schon ein bisschen massiver, ein bisschen größer und es ist auch ein Thema der Sicherheit, was ich so mitgekriegt habe. Nein? Und es war natürlich schon sehr beengte Platzverhältnisse, Radfahrer, Fußgänger, Scooterfahrer und so weiter. Nein? Und da sind wir jetzt schon vor, ich glaube von 2,50 Meter auf 3,60 Meter ist jetzt verbreitert worden und das ist schon eine feine Sache. Nein?
1: Hatten Sie mal irgendwelche knappen Begegnungen auf der Rampe?
3: Naja, knappe Begegnungen gibt es in der Stadt immer wieder und wie gesagt, jeder Zentimeter mehr an Breite ist sicher von Vorteil.
2: Eine Woche später haben meine Kollegin Raissa Iradukunda und ich nochmal vor Ort nachgefragt, wie die breitere Rampe bei Personen ankommt.
4: Was haltest du von der neuen Rampe? Ist dir aufgefallen, dass sie breiter ist?
5: Ein bisschen jetzt, also ich bin schon lange nicht mehr da gewesen, aber ist mir schon aufgefallen, dass es größer geworden ist. Und das finde ich voll cool, weil dann einfach mehr Platz ist und so. Und auch weil ich bin früher auch da oft runtergefahren und dann war das auch so komplett eng irgendwie. Und da muss man halt auch immer warten, bis die Fahrräder raufgefahren sind und so. Das finde ich jetzt schon sehr cool.
6: Die letzte Rampe war einfach zu eng, also für Radfahrer und Fußgänger. Ich glaube zwar, dass es nicht recht Konflikte gegeben hat, aber jetzt ist es natürlich viel, viel besser.
4: Haben Sie die Rampe auch als Radfahrer und als Fußgänger benutzt? Oder nur als
6: 90% Fußgänger, 10% Rad. Mir war es mit dem Rad noch fast zu eng. Bin immer der Jüngste.
1: Haben Sie mal irgendwelche negativen Erlebnisse gehabt? Eben wie Sie gesagt haben, es war eng, ist es mal zu fast Kollisionen gekommen, hat es irgendwas gegeben?
6: Also ich hätte nichts mitbekommen, muss ich ganz ehrlich sagen, aber mich würde es nicht wundern, wenn was gewesen wäre. Und ich glaube, das war der Ausschlag, dass sie dann gesagt haben, sie verbreitern das Ganze, um vielleicht Konflikten vorzubeugen.
7: Andreas.
4: Hallo Andreas. Wie lief es auf der alten Rampe für Sie mit dem Fahrradfahren?
7: Also ich bin jetzt das erste Mal da unterwegs und ich gehe davon aus, weil ich sehe, dass es ungefähr doppelt so breit ist, dass sicher viel, viel angenehmer zu befahren ist, weil es früher halt einfach gemeinsam mit dem Fußgängerverkehr eher gefährlich vielleicht nicht, aber halt einfach nicht so angenehm.
4: Gab es da konkrete gefährliche Situationen bei Ihnen?
7: Für mich als Radfahrer weniger. Möglicherweise hat sich der Fußgänger mehr gestört gefühlt oder vielleicht überrascht gefühlt, wenn er dann hinterher plötzlich jemanden bremsen hört oder so. Das quietscht dann oft einmal ein bisschen.
2: Das waren Eindrücke von der Erweiterung der Rampe vor dem Ars Electronica Center. Die breitere Fläche soll dafür sorgen, dass FußgängerInnen und RadfahrerInnen sicherer rauf und runter gehen bzw. fahren können, ohne dass es zu Engpässen kommt. Damit bin ich am Ende des heutigen Frosins angekommen. Mein Name ist Eileen Yilmaz. Ich bedanke mich herzlich fürs Einschalten. Alle Informationen und die Sendung zum Nachhören finden Sie auf unserer Website unter www.fro.at oder im Audioarchiv der Freien Radios in Österreich unter cba.media. Das war die letzte Frosin-Sendung vor der Sommerpause. Vom 3. bis 31. August hören Sie zur gewohnten Zeit ausgewählte Wiederholungen. Ich wünsche Ihnen einen angenehmen Sommer. Wir hören uns im September wieder.
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4: Ich danke mir, Dankeschön.
5: Ich danke mir auch.
6: Bitte gerne.
5: Ja, und überhaupt.
6: Ja.
5: Hi, grüß aus.
6: Ja, wir möchten uns begrüßen und bekündigen und
5: bekannt machen.
6: Und,
5: wir sind der Präsident.
6: Ja, genau, ja. Die PräsidentInnen bitte.
5: Habe ich gar keine Masche.
6: Dann räume die Gattin aus dem Bild.
5: Der Herr Redakteur soll die Gattin aus dem Bild räumen.
6: Ja, hallo ihr da draußen an den Empfängnisapparaturen eures Vertrauens.
5: Und Verdauens.
6: Wir grüßen euch.
5: Wir grüßen euch recht heftig zu
6: aus
5: dieser...
6: Aus den heiligen Hallen der Radiofabrik.
5: Zu Salzburg, zu dieser neuen Ausgabe der Sendereihe Artarium, das etwas andere Kunstbiotop im Schatten der Mozartkugel.
6: Ganz genau.
5: Heute.
6: An diesem doch etwas verregneten Tag, Gott sei Dank. Ich bin sehr froh darüber.
5: Den Gröllpöbel vom Fußballplatz tut es keinen Abbruch.
6: Ja, du, sollen sie machen.
5: Ich glaube, die sind so angesoffen. Die huchen sich aber, ich meine, seit gestern schon saufen. Ja, die sind so besoffen, die merken das nicht einmal mehr.
6: Ja, das ist wahrscheinlich eine angenehme Abkühlung.
5: Ja, genau. Ja. Denken Sie, hörst die Schwitz halt laut? Ja,
6: oder schön. So.
5: Ja. Heute schwitzen wir aber wieder laut. Ach so, es regnet. Also.
6: Ich transpiriere nach oben.
5: Genau.
6: Ja, aber genau, warum ich den regnerischen Tag erwähne, weil wir heute so gar nicht regnerische Musik spielen und nämlich nur italienische Musik.
5: Genau, eine ganze Sendung nur mit italienischer Musik.
6: Ja.
5: So lautet es auch in jenem Artikel, den ich dazu verfertigt habe.
6: Und den ihr finden könnt unter blog.radiofabrik.at/artarium.
5: Ja, genau. Und der diese Sendung wie immer auf das Trefflichste zu begleiten vermag.
6: Mhm.
5: Und
6: den Titel trägt Incontro Culturale.
5: Und diese Sendung heißt auch genauso Incontro Culturale. Ich muss dazu sagen, ich glaube, es war der Gerhard Wohlzog oder irgendeiner von den Mitstudierenden von Kultur und Management 1991, der das als Abschlussarbeit gemacht hat.
6: Okay.
5: Unter dem Titel Incontro Culturale, ein zweiwöchiges Programm in der Toskana.
6: Mhm.
5: Also... Na, an der ligurischen Küste, Livorno in der Umgebung. Und da waren so Sachen dabei enthalten wie ein Italienischkurs in der Pier Paolo Pasolini Schule und Gespräche mit den letzten noch lebenden Drehbuchautoren von Fellini und Slow Food Restaurants und irgendwelche Ausflüge zu irgendwelchen Städten und Gstädten und so weiter. Also das habe ich in total klasse Erinnerung. Damals habe ich eben auch die Freibeuter-Schriften von Pasolini gelesen. Und dieses Incontro ist ja ein wunderschönes italienisches Wort mit vielen Bedeutungen. Es kann ja heißen Begegnung, es kann heißen Gegenüber, also entdecken. Incontrare, also wen treffen, wen begegnen. Also. Und Culturale, also der Kultur oder Begegnung mit der Kultur.
6: Also ein kultureller Austausch.
5: Richtig, genau. Weil Begegnung so im Dialog, in Resonanz, immer ein Treffen, ein Entdecken, ein Erkennen und dann ein Austauschen.
6: Ein Geben und Nehmen.
5: Und ein jeweils davon profitieren ist.
6: Mhm,
5: Profitrolle. Pizzeria, genau. Und diese Sendung steht jetzt auch im Zeichen meines neuen, zweiten Wohnzimmers.
6: Mein zweites Wohnzimmer,
5: ja. Ich nenne es Lebensübungsbühne.
6: Ja, auch schön.
5: Pizzeria Numero Uno in der Alpenstraße 112. Ja. Gleich hinter diesem amerikanischen Fastfood-Tempel da.
6: Sehr gute Pizzen.
5: Mit drei wirklich gute italienische Pizzen und hergestellt vom Illy. Und der Illy ist eben auch so ein Incontro-Mensch.
6: Mhm. Und nicht nur der Pizzaiolo, genau, sondern auch ein DJ.
5: Dem ich begegnet bin und der da immer irgendeine Musik auflegt zu späterer Stunde und mir gelegentlich dann fragt, kennst du den? Und mir Geschichten aus dem Hintergrund erzählt. Und da waren jetzt schon so viele interessante Sachen drin, dass ich mir dachte, wir haben immer wieder so einen Stop in Italien oder italienische Musik. Die Eva Schmidhuber, unsere langjährige Programmkoordinatorin, hat ja Romanistik studiert in Siena und hat uns dann immer Übersetzungen anfertigen, geholfen und so weiter. Und dann haben wir ganz interessante Menschen kennengelernt und ihre Geschichten. Und genau das schmeißen wir heute einmal zusammen, rühren wir zusammen. Also Sachen, die der Illy daherbracht hat und Sachen, die wir noch von den alten Zeiten drauf haben.
6: Voll, weil, wie du schon auch gesagt hast, Italien begleitet uns ja auch schon über die Jahre immer wieder, haben wir Zwischenstopps eingelegt. Wir lieben italienisches Essen, wir lieben die italienische Kultur, wir lieben die italienische Musik und Kunst.
5: Und?
6: Also,
5: und wir sind...
6: Da macht es nur Sinn.
5: Und jetzt komme ich nochmal auf deinen regnerischen Tag zurück. Italien, das Urlaubs- und Sehnsuchtsland von Österreich aus. Warum? Bläh, ist immer verregnet, scheiße, Arschwetter, fahren wir nach Italien.
6: Ja. Also fahren wir in die Sonne an den Strand und ins Meer.
5: In diesem Sinne, genau, die erste Nummer wirft ja eh gleich diese Stimmung auf.
6: Genau.

0: Ja, jetzt so ist es aus. Ja. Also, wie hast du die Nummer genannt? Eine unproblematische.
1: Unproblematische, wirklich durchhörbare Italo-Pop-Nummer.
0: Hat man da Illy neulich
1: voller Summer-Feeling.
0: Also, ob ich das kenne, das ist die neue Single von Edoardo Benato.
1: Der mir kein Begriff ist.
0: Der Name war sofort da, weil der hat schon in die 80er Jahre mit der Gianna Nannini, was weiß ich, Un'estate Italiana und so weiter. Also ein Urgestein der italienischen Popmusik.
1: Also man kennt die Stimme sicherlich.
0: Man kennt den Namen, aber ich habe mir gedacht, ja, sowas ist jetzt eigentlich nicht so meine Fachrichtung. Ja, juhu, Ferien, Urlaub. Aber das ist auch genau der Grund, warum man so gern aus Österreich oder aus Deutschland nach Italien fährt. Man sagt, die Leute sind nicht so verkrampft. Ja, warum man gern in die Pizzeria geht.
1: Ja,
0: die
1: Leute sind irgendwie. Man hat schon irgendwie das Gefühl, gell?
0: Offener.
1: Aber es.
0: Emotionaler, lebendiger.
1: Ich glaube, es ist tatsächlich was Geografisches. Also je weiter im Norden, desto verschlossener, desto mehr individuelle Distanz will man auch.
0: Oder in die Berg, da sieht man nicht weit, im Tal, alles so geduckt und kaum bist an der Küste, am Meer, alles offen und du hast eine Jahrtausende alte Tradition der Begegnungen von Völkern und Kulturen, außer das römische Imperium, da war die Begegnung ein bisschen
1: arsch. Das klammern wir einfach mal ein.
0: Römische Recht werden wir eine eigene Sendung machen, wenn wir dann das Buch von den Anthropologen auseinandernehmen.
1: Anyway. Aber für uns Schluchtenscheißer.
0: Furchengänger, fein gesagt. Weiß, was du meinst.
1: Ist es schon immer wieder so dieses, es öffnet sich was in einem.
0: Es öffnet etwas in einem, es öffnet sich was in diesem Incontro Culturale. Und jetzt kommt der Punkt. Wenn er mir die Nummer vorgespielt hätte ich es mit mehr oder weniger einem innerlichen Achselzucken, ganz lieb, abgetan.
1: Richtig.
0: Und dann sagt er, weißt du, wie alt der ist? Geboren 1946. Der gute Mann hat übrigens, wie sagt man, Bonatale, herzlichen Glückwunsch zum Geburtstag.
1: Weiß gute.
0: Am 23. seinen 80. Geburtstag gefeiert, also vor ein paar Tagen.
1: Und hört sich so an mit 80, das ist schon...
0: 1946, geboren im Jahr nach Ende des Zweiten Weltkriegs. Mhm. Italien war noch viel verwüsteter als die Gegenden bei uns. Mhm. Was für eine Unsicherheit, was für eine Not. Man hat nicht gewusst, wo kriegt man was zum Fressen her. Also, was hat denn der alles mitgekriegt als Baby?
1: Mhm.
0: Ja, allein schon so über die Atmosphäre... von seinen Eltern und so weiter, keiner gewusst, bringen sie uns jetzt um, kommt der Bürgerkrieg, verhungern wir, eine irre Situation und der 80-jährige Typ stellt sich hier ins Studio
1: und macht so eine Musik.
0: Macht eine Nummer, wo ich fünfmal hinhören muss, dass man denkt, ich höre, dass das eine ältere Männerstimme ist. Ja. Weil das könnte jetzt also eine relativ junge Pop-Partie sein, die sagen, wir machen jetzt dann so einen netten Ferienhit.
1: Ja. Voll. Und finde ich schön, dass sowas mit so einer womöglichen Geschichte entstehen kann.
0: Und das ist halt mein Zugang, weil ich gern Geschichten erzähle und weil ich auch Geschichten gern erzählt kriege und weil ich das mag, Verknüpfungen und was Neues zu empfinden.
1: Ja.
0: Wer anderer mag das einfach, wie die Leute sich unterhalten, wenn er essen tut oder was für italienisches Radio spielt.
1: Wie sich das Licht auf den Wellen bricht, wie sie die Luft angespürt, wie es riecht. Also generell einfach die ganzen Sinneseindrücke von einem Ort, wo man nicht lebt, ist, glaube ich, immer... Wenn man darauf achtet und wenn man offen genug ist, das wahrzunehmen, dann...
0: Deswegen ist auch das, wenn man das ganz in Salzburg... wo quasi fremdländisch essen geht, ganz wichtig, das ist auch die Selbstdarstellung von der Pizzeria Numero Uno, von der die Rede ist, dass das original italienisch gemacht ist, dass der Teig selber hergestellt wird, dass die Zutaten aus Italien sind, aus speziellen Regionen, qualitative Zutaten. Also es ist... Wenn er nicht so viel Pizzen machen müsste, weil er einen Lieferservice nebenbei hat, war er Slow Food.
1: Ja. Ja?
0: Also qualitative regionale Küche.
1: Ja, genau das, wo ich mir immer denke, genau dorthin sollten wir mit der Weltwirtschaft gehen, wieder weg von der globalen Wirtschaft hin zu regional gefördert und dass das Zeug aus der Region billiger ist als das, was von über hunderte Kilometer weit irgendwie eingeliefert wird. Genau. Weil ich denke so, what the fuck?
0: Ja, die Globalisierung ist eine fragwürdige Sache, nicht?
1: Dass es billiger ist, Fleisch von weiß nicht wo einzuliefern.
0: Wird uns ja permanent eine Art Propaganda verabreicht.
1: Natürlich, das ist gut. Es ist gut, dass die Welt so funktioniert, wie sie ist.
0: Jetzt habe ich ganz absichtsvoll den Titel der nächsten Nummer ausgesprochen,
1: ja.
0: Nämlich Propaganda,
1: ja, ja.
0: Von einem italienischen Rapper namens Fabri Fibra.
1: Ja.
0: Das hat mir der Illi einmal irgendwie vorgestellt. Da bin ich aufgestanden vom Lesen, ist gerade die Nummer im Hintergrund gerannt und ich habe mich anders bewegt. Und ich habe mir gedacht, anspüren?
1: Ja.
0: Okay.
1: Magisch.
0: Wo?

0: Propaganda. Meister Propaganda.
1: Ich habe einen Text mit, der, glaube ich, ganz gut zur Propaganda passt. Ist allerdings nicht in Italien entstanden, aber auch im Mittelmeer auf Mallorca.
0: Also ein anderer touristischer Hotspot. Richtig. Also ein Phänomen der Globalisierung ist ja der Massentourismus.
1: Genau.
0: Und ich glaube, der Titel deines Textes spricht es eh schon an.
1: Genau. Manch Ramsch gefällt, macht kichern, macht fast schon nostalgisch, lässt Räume erfinden, die man füllen könnte, die genau auf diesen Ramsch zugeschnitten wären. Macht fast schon kaufgeil, weil billig und bunt und man muss ja was mitbringen, muss ja beweisen können, dass man fortgewesen und dennoch nichts und niemanden vergaß. Am besten mit Strandramsch oder exotischem Ramsch oder humorvollem oder schlüpfrigem. Am besten mit ortsspezifischem Ramsch, indigenen Ramsch. Ramsch, der behauptet, kein Ramsch zu sein. Ramsch, der sein Ramschsein offen trägt. Allerweltsramsch, Mallorca-Ramsch, Ballermann-Ramsch, Alcudia-Ramsch. Macht Kinderaugen, macht Sammlerherz, macht Schenklust. Aber lässt uns letztlich kalt und entzaubert, entramschen, desinteressiert und geldbedacht unsere Wünsche, durch Gänge schreiten, zwischen Regalen, Schüttkörben, Drehständern wandeln, hier und da etwas begutachten, es achtungslos wieder zurücklegen, stellen, hängen, ein wenig amüsiert, ein wenig enttäuscht, ein wenig bestätigt in jeglicher Vermutung hinsichtlich Herkunft, Herstellung, Haltbarkeit. Und ein wenig verwundert über uns selbst, da wir eben nicht, ungleich unseren früheren Ichen, dem wahren Zauber erliegen, im glitzernden Schein uns suhlen, ausarten, ramschrauschig.
0: Weiter. Danke.
1: Bitte.
0: Wie du diese Wortkaskade mit Ramsch gemacht hast. Ich hab nur auf Rammstein. Jetzt verstehe ich auch diese Rammstein-Ableitungen vom Wolfgang Zechner in seinem Buch Völlig schwerelos. Ja, also Ramsch ist auch irgendwie ramschig, das ganze Rammstein. Rammstein, Ramschmein. Ramsch. Pharao Ramses, geh Ramses weg. Ramsch ist weg. Ja.
1: Oh, Ramsch, oh.
0: Ja. Gut, Ramsch.
1: Ja.
0: Oder nicht Ramsch.
1: Das ist nicht hier die Frage.
0: Das ist das Quetschen. Das ist das Zerquetschen.
1: Und ist Ramsch Kunst? Oder ist es nur Kitsch? Und ist Kitsch Kunst?
0: Jetzt wollen wir mal das Wort Ramsch neutralisieren. Bei einem Encontro oder bei einer Begegnung, wo es in einen Dialog kommt, geht es ja nicht nur darum, was lernt man von jener Kultur, die man da antrifft, sondern auch, was kann man mitbringen.
1: Genau. Ne?
0: Und jetzt habe ich bei einer der letzten Unterhaltungen mit dem Illy, habe ich gesagt, kennst du Giacomo Sferlazzo?
1: Mm.
0: Giacomo Sferlazzo ist dieser bärtige Gnom aus Lampedusa, der total arge Musik macht und der in diesen Jahren der Flüchtlingskrise, wo also sehr viele Bootsflüchtlinge übers Mittelmeer kommen sind und sehr viele Menschen dort ertrunken sind.
1: Das Museum der Dinge.
0: Das Museum der Dinge,
1: der angespülten
0: gegründet
1: Dinge.
0: Hat, ja. Wo wirklich lauter angespülte, angeschwemmte Sachen von den Ertrunkenen wo die gesammelt hat und ausgestellt hat, wo es wirklich...
1: Ein Kamm, ein Kinderschuh, ein Tagebuch, ein...
0: Ein Koran, eine Weste,
1: ein
0: Plastikspielzeug. Ja. Die ersten Sachen. Und da ist ja unser Kollege runtergefahren, der Howling Wolf.
1: Genau, der Wolfgang...
0: Ich wollte den Nachnamen, der mir jetzt gerade nicht einfällt, umschiffen. Aber du musst mich wieder darauf hinnageln.
1: Ja, für was bin ich denn sonst da?
0: Aha.
1: Der Wolfgang auf jeden Fall.
0: Der Wolfgang. Der ist runtergefahren. Der hat damals gerade der langjährige Krone-Sportjournalist in Salzburg ist runtergefahren, wie er sich selbstständig gemacht hat und hat das dokumentiert mit allerlei Fotos und irrsinnig klasse, schreibt das sehr gut, irrsinnig klasse Texte, wenn man dachte, Warum schreibt er so gut, nachdem er aufgehört hat, Sportreporter zu sein? Wahrscheinlich, weil das 10 Jahre als Sportreporter nicht machen hat können oder jahrzehntelang.
1: Wolfgang Grahn.
0: Wolfgang Maria Grahn. Dankeschön. Na, wenn ich die nicht hätte. Zuerst bringst du mich in die Bredouille.
1: Und dann bringe ich die wieder raus.
0: Und dann hebst du mich wieder raus. Ja, das ist so wie...
1: Eine Achterbahnfahrt der Emotionen.
0: Werden wir dann beim nächsten Text haben, aber... dazu später mehr, aber ich wollte dem Illi jetzt immer schon mal sagen, kennst du den? Ich wollte ihm die Nummer vorspielen, die wir immer wieder gespielt haben, ja. Weil die ist so einen geilen Text, Io non ho paura.
1: Ich habe keine Angst.
0: Ich habe keine Angst. Was bedeutet das? Quanto costa la vita di un uomo e quanto costa la dignità umana? Ja, zum Beispiel. Und die Version gibt's nur mehr sehr versteckt im Internet und darum spielen wir sie jetzt.

0: Grazie.
1: Prego.
0: Grazie.
2: Prego. Na, es ist jetzt auch ehrlich gesagt der Sound, die Art von ja, Rocknummer, die Art von Gitarre und so, die sehr aus meiner Zeit herkommt, die so sehr klassisch ist, und das war ja auf seinem zweiten Album Lampemusa.
1: Lampemusa, ja.
2: Genau. Und das, also die Albumversion, das gibt es im Internet nur mehr unplugged oder irgendwie bei irgendwelchen Veranstaltungen
1: suchen,
2: solo
1: ja.
2: gesungen. Ja, ja. Nein, das gibt es mittlerweile nur mehr bei einer Veranstaltungsankündigung, wo sie es im Hintergrund spielen.
1: Wirklich? Ja, okay, ja, ja, okay, krass.
2: Das ist so, weil im Internet gibt es alles, wo mit Geld gedruckt wird. Ja, da macht der, ja, der Typ gleich ein Topic-Thema irgendwie draus. Ja. Gibt es alles, was da veröffentlicht worden ist. Giacomo Sferlazzo ist sehr marginal kommerziell unterwegs. Das wird gar nicht wahrgenommen.
1: Was man ihm aber auch zugute halten sollte, finde ich.
2: Muss. Ja. Ja, was wir ihm auch entschiedenst zugute halten. Nun, mehr. Schnitt.
1: Deine neueste Entdeckung.
2: Thema, genau. Kommen wir zurück zum Genre des Hip-Hop. Mhm. Und das scheint ja schon vom Illy so ein bisschen ein Leib- und Magenthema zu sein. Italienischer Rap, italienischer Hip-Hop, eben Fabri Fibra, Propaganda, das hat er mir auch gesagt. Oder das habe ich dort entdeckt. Und jetzt habe ich durch Unterhaltung mit ihm, beziehungsweise auch durchs Hören, Spüren und Fragen, was ist das? Mhm. Einen neuen italienischen Rapper entdeckt, nämlich
1: Clementino.
2: Und dieser Clementino, jetzt kommt das noch dazu, das ist eine offene Wunde in Italien, dieser Clementino singt auf Napolitano.
1: Mhm. Napolitano. Warum ist das eine offene Wunde?
2: Naja, weil die Frage nicht geklärt ist, sprechen 7 Millionen als Muttersprache tagtäglich sprechen diese Variante des Italienischen, also die rund um Neapel, aber bis runter Apulien, Basilikata und so in verschiedenen Varietäten verbreitet ist.
1: Also sprechen doch das. Eine Handvoll Leute.
2: Aber im offiziellen Italien gilt das nicht als zweite Amtssprache, das kann man auch nicht, man kann keinen muttersprachlichen Unterricht kriegen, weil die einen sagen, das ist eine ganz normale Sprache, also es ist eine vollgültige Sprache, und die anderen sagen, das ist nur ein Dialekt.
1: Okay.
2: Ja, das ist, wir haben auch so Probleme mit slowenischen Ortstafeln. War interessant, aber das Napolitano war der Grund, warum mir das bekannt vorgekommen ist, weil ich ein großer Fan bin dieser italienischen Fernsehserie Gomorra, Gomorra la Serie, nach den Schriften von Roberto Saviano.
1: Okay.
2: Und da ist sehr viel natürlich, ist sehr originalgetreu in Neapel spielend, da reden sie sehr viel Napolitano und da haben sie sehr viel Rapmusik auf Napolitano. Jetzt habe ich mir die Mühe gemacht, die Expedition auf mich gemacht, weil ich wollte wissen, was der Typ da ist. Es wirkt wie eine ganz normale Rap-Nummer.
1: Ja, die Nummer heißt übrigens Quando sono lontano.
2: Quando sono lontano, was aber auf Napolitano, quando sono lontan, klingt. Okay. Ja. Okay. Und das heißt, wenn ich weg bin oder wenn ich entfernt bin. Und ich habe eine Übertragung auf Deutsch hergestellt, die ich jetzt vor der Nummer vortragen möchte. Und bei mir heißt das, wenn ich weit genug weg bin. Es geht um die Distanz. Und das ist dort merkt man, was italienische Rapper für philosophisch tiefgründige Gedanken anstellen und vermitteln, im Gegensatz zu irgendwelchen deutschsprachigen Geklingel und Geblingblinge und Gegangsterrappe. Ich möchte gerne in der Zeit zurückreisen. 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

0: das fasziniert mich, das taugt mir einfach. Da geht es auch um Männlichkeit im Sinn von starke Männer und in einer Gang sein und irgendwie mein Hut und kämpfen fürs Überleben. Ja. Aber in dem Lied geht es eben auch um die Dinge, die wehtun, um die Dinge, die er verloren hat, um die Dinge, die er, wo er weiß, das fällt mir, die er sucht und nicht weiß, ob er es finden wird.
1: Also es ist jetzt nicht die Pose vom starken männlichen Mann, der den nichts anhaben kann,
0: ja, genau.
1: Und der keine Gefühle hat, weil braucht man nicht.
0: Was? Hartweg Robstahl!
1: Der Männlichkeitsmythos.
0: Ja, genau. Ja, das war sowieso ein Weichei. Der. Die Italiener haben sich.
1: Du Vegetar!
0: Danke, du Bockere. Die Italiener haben sich den Mussolini wenigstens selber erschossen und dann aufgehängt. Und was, die wollten sicher sein. Zuerst haben sie ihn erschossen, haben sie ihn aufgehängt. Bei uns haben sie alle die Männlichkeitspose weiter und der Einzig, bis sie der Trottel selber in den Kopf schießt, dann geht's noch echt.
1: Ja, und bis jetzt der brillentragende Hampelmann da irgendwie wieder an auf Hitler macht.
0: Es ist. Anyway, so.
1: Österreich, gut. Oh Österreich.
0: Ja.
1: Vademecum, was?
0: Also,
1: quo vadis?
0: Wollen wir doch froh sein, dass uns kommerzielle Werbung verboten ist, weil wir selber beschlossen haben, keine machen zu wollen, weil uns dieser ganze Kommerzzirkus und die ganze Globalisierung sowas von am Zager geht. Ja. Und hier jetzt einmal richtig in Form eines Incontro-Kulturale dafür zu werben, dass es in der Alpenstraße eine Pizzeria gibt, wo, also zumindest ich, sehr gern hingehe. Mhm. Da kann man mich mindestens an 3 Abenden in der Woche antreffen. Ja? Und da kann man auch selber mal drauf gehen. Gefällt mir diese Musik? Mag ich dieses Essen? Was fällt mir dabei ein? Ja? Ist mir wurscht? Oder? Und wir machen im Herbst dort eine Lesung.
1: Stimmt.
0: Mit Mischa Schöneberg.
1: Ja?
0: Am 14. November.
1: Genau.
0: Da ist ja noch ein bisschen Zeit.
1: Voll.
0: Das haben wir jetzt auch geklärt. Da wollten wir das richtige Setting haben. Und dort ist das wahrscheinlich möglich. Was haben wir gesagt? Die Backtime ist
1: 15.
0: Ja, da haben wir doch noch Zeit. Das ist ja fast so lang wie bis zum 14. November.
1: Da können wir ja noch auf Urlaub fahren. Nach Italien zum Beispiel.
0: Hast du noch was zum Lesen?

0: We are the voice of peace from somewhere in the Mediterranean. War das ein geiles Piratenradio?
1: Ja.
0: Ja, the Peace Ship.
1: Haben wir auch schon Sendungen darüber gemacht. Kann man alles nachlesen auf unseren Radioblogs.
0: Radioblogs, die ihr da finden könnt unter blog.radiofabrik.at/artarium.
1: Oder/Nachtfahrt.
0: Und die haben oben so ein Suchfenster und das ist ein bisschen anders als im kommerziellen Internet. Das ist eine Volltextsuche. Wenn ihr irgendein Thema, ein Wort, eine Redewendung dort eingebt und auf Suchen klickt, dann kommen alle Sendungen, wo wir Bücher von Britta Steinwendner,
1: genau.
0: Also wenn ihr Bücher von Britta Steinwendner eingebt. Ne?
1: Zum Beispiel.
0: Also in diesem Sinne, tut es uns hören und es gibt jede Sendung auch auf der CBA zum genau. Nachhören. Tut es uns ja. hören, tut es uns nachhören.
1: Wir haben euch
0: wir
1: lieb.
0: Bis zum nächsten Mal. Und jetzt gehen wir Pizza essen.
1: Ciao.

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0: jetzt folgt ein Interview.
1: Guten Tag, wir sind vom SSK Radio Team und würden Ihnen gerne ein paar Fragen zum Thema Radio stellen.
2: Ja, bitte.
1: Hören Sie Radio?
2: Ja.
1: Wie oft hören Sie Radio?
2: Sehr oft eigentlich.
1: Welchen Sender hören Sie?
2: Hauptsächlich FM4.
1: Welche Musikgenre bevorzugen Sie?
2: Rock, Independent Musik eher.
1: Seit wann hören Sie Radio?
2: Schon sehr lange.
1: Wo hören Sie Radio?
2: Ja, hauptsächlich im Auto.
1: Ist Ihr Lieblingslied schon mal im Radio gespielt worden?
2: Ja.
1: Danke.
2: Danke.
3: Ciao.
1: Hören Sie Radio?
4: Ja.
1: Wie oft hören Sie Radio?
4: Täglich.
1: Welchen Sender hören Sie?
4: Ö1 und regional.
1: Welche Musik
4: hören Sie? Welche Musik? Unterschiedlich, von Klassik bis Volksmusik.
1: Seit wann hören Sie Radio?
4: Seit ich denken kann.
1: Wo hören Sie Radio?
4: Hauptsächlich in der Küche.
1: Ist Ihr Lieblingslied schon mal gespielt worden im Radio?
4: In der Küche und im Auto auch, ja. Ob das Lieblingsmusik, das Lieblingsstück? Puh, sicher, glaube ich schon.
1: Vielen Dank für Ihre Zeit. Schönen Tag noch.
4: Also, danke auch.
5: Guten Tag, wir sind vom SSK Radio Team und würden Ihnen gerne ein paar Fragen zum Thema Radio stellen.
6: Aha.
5: Hören Sie Radio?
6: Ja, nicht sehr viel, aber ja, in der Früh.
5: Wie oft hören Sie Radio?
6: Ja, in der Früh. In der Früh meistens so Nachrichten und so.
5: Welche Sender hören Sie?
6: Ja, wenn ich in Linz bin, habe ich immer den Regional, den 2er. Und wenn ich in meinem Zweitwohnsitz bin, da habe ich den 1er.
5: Okay. Welche Musikgenre bevorzugen Sie?
6: Klassik.
5: Okay. Seit wann hören Sie Radio?
6: Ja, seit ungefähr, wie klein war, hat es keins gegeben, weil ich schon so alt bin. Aber ja, seit 70 Jahren.
5: Wo hören Sie Radio?
6: Na, zu Hause.
5: Ist Ihr Lieblingslied schon mal im Radio gespielt worden?
6: Nein.
5: Okay. Danke für die Zeit.
1: Gerne. Dürften wir Sie kurz interviewen?
7: Über was?
1: Über Radio.
7: Radio, bitteschön.
1: Wir sind vom SSK Radio-Team und würden Ihnen halt ein paar Fragen stellen. Hören Sie Radio?
7: Ich höre Radio, aber ich muss gestehen, immer nur Ö3.
1: Welchen Musikgenre bevorzugen Sie?
7: Ja, ich mag so Rock, Pop, so ein bisschen Schwung. Nehmen wir mit in den Tag, jawohl.
1: Seit wann hören Sie Radio?
7: Ach Gott, mei. Immer schon. Radio war immer schon. Fernsehen erst viel später. Ne? Da war ich noch, da bin ich ja in einer anderen Generation. Aber Radio immer.
1: Wo hören Sie Radio?
7: Ich höre eigentlich bei mir zu Hause und eigentlich bei mir zu Hause.
1: Ist Ihr Lieblingslied schon mal im Radio gespielt worden?
7: Ach, da gibt's viele und da tanze ich noch mit und da habe ich Spaß dran. Jawohl.
1: Vielen Dank für Ihre Zeit.
7: Aber gerne. Und wofür ist das jetzt? Für die Schule, oder?
8: Das ist so ein Sommerprogramm bei so Sommerferienprogramm.
1: Eine einstündige Radiosendung.
7: Und wer hört dann dieses Gespräch?
8: Wer immer zuhört bei Radio Frodern.
7: Ach, sehr gut, ja. Na, das ist schön. Und ihr werdet mal alle Reporter, oder was?
1: Nein, glaub nicht.
9: Nee.
7: Und habt es schön? Sommer?
1: Ja.
7: Ferien, alles gut? Und euch geht's gut? Mhm. Ja, na dann wünsche ich einen schönen Tag.
8: Ebenfalls
7: dann. Oh, Papa, tschüss. Bitte. Ciao.
5: Guten Tag, wir sind vom SSK Radio Team und würden Ihnen gerne ein paar Fragen zum Thema Radio stellen. Hören Sie Radio?
10: Früher sehr, sehr häufig FM4, weil mir die Musik dort gut gefallen hat. In den letzten Jahren ganz wenig. Nur manchmal beim Autofahren.
5: Welche Sender hören Sie?
10: Wenn FM4.
5: Welche Musik bevorzugen Sie?
10: Ich mag gern so rockige Musik eher.
5: Seit wann hören Sie Radio?
10: Seit meiner Studienzeit, da habe ich begonnen.
5: Mhm. Wo? Ist Ihr Lieblingslied schon mal im Radio gespielt worden?
10: Ich hatte schon ganz, ganz viele Lieblingslieder im Laufe meiner Lebenszeit. Ja, ich denke schon. Aber ich habe noch nie selber angerufen und mir ein Lied gewünscht.
5: Okay. Vielen Dank für Ihre Zeit.
10: Gerne.
0: Super. Okay, was ist Ihr nächstes Urlaubsziel?
3: Portugal. Vielleicht. Oder Österreich.
0: Okay, warum haben Sie dieses Urlaubsziel gewählt?
3: Weil ich dort wandern gehen werde, an der Küste. Und da gibt es einen schönen Fischerwanderweg. Von Lissabon noch in die Adria. Nein, heißt das Adria? Nein, das heißt nicht Adria. Bin ich deppert? Gibt es das auszuschneiden? Nein, weil ich dort wandern gehe, Michael. Genau. Mhm.
0: Sind das die Sehenswürdigkeiten, die Sie dort besichtigen werden?
3: Ja, der Fischerweg an sich ist wahrscheinlich schon eine Sehenswürdigkeit, ja. Mhm.
0: Gibt es noch andere Sehenswürdigkeiten, die Sie dort besuchen werden?
3: Nein.
0: Okay, danke, dass Sie mit uns ein Interview geführt haben.
3: Gerne.
9: Welchen Film haben Sie schon oft angeschaut?
11: Herr der Ringe-Trilogie, alle drei Filme habe ich schon sehr oft gesehen. Ich muss auch sagen, die ganzen Harry Potter-Teile habe ich auch schon sehr oft gesehen. Einfach aus dem Grund, weil es meine Mutter sehr oft schaut und da schaue ich immer mit und sind sehr amüsant.
9: Um wen geht es in dem Film?
11: Herr der Ringe ist fast ein bisschen eine große, große Geschichte, das in so wenigen Worten zusammenzufassen. Aber es ist ein Helden- und Heldinnen-Epos in einer Fantasy-Welt, wo die Bösen, die Orks, die Welt erobern wollen, aber das Gute wird siegen im Endeffekt. Und von Königern bis Rittern bis Zauberer bis Monster kommt da drin alles vor, aber ist auch meiner Meinung nach einer der besten Fantasy-Geschichten überhaupt.
9: Super. Wie würden Sie den Film von 1 bis 10 bewerten?
11: Von 1 bis 10 Herr der Ringe ist eindeutig 10 von 10.
9: Okay, danke. Was ist Ihr Lieblingsessen?
12: Mein Lieblingsessen momentan ist es wahrscheinlich Pizza.
9: Aus welchem Land kommt das Essen?
12: Pizza kommt ursprünglich, ich glaube, die Originalpizza kommt aus dem asiatischen Raum oder Ägypten sogar und ist dann nach Italien gewandert und von dort ist bekannt worden. Ja?
9: Würden Sie in dieses Land reisen?
12: In welches jetzt, von dem, was ich genannt habe?
9: In irgendeines.
12: In irgendeines? Ich würde in jedes Land reisen, selbstverständlich. Bis auf nach Russland würde ich nicht reisen, die können wir gerne haben. Ja?
9: Okay, danke.

0: kommen wir nun zu einem Thema, das die Sportwelt schon lange bewegt. Die WM 2026 ist am Montag beendet worden. Dazu jetzt mehr.
1: Kommen wir nun zu einem Thema, was die Sportwelt schon lange bewegt. Die WM 2026 ist am Montag beendet worden. Dazu jetzt noch mehr.
2: Die WM 2026, eine Achterbahn der Gefühle, eine WM mit Österreich. In diesem Beitrag blicken Leonard, Louis und ich, Kilian, auf die schönsten, traurigsten und spannendsten Momente der WM 2026 zurück.
3: 28 Jahre ist es her, dass Österreich das letzte Mal bei einer WM dabei war. Deswegen war es umso schöner, wieder mal bei einer dabei zu sein. Und gleich in einer Gruppe mit dem Titelverteidiger Argentinien mit Messi. Doch kommen wir mal zum Organisatorischen. Der ÖFB übernachtete in Santa Barbara. Der Trainingsplatz wurde von der University of California freigestellt, um den ÖFB hier trainieren zu lassen. Das ÖFB-Team reiste mit vielen Erwartungen an. Bei einer Gruppe mit Argentinien, Algerien und Jordanien war ein Weiterkommen eigentlich Pflicht. Das ÖFB-Team im Match gegen Jordanien, Romano Schmid erzielte in der 21. Minute den Führungstreffer. In der 50. Minute glich Jordanien durch Ali Iyad Olwan aus. In der 76. Minute die Erlösung. Yassan Al-Arab schoss ein Eigentor. In der 102. Minute besiegelte Arnautovic den Sieg mit seinem Elfmeter. Zweites Spiel gegen Argentinien. Jetzt ging die WM richtig los. Alle hofften auf eine Überraschung, doch schon nach 20 Minuten bemerkte man den Klassenunterschied. Es war nur eine Frage der Zeit, bis Argentinien zuschlagen würde. In der 38. Minute war es dann soweit. Messi erlöste die Argentinier mit einem schönen Tor. Dann kamen viele weitere Chancen von Österreich, bis Argentinien wieder das Spiel übernahm. In der 98. Minute schoss Messi das zweite Tor. Kevin Danso schaute in dieser Situation gar nicht gut aus. Endstand war also 2:0 für Argentinien. Weil Argentinien im ersten Spiel 3:0 gewonnen hatte, konnte es für Österreich bestenfalls nur der zweite Platz werden. Jetzt musste im Spiel gegen Algerien entweder ein Sieg oder ein Unentschieden werden. Verlieren wäre verboten, denn dann wäre das ÖFB-Team ausgeschieden. Gegen Algerien waren die Erwartungen hoch, dass es ein hoher Sieg werden würde. Und es startete sehr gut. Arnautovic brachte die Österreicher mit 1:0 in Führung. Dann dominierte Algerien das Spiel. Nach der Pause war es dann soweit. Belghali glich für Algerien aus. Sabitzer schoss in der 55. Minute mit einem schönen Rechtsfußtreffer die Führung für das ÖFB-Team. Nun wippte das Spiel hin und her. Schlussendlich schoss Mahrez das Tor und glich somit für Algerien aus. Alles schaute nach einem Unentschieden aus, bis in der 90+3. Minute Mahrez den Führungstreffer für Algerien schoss. Es war ein großer Schock für das ÖFB-Team, denn Stand jetzt wären sie ausgeschieden. Doch das ÖFB-Team gab sich nicht auf. Sie starteten einen letzten Angriff. Eine starke Flanke von Sabitzer auf Gregoritsch. Der köpfte den Ball zurück und dann Kalajdzic mit einem Kopfball, der in letzter Sekunde im Netz zappelte. Jetzt gab es kein Halten mehr bei den Österreichern. Doch das hieß nun, dass sie im 16. Finale gegen Europameister Spanien ran musste. Doch gleich in der ersten Minute bemerkte man wieder mal den Klassenunterschied. Spanien war um einiges überlegen, doch das ÖFB-Team schaffte durch Gregoritsch eine gute Möglichkeit. Doch in der 36. Minute war der Bann gebrochen. 1:0 für Spanien. Oriarzabal traf zum verdienten Führungstreffer. In der 66. Minute traf Pedro Porro zum 2:0. Doch plötzlich stiegen wieder die Hoffnungen bei den Österreichern. Sascha Kalajdzic, der sie im letzten Spiel gerettet hatte, kam nun aufs Feld. Doch die Hoffnung hielt nicht lange. In der 89. Minute traf schlussendlich Oriarzabal zum verdienten 3:0 Endstand für die Spanier. Dies war ein trauriges Ende von ÖFB-Rekordtorschütze Marco Arnautovic. Mit 37 Jahren beendete der Österreicher seine Karriere. Trotzdem können wir festhalten, dass es eine sehr erfolgreiche und schöne WM von Österreich war.
4: Anders wie bei Österreich war die Freude groß beim WM-Sieger Spanien, La Furia Roja, wie man die spanische Nationalmannschaft nennt. gewann gegen jedes Top-Team immer knapp. Das Team unter Luis de Fuente stand im Finale gegen Argentinien. Schon am Anfang waren die Spanier Favorit. Spanien spielte von Anfang sehr gut. In der vierten Minute schoss Lamine Yamal in die Arme von Emilio Mattes. Spanien dominierte die ganzen 90 Minuten Argentinien, aber blieb ohne Torschuss. Argentinien machte zudem noch viele Fouls. Sie bekamen gelbe Karten für Unsportlichkeit. Enzo Fernandes bekam eine gelbe Karte fürs Meckern. In der 90. Minute hatte Kubasi den Ball. Enzo Fernandes lief auf ihn zu. Kubasi spielte den Ball schnell genug weg, doch Enzo rannte immer noch auf den Spanier zu. Er traf Kubasi bei den Beinen, so dass er einen Vorwärtssalto machte. Er landete unbewusst am Rücken. Enzo bekam die rote Karte und Kubasi konnte zum Glück weiterspielen. Also war Argentinien in der Verlängerung nur mehr zu 10. Das Goltor schoss Torres in der 106. Minute. Spanien hatte nun den zweiten WM-Titel nach 2010.
2: Spanien war ganz klar der verdiente WM-Sieger. Doch reden wir mal über die ganze WM. Anders wie bei den letzten WMs waren es statt 32 Teams 48. Bis jetzt die größte WM. Deswegen waren auch kleinere Mannschaften wie zum Beispiel Kap Verde, Curaçao und Haiti dabei. Davon die größte Überraschung war Kap Verde. Im ersten Gruppenspiel spielten sie unentschieden gegen den Europameister Spanien. Im zweiten Spiel spielten sie wieder unentschieden gegen Uruguay. Und zuletzt, man konnte es sich denken, unentschieden gegen Saudi-Arabien. Das würde für die kleine Insel ein Weiterkommen bedeuten. Doch im 16. Finale wartete Argentinien. Doch auch hier gab sich die kleine Insel nicht geschlagen. Der Endstand war 3:2 für Argentinien. Kap Verde war aber der erfolgreichste WM-Debüt der Geschichte.
4: Nach dem Aus der WM 2026 machten sich viele Reporter Gedanken darüber, wie die WM 2030 ablaufen wird. Was feststeht, ist, dass die WM 2030 in Paraguay, Argentinien, Uruguay, Marokko und Spanien und Portugal stattfinden wird. Wir können sagen, dass die WM 2030 nicht nur eine WM ist, sondern auch ein Jubiläums-WM, 100 Jahre World Cup.
3: Das war's auch schon mit unserem WM-Beitrag. Wir hoffen, wir konnten euch einen groben Überblick über die gesamte WM verschaffen. Wir verabschieden uns mit dem offiziellen WM-Song von Shakira und Burna Boy. Viel Spaß mit Die Die.

0: Hier kommen die Nachrichten von SSK Radio. Und das sind wohl die seltsamsten Nachrichten der Weltgeschichte.
1: Achtung, es wird vor einer Ameisenapokalypse gewarnt. Es wird geraten, in den Schutzbunker zu kommen und genügend Lebensmittel mitzunehmen. Im Lentos Kunstmuseum sind heute Nacht auf merkwürdige Weise zwei Gemälde verschwunden. Die Wissenschaftler stehen vor einem Rätsel. Die Polizei weiß auch nicht weiter. Eilmeldung: Ein Komet ist in die Atmosphäre eingedrungen. Er wird laut den Berechnungen zufolge in einer großen Steppe in Südafrika in der Nähe des Känguruparks einschlagen. Die Menschen und die Tiere wurden bereits evakuiert. Ein Ölbrand ist auf dem Tanker im Pazifischen Ozean ausgebrochen. Es wird vor vielen kleinen Explosionen gewarnt und empfohlen, nicht ins Wasser zu gehen. Es werden noch weitere 30 Millionen Fußballsticker gedruckt, weil die Nachfrage so groß ist und einfach nicht sinken will. In Spanien ist eine ganz normale Katze plötzlich gigantisch groß geworden. Wissenschaftler tappen im Dunkeln, wie das passieren konnte. Die Wissenschaftler versuchen, die Katze einzufangen, um sie in ein neu gebautes Labor im Süden des Landes zu bringen. Auf einer Wiese in Bayern haben Kühe des Bauern Huberts das Fliegen gelernt. Sie tragen kleine Rucksäcke mit Luftballons und sind gerade auf dem Luftweg zu einem Kongress im Norden Leipzigs. Ab nächster Woche erledigen die Roboter eine Firma Robotechnik aus Wien die Hausaufgaben. Die Kinder dürfen stattdessen den ganzen Tag auf dem Spielplatz herumtoben oder sich in dem neu gebauten Kinderspaßcenter in der Quatschstraße 5 vergnügen. In der Stadt München baut die Feuerwehr einen Turm aus rosa Kaugummi, um auf den hohen Kaugummi-Konsum der Münchner Bevölkerung aufmerksam zu machen. Er ist schon so hoch wie ein Haus und wächst täglich um einen Meter weiter.
2: Die Gewinner des gestrigen SSK-Merkballturniers sind offiziell die Kinder, die sich souverän gegen die Betreuer durchsetzten und den Sieg mehr als verdient haben. Neue Studien haben ergeben, dass die SSK-Woche die beste Ferienwoche der Welt ist und nächste Woche international im Rathaus geehrt wird. Wir gratulieren den Mitarbeitern zu der großartigen Auszeichnung. Valentinus und Viktorian sind die neuen Songwriter und Produzenten des Olive-Bohnensalat-Albums, welches aber frühestens im Sommer 2400 erscheinen wird. Es wurde vom Internationalen Farbenamt nach langen Diskussionen und Kongressen bestätigt, dass Caroline, eine Mischung aus Türkis und Lila, eine neue Farbe ist und ab morgen in jedem Farbengeschäft erhältlich. Viel Spaß mit einer großen Errungenschaft der Menschheit. Gestern trat die erste Rakete mit Menschen als Besatzung aus unserer Galaxie aus. Sie befindet sich zurzeit außer Funkweite in Richtung unserer Nachbargalaxie Andromeda. Wichtig: Vorsicht in Linz. Die Raiffeisenbank wurde ausgeraubt. Polizei bittet um Mithilfe. Flüchtiger ist mit dem Hubschrauber in Richtung Rohrbach abgehauen und hatte vermutlich 2 bis 3 Mittäter, die mit einem roten Cabrio flohen und in Richtung Haid fahren. Es hat sich herausgestellt, die Mona Lisa ist nun als Fake gekennzeichnet worden. Man hat eine Fälschung der Farbe herausgefunden. Die echte Mona Lisa bleibt wahrscheinlich für immer verschollen. Die Polizei ist dankbar für Hinweise auf den Aufenthaltsort des Gemäldes. Oh, es wurde uns gerade eine Eilmeldung mitgeteilt. Eine anonyme Person möchte gerne zugeben, dass sie leidenschaftlicher Last Linzer Athletik Sportclub Fan ist. Der zuvorige Zweitliga Blau-Weiß Fan erklärt, dass er ein Apologize-Video auf seinem YouTube-Channel Anonym Lask macht mit Soundtrack. Es tut ihm sehr leid. Wer es ist, wissen wir leider nicht und werden es auch nie erfahren. Nun kommen wir aber zur bedeutendsten Nachricht des ganzen Jahres. Der Prank an den käsigen Michael ging auf, denn der käsige Michael hat die Tür aufgemacht und das Ei fiel herunter. Nun befürchten Wissenschaftler und Experten der ganzen Welt, dass ein Weltuntergang bevorsteht.
1: Nun ein kleiner Blick auf die Straßen.
3: Der Megastau. Verkehrsalarm in Oberösterreich. Es wird in Linz erwartet bis zu 9 Stunden Stau. Die Innenstadt steht seit 3 Tagen komplett still. Es gibt Streiks und Menschen, die die Straße noch zusätzlich blockieren. Es ist schon so schlimm, dass Fußgänger vorbeikommen und den Fahrern Essen und Trinken geben. Mittlerweile kann man auch schon bis zum Moon fahren, nur auf der Moon-Autobahn. Oben angekommen, erhalten sie auch Ausrüstung. Sie müssen in der Zeit einfach die Luft anhalten. Gegen Meteoriten gibt es leider noch nichts. Es wird empfohlen, dass sie einfach darüber springen. Es ist ein hohes Risiko, dass die Autos dabei kaputt gehen. Aber die Menschen gehen dieses Risiko ein, weil sie den Mond von oben sehen wollen. Zurück angekommen, in Linz hat sich der Stau noch verschlimmert. Es sind jetzt mittlerweile 4 Tage zu rechnen und mit einem kompletten Stillstand. Es kommen immer mehr Menschen und es werden auch teilweise Essenstände an den Straßenrändern aufgebaut. Und die Aliens wurden auch schon vertrieben. Aber sie kommen wahrscheinlich zurück. Die Fahrt wird den Leuten jetzt doch zusätzlich erschwert, da jetzt ein Schneesturm ausgebrochen ist. Der Schneesturm dauert circa 2 Monate lang. In der Zeit, wo der Schneesturm andauert, können Leute in den Autos erfrieren. Deshalb fahren mittlerweile Rettungswagen auf der Autobahn herum und geben den Leuten Wärme mit Decken. Dazu kommt noch, dass bei vielen Autos die Autobatterien ausgefallen sind, weil die Klimaanlage zu lange gelaufen ist. Deshalb müssen jetzt Mechaniker mit den Autobatterien herumfahren und den Leuten die Autobatterien ersetzen.
2: Und nun zum Wetter. Kommen wir nun zum Wetter für Linz Umgebung. Morgens ist es hier noch sehr nebelig, mit Temperaturen von minus 50 Grad. In den Mittagsstunden setzt sich die Sonne durch und erhöht die Temperaturen auf satte 130 Grad. Es wird empfohlen, zu Hause zu bleiben.
4: Niederösterreich. In den frühen Morgenstunden regnet es Riesenfrösche mit Einhornunterhosen. Im Laufe des Abends werden diese zu Hüpfburgen, die durch die Stadt hüpfen und eine Puddingspur hinterlassen. Spät in der Nacht werden sie sich in Luft auflösen.
5: In Burgenland erwartet uns heute Sand aus der Sahara in Form einer Hose. Abends wird der ganze Sand dann zu kleinen Sandburgen.
2: Kommen wir nun zum Wetter für Vorarlberg. Seit dem Morgen regnet es winzige Elefanten mit pinken Rollschuhen, die durch die Straßen rollen und den Verkehr behindern. Nachmittags setzt Schneefall ein, der die Elefanten auflösen wird.
4: Oberösterreich. Trockener Regen mit Schneefall in den Morgenstunden ist der Grund für die Ansiedelung von Yetis in den Städten. In den Abendstunden wird das Wetter durch Sonnenschein abgelöst.
5: In Tirol regnet es heute Spaghetti mit Tomatensoßennebel. Am Abend wird es weniger und die Spaghetti werden zu Gnocchi.
4: Kärnten. Der Nebel hüllt jeden unvorsichtigen Passanten ein und trägt ihn bis zu 5 Metern in die Höhe. Es wird empfohlen, Trampoline unter die Personen zu stellen, da die Wolken sich nachmittags auflösen und es die Personen vom Himmel regnet.
5: Im Rest von Österreich herrschen heute halbwegs normale Wetterbedingungen.
2: Nun als Abschluss noch Wetter aus einem anderen Land. Kommen wir zu Italien. Hier regnet es Schneemänner, die die Küste verstopfen. Die Badesaison wird dadurch vorzeitig auf Schnee gelegt.
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2: Heute wollen wir eine Empfehlung zu einem sehr guten und mitreißenden Buch machen. Und zwar dem Buch Percy Jackson, Liebe im Olymp.
3: Der Autor ist der 62 Jahre alte Rick Riordan und das Buch erschien im Jahre 2005 in Erstfassung auf Englisch.
2: Nun kommen wir zum Inhalt. Der 12-jährige Percy Jackson ist schon immer anders. Er sieht Dinge, die andere nicht sehen und kann unter Wasser atmen. Doch bis er von seiner Mathematiklehrerin, aka einem blutrünstigen Monster, angegriffen wurde, war sein Leben vergleichsweise normal. Als sein bester Freund Grover auf einmal Ziegenbeine bekommt, ist eine Sache klar. Percy ist alles andere als gewöhnlich. Er ist ein Halbgott, ein Sohn des Poseidon.
3: Wir empfehlen dieses Buch ab 12 Jahren, da es doch auch etwas brutal werden kann, aber die Wortfassung gut verständlich ist. Das Buch Shatter Me ist keineswegs etwas für schwache Nerven. Die 17 Jahre alte Juliette Ferras ist seit 264 Tagen in einem weiß gestrichenen Raum mit Stahlbetten und einer einzigen Matratze eingesperrt. Ihr einziger Kontakt zur Außenwelt ist das fest verschlossene Fenster, das sie jedoch nicht aufmachen kann. Juliette ist eine Mörderin, eine Ausgestoßene. Trotz alledem kann sie nichts dafür.
2: Als der 19 Jahre alte Befehlshaber von Sektor 45 sie als Waffe einsetzen will, ändert sich ihr Leben schlagartig. Sie wurde befreit, ist jedoch immer noch eine Gefangene in ihrem eigenen Körper. Sie will niemanden verletzen, tut es jedoch immer wieder. Die Autorin Tahereh Mafi brachte noch 5 weitere Shatter Me-Bücher heraus und mehrere Zwischenbände. Tahereh ist 32 Jahre alt und schreibt immer noch gerne Bücher. Die Altersempfehlung ist sehr schwierig, da es sehr auf den Leser drauf ankommt und es sehr viel zu diskutieren gibt.
1: Da vor wenigen Tagen in Linz das Nina Chuba-Konzert stattfand, hier noch ein paar Infos über die Künstlerin.
4: Hallo und herzlich willkommen zu unserem Songbeitrag von Annika
5: und Marie.
4: Heute geht es um die deutsche Sängerin Nina Chuba. Nina Chuba ist 27 Jahre alt und wurde am 14. Oktober 1998 geboren. Ihr richtiger Name ist Nina Katrin Kaiser. Wohnort ist Berlin, aber sie wurde in der Nähe von Hamburg aufgewachsen. Grund für ihre Berühmtheit ist, sie hat schon mit 10 Jahren bei der Serie Die Pfefferkörner mitgespielt. Ihr berühmtestes Lied heißt Whiteberry Lily. Ihr Freund heißt Emil Reinke, aber es sind nur Gerüchte, denn sie haben es noch nicht öffentlich gemacht. Grund für ihr Name ist, sie wollte nicht mehr den einfachen Namen Nina Katrin Kaiser 123 auf Instagram tragen, sondern einen kreativeren Namen. Also hat sie irgendwas in die Tastatur eingetippt und so entstand der Name Nina Chuba.
2: Nina Chuba ist als deutsche Sängerin, Rapperin und Schauspielerin aktiv. Vor ihrem Durchbruch sang sie auf Englisch und war Frontfrau in der Schülerband Bliss. Sie hatte 2 Nummer 1 Alben, und zwar das erste ist Glas 2023 und das zweite Ich lieb mich nicht 2025. Sie hat das Imposter-Syndrom, das bedeutet, dass sie oft Selbstzweifel hat und sich nicht sicher ist, ob sie den Ruhm wirklich verdient hat. Ihr Glücksbringer ist der Plüsch-Salamander Uschi Mehmet und ihre Vorbilder sind Billie Eilish, Peter Fox und die spanische Sängerin Rosalía. 2026 startete sie eine Open-Air-Tour, bei der wir beide glücklicherweise dabei sein durften, durch Deutschland und Österreich. Mit ihrer eigenen Bläser-Section und den Mega-Hits wie Wildberry Lillé, Glatteis und Mangos mit Chili brachte sie die Menge zum Beben. Sie war wieder mit viel Bewegungen und Energie geladen dabei. Es gab sehr viele Lichteffekte und tollen Sound. Jetzt kommen wir noch zu dem Mega-Hit Wildberry Lillé. Wildberry Lillé erschien im August 2022 und erzählt von utopischen Träumen, Ambitionen, dem Wunsch nach Luxus und eigenständigem Leben.
4: An dieser Stelle verabschieden wir uns von euch und wünschen euch noch einen schönen Tag. Jetzt kommt der Mega-Hit Wildberry Lillé.

0: Goldberry Lilly.
1: Wir wollen nicht, dass ganz Linz schmilzt. Aufgrund dessen hier ein paar Tipps, um sich vor der Hitzewelle zu schützen.
2: In den Mittagsstunden ist die starke Sonne zu meiden, da die Einstrahlung besonders heftig ist. Man darf auch nicht vergessen, die Sonnencreme nach starkem Schwitzen oder Schwimmen nachzucremen. Es ist enorm wichtig, genug zu trinken. Nicht immer muss es Wasser sein. Manchmal ist auch eine erfrischende Limonade das Richtige. Hier noch ein Rezept für eine Erdbeer-Minz-Limonade. Für einen halben Liter Limonade benötigt man 200 Milliliter Zitronensaft, 500 Gramm frische oder tiefgefrorene Erdbeeren, eine Handvoll Minzblätter und beliebig viel Wasser. Schritt 1. Püriere die Erdbeeren mit der Minze zu einer homogenen Masse. Schritt 2. Rühre den Zitronensaft unter und fülle das Ganze mit gewollt viel Wasser auf. Nun muss die Limonade im Kühlschrank abkühlen. Anschließend mit oder ohne Eiswürfel servieren. Falls Ihnen das noch zu normal ist, können Sie die Erdbeeren einfach durch eine kleine Knolle rote Beete ersetzen. Der einzige andere Schritt ist, dass Sie, bevor Sie mit dem Rezept starten, die rote Beete fein raspeln müssen. Sie haben neue Möbel aufzustellen oder einen anstrengenden Wohnungsputz in Angriff? Es ist besser, anstrengende Tätigkeiten in den frühen Morgenstunden oder in den späten Abendstunden zu erledigen. Es muss nicht immer gleich das Meer sein. Seien Sie nicht traurig, wenn Sie dieses Jahr nicht verreisen dürfen. Auch in Linz und Umgebung gibt es schöne Plätze, an denen Sie den Sommer genießen können. Empfehlenswert sind der Ausee mit seinem tollen Surflift. Das Parkbad eignet sich neben Schwimmen auch zum Fußball- und Volleyballspielen. Nun zum Schluss noch das Aquapulco. Mit seinen tollen Rutschen und vielen Becken eignet es sich perfekt für einen Spiel- und Spaßtag. Sie planen einzukaufen? Wichtig ist, dass man lange, weite Kleidung trägt und keine kurzen, eng anliegenden Sachen. Frisches Obst und Gemüse sind eine willkommene Pause an heißen Tagen und besser als ständig eiskalte Softdrinks. Wie Sie Ihre Katze vor Überhitzung schützen? Erstens, Ventilatoren sollten nicht direkt auf die Tiere gerichtet werden, um eine Bindehautentzündung zu vermeiden. Zweitens, dunkeln Sie die Räume, in denen sich die Tiere aufhalten, tagsüber ab. Sie gehen nur schnell einkaufen, doch lassen Sie Ihren Vierbeiner nie allein im Auto. Die Luft erhitzt sich dort sehr schnell und wird oftmals zur tödlichen Falle. Je mehr wir essen, desto mehr wird die Verdauung belastet. Also ist es besser, leichte Speisen wie Fisch oder Gemüse statt deftigen Fleischbratens bei großer Hitze zu essen.
3: Heiße Zonen sind zu meiden. In Linz sind solche Orte zum Beispiel das Industriegebiet. Grund ist die starke Versiegelung, das bedeutet Bebauung oder Asphaltierung. Wichtig ist, dass man eine Sonnencreme mit hohem Lichtschutzfaktor verwendet. Ideal 30 bis 50. Wenn man einen zu Hause hat, sollte man einen Rasensprenger verwenden, dass der Rasen nicht austrocknet, aber eher in den Morgen- und Abendstunden.

0: der Stadt unterwegs und brauche eine Abkühlung von der ganzen Hitze. Die Stadt Linz bietet auf der Seite cooleslinz.at eine Liste von Orten, die bis 31. August gekühlte Räume zum Entspannen oder gratis Trinkflaschen anbieten. Wenn man einen Ventilator hat, bringt es nichts, einfach die warme Luft durch den Raum zu blasen. Besser ist es, ein nasses Tuch vor den Ventilator zu hängen, dann pustet er die kühle Luft durch den Raum. Wichtig ist es, dass wenn man lüftet, das nicht mittags, sondern in den frühen Morgen- oder Abendstunden erledigt und danach alles fest verschließt mit Vorhängen oder Jalousien. Falls Sie denken, Tees wären das Falsche, das stimmt nicht. Lauwarme, ungezuckerte Tees sind an heißen Tagen sogar besser als eisgekühlte Getränke.
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2: Was ist ein Auto am Parkplatz? Parkplätzchen. Wie heißt das Reh mit Vornamen? Kartoffelpü. Was macht ein Keks, der keine Lust mehr hat? Er verkrümelt sich. Was ist orange und läuft den Berg hoch? Eine Mandarine. Was sagt ein großer Stift zum kleinen Stift? Wachsmalstift.
3: Was ist orange und läuft den Berg hinauf? Eine Mandarine. Was ist grün und klopft an die Tür? Ein Klopfsalat.
4: Was sagt ein Magnet zum anderen Magnet? Was sollte ich heute anziehen? Was macht ein Keks, wenn er keine Lust mehr hat? Er verkrümmelt sich.
2: Was ist grün und guckt durch Schlüsselloch? Ein Spionat.

0: Jetzt kommen wir zu einem kleinen Filmbeitrag von Enola Holmes. Als erstes kommt Enola Holmes 1.
1: Als Enola Holmes, die von Millie Bobby Brown gespielt wird, an ihrem 16. Geburtstag aufwacht, stellt sie fest, dass ihre Mutter verschwunden ist. Kurz darauf kommen Enolas Brüder Sherlock und Mycroft, um vorübergehend für sie zu sorgen. Doch sie planen, Enola in ein Internat zu stecken. Dort soll sie lernen, wie junge Damen sich zu verhalten haben. Als sie das erfährt, ist Enola entsetzt, denn sie will ihren eigenen Weg gehen und nicht für den Rest ihres Lebens eingesperrt sein.
2: Kurzerhand beschließt sie, nach London zu ziehen, um ihre Mutter zu finden. Heimlich schleicht sie sich eines Nachts aus dem Haus und macht sich auf den Weg in die Großstadt. Auf ihrem Weg dorthin trifft sie auf einen jungen Lord, der ihren Plan, unauffällig zu verschwinden, komplett zerstört. Als sich die Wege der beiden trennen, denkt Enola fürs Erste sicher zu sein. Doch ohne es zu wissen, schwebt sie seit ihrer Begegnung mit dem jungen Lord in tödlicher Gefahr.
1: Enolas Traum ist erfüllt worden. Sie hat ihre eigene Detektei. Doch die Freude währt nicht lange. Für eine gute Detektei braucht man gute Kunden. Niemand vertraut einem 16 Jahre alten Mädchen. Enola ist am Boden zerstört. Bald platzt ein kleines Mädchen herein, das ihre Schwester sucht. Enola nimmt den Fall an und geht mit dem kleinen Mädchen nach Hause.
2: Sarah Chapman, die Schwester des Mädchens, ist verschwunden. Für ihren Fall muss sie in einer Streichholzfabrik arbeiten, Walzer lernen und sich mit ihrem Bruder Sherlock zusammentun. Der Fall ist komplizierter und verwickelter, als Enola dachte. Steckt vielleicht doch mehr hinter dem Fall als ein verschwundenes Streichholzmädchen? Und was ist mit Lord Tewksbury, der sich immer wieder in die Ermittlungen einmischt? Ein neuer Enola Holmes-Fall.
1: Enola hat ein tolles Leben. Sie wohnt mit Lord Tewksbury in einem hübschen Haus und ist nun offiziell Detektivin. Als der junge Lord einen Antrag macht, sagt sie ohne zu zögern zu. Doch ihre Hochzeit wird nicht so, wie sie sich erträumt haben. Enola erfährt auf dem Weg zu ihrer Hochzeit, dass ihr Bruder Sherlock verschwunden ist. Darauf fährt sie zurück zum Hotel, um das Zimmer ihres Bruders zu untersuchen. Sie hat Angst um ihn, da er sich in den letzten Tagen zuvor komisch verhalten hat.
2: In dieser Nacht hat Enola einen Streit mit Tewksbury wegen der Hochzeit. Thema der Konversation? Kann Enola ihn lieben, ohne sich selbst zu verlieren? Sie ist verwirrt, verunsichert und hat Angst. Sherlock, der Meisterdetektiv, entführt? Undenkbar. Sie ist überfordert mit dem Fall und ihrer Hochzeit. Kann sie Sherlock finden, bevor es zu spät ist? Und kann sie die Liebe zwischen ihr und dem Lord retten?
3: Viele Leute hören Musik zu Hause, mit Kopfhörern draußen oder auf Partys. Für euch sind die Songs einfach nur da. Die beliebteste App fürs Musikhören ist wahrscheinlich Spotify. Doch habt ihr schon mal gefragt, welche Songs die meistgestreamtesten Songs auf Spotify sind? Dazu halten wir jetzt einen Beitrag. Leonard, erzähl uns doch etwas über den 5. Platz.
4: Gerne. Der 5. Platz mit 4,52 Milliarden Streams ist As It Was von Harry Styles und ist 2022 rausgekommen. Aber was ist Platz 4, Luis?
3: Platz 4 ist mein persönliches Lieblingslied von der Liste. Und zwar mit 4,64 Milliarden Streams, Starboy von The Weeknd. Und ist 2016 rausgekommen. Ich denke, Leo, du kannst uns etwas über Platz 3 erzählen.
4: Natürlich, Platz 3 belegt Sweater Weather von The Neighborhood mit 4,74 Milliarden Streams. Das Lied ist 2012 als Single rausgekommen und später auf dem Debütalbum I Love You veröffentlicht.
3: Kommen wir nun zu einer anderen Anfangszahl. Shape of You von Ed Sheeran hat 5,01 Milliarden Streams und ist der zweitmeistgestreamte Song auf Spotify und ist im Album 2017 The Wide rausgekommen. 2018 erhielt das Lied einen Grammy Award for the Best Pop Solo Performance. Doch Nummer 1 ist nochmal um einiges höher. Leonard, sag uns, um welchen Song es sich handelt.
4: Platz 1 ist Blinding Lights von The Weeknd mit 5,5 Milliarden Streams und ist 2019 rausgekommen. 2022 wurde das Lied im Album After Hours veröffentlicht und ich denke, jeder kennt es.
3: Wir verabschieden uns jetzt mit dem Gewinnersong Blinding Lights von The Weeknd.

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0: Das ist ein Blick jetzt schon relativ weit zurück. Es ist ja ein schon lang währendes Projekt, wie Sie selber gesagt haben, 20 Jahre zurück. In den Anfängen des Projektes war es eigentlich so, dass wir mehr aus sozusagen aus wissenschaftlichem Interesse und Neugier schauen wollten, ob man Waldrappe dazu bringen kann, Fluggeräten nachzufliegen.
1: Der Biologe Johannes Fritz hat das Waldrapp-Team 2002 gegründet und ist seither federführend in den Bemühungen um die Wiederansiedlung des Waldrapps in Europa. Bereits im ersten Live-Projekt war er als Projektmanager eingesetzt und auch im neuen Live-Projekt laufen die Fäden des Projektteams bei ihm zusammen. Als Projektmanager ist der Biologe verantwortlich für die Umsetzung der Ziele und repräsentiert das Projekt auch in der Öffentlichkeit. Johannes Fritz hat im Jahr 2000 an der Universität Wien promoviert. Anschließend arbeitete er unter anderem am Konrad-Lorenz-Institut in Altenberg und der Konrad-Lorenz-Forschungsstelle in Grünau, wo schon damals eine Waldrapp-Kolonie zu Hause war. Radio Froh berichtet in einem Kultur und Bildung Spezial über die menschengeführte Migration von Waldrappen und die wissenschaftliche Forschung vor dem Hintergrund von Klimawandel und Aussterben.

0: schauen wollten, ob man Waldrappe dazu bringen kann, Fluggeräten nachzufliegen. Es hat dann Bill Lishman, einen US-Amerikaner, gegeben, der als erster mit Vögeln geflogen ist, also mit Hilfe von solchen Ultraleichtfluggeräten. Da hat es einen Film gegeben, der auch bei uns bekannt war, Hollywood-Produktion Amy und die Wildgänse darüber. Das war also populär zu der Zeit und wir haben gesehen, dass der Waldrapp aus Zoohaltungen, wenn man den im Freiflug haltet, Motivation hat zu migrieren und im Herbst abzufliegen. Aber der hat sich, also das war damals an der Konrad-Lorenz-Forschungsstelle in Grünau in Oberösterreich, der hat sich quasi über ganz Europa verteilt und die sind dann eigentlich alle umgekommen. Das heißt, da hat sich gezeigt, es wäre eine Notwendigkeit, dem Vogel die rechte Zugrote zu zeigen. Und wir waren einfach interessiert daran, ob das funktioniert. Habe 2002 begonnen mit ersten Flugversuchen. Da hat noch fast gar nichts funktioniert. Das war so Versuch und Irrtum lernen, Step by Step. Hat sich dann aber spannend entwickelt. Also hat sich grundsätzlich gezeigt, die Vögel fliegen nach. Und da ist dann doch zunehmend auch der Artenschutzgedanke mit hineingekommen. Also ergänzend sozusagen zu diesem wissenschaftlichen Interesse, weil der Waldrapp zu dieser Zeit als critically endangered, also hochgradig vom Aussterben bedroht, gelistet war auf der roten Liste bedrohter Arten und es eben Notwendigkeit gegeben hat und gibt, eben etwas zu tun, um das Aussterben der Art zu verhindern. Und 2014 dann haben wir das erste europäische Live-Projekt zuerkannt bekommen, das uns auch einen budgetären Rahmen über 6 Jahre gegeben hat. Und das war eigentlich der Start der eigentlichen Wiederansiedlung des Waldrapp.
1: Menschengeführte Migration mit einem Waldrapp ist ein echtes Abenteuer. So soll dem sanften Punk unter den Ibissen das Überleben gesichert werden. Geronticus eremita ist der lateinische Name dieses besonderen Ibis und wie für Ibisvögel typisch, trägt der Waldrapp einen langen, nach unten gebogenen Schnabel. Charakteristisch ist sein schwarzes, grün irisierendes Gefieder und der kahle Kopf von roter Farbe mit einer individuellen schwarzen Zeichnung. Dieser wird umrahmt von langen Schopffedern, die die Vögel bei Erregung abspreizen und die so als Stimmungsanzeiger dienen können. Jungvögel lassen sich in ihrem grau gefiederten Kopf und dem fehlenden Schopf gut unterscheiden. Der rote Schnabel und die kräftigen roten Beine der Ibisse bieten einen klaren Kontrast zu ihrem dunklen Federkleid. Männchen und Weibchen zeigen keine deutlichen Geschlechtsunterschiede. Was sich Biologinnen und Biologen ausgedacht haben, um den gefährdeten Waldrapp zu schützen, beleuchten wir in der Sendung mit dem Biologen Johannes Fritz. Zu hören ist auch Regina Kramer vom Tiergarten Schönbrunn. Dort befindet sich eine Aufzuchtstation, die am Live-Projekt beteiligt ist.
0: Das war natürlich ein komplex und langwieriger Erfahrungsprozess, der eigentlich immer noch nicht ganz abgeschlossen ist. Also was muss man tun, dass die Vögel nachfliegen? Aber Grundansatz, und das hat ja auch zu dieser Forschungsstelle gepasst, an der ich damals tätig war, der Konrad-Lorenz-Forschungsstelle, Grundansatz ist diese Prägung des Jungtieres auf menschliche Ersatzeltern. Das ist etwas, was Konrad Lorenz sehr viel bearbeitet hat auf wissenschaftlicher Ebene. Und das ist sozusagen der Grundansatz. Wir nehmen Küken mit wenigen Tagen aus den Nestern und die kommen dann in die Obhut von 2 Zieheltern. In der Regel sind es 2 Ziehmütter. Und ausschließlich diese beiden haben Kontakt zu den Küken und ziehen sie auf. Und in dieser Nestlingszeit, bis sie Flügge werden, das sind ungefähr 40 Tage, und in der Zeit findet die Prägung, die Elternprägung, die Nachfolgeprägung statt. Das heißt, diese Jungvögel haben dann die Motivation, diesen Ersatzeltern, den menschlichen Ersatzeltern nachzufolgen. Das tun sie am Boden, die bleiben immer dabei, mit denen kann man frei hinausgehen, die bleiben dabei. Und eben der nächste Schritt war, das tun sie auch, wenn diese Ziehmütter in einem Fluggerät drinnen sitzen, also in einem offenen Ultraleichtfluggerät, wenn am Beifahrer oder am Co-Pilotensitz die Ziehmutter sitzt, dann kann man die Vögel dazu bringen, das ist dann ein Lernprozess, ein Trainingsprozess, kann man sie dazu bringen, dem Fluggerät zu folgen, wiewohl sie korrekt formuliert nicht dem Fluggerät folgen, sondern nach wie vor einfach bei der Ziehmutter sein wollen. Und wie das natürlicherweise auch ist mit den Eltern fliegen. Das tut der Jungvogel möglicherweise, wird von den Eltern geführt. Und das machen die Ziehmütter in der Form halt eben auch. Ich meine, da hat der Waldrapp schon Eigenarten, die uns im Projekt sicherlich zugutekommen. Waldrappe bauen eine sehr enge soziale Beziehung auf. Also dort hat es auch dieses soziale Band genannt, das geknüpft wird zwischen der Bezugsperson und den einzelnen Individuen. Das ist sehr, sehr straff und eng geknüpft sozusagen, dieses Band, und auch sehr nachhaltig ist dieser Prozess über Jahre im Prinzip. Bleibt eine Beziehung aufrecht, die niemand anderer sekundär mit so einem Vogel aufbauen kann. Also auch nach Jahren, wenn die schon selbstständig sind, ausgebildet, erkennt man, also ist offensichtlich, dass dieser Vogel immer noch die Bezugsperson erkennt und auch Verhalten der Bezugsperson gegenüber zeigt, die er sonst niemandem gegenüber zeigt. Und diese enge Beziehung ist ganz essentiell für das Funktionieren dieser menschengeführten Migration dann, also dieser Flüge ins Wintergebiet. Es hat Jahre gegeben, wo das aus verschiedenen Gründen nicht so funktioniert hat. Und dann funktioniert auch diese Migration nicht zuverlässig. Dann haben sie nicht diese starke Motivation, dabei zu bleiben und in schwierigen Situationen nicht abzudrehen oder so. Ja. Und das ist ein großer Anspruch tatsächlich an die Personen, die das machen. Das schaut immer recht nett und romantisch aus, wenn man bei Sonnenschein in das Camp kommt und man sieht diese zwei Zieheltern in ihren gelben Kleidern, die tragen immer gelbe Kleidung als Hilfe für die Jungvögel, dass sie sie auch auf Distanz erkennen. Und die sitzen da bei den Vögeln eigentlich den ganzen Tag und kuscheln mit den Vögeln. Auch das erlauben die Waldrappe, dass man wirklich physisch interagiert. Das mögen die meisten Vögel gar nicht. Der Waldrapp fordert das. Aber die Ziehmütter sind tatsächlich von frühem Morgen bis zum späten Abend 7 Tage die Woche für 6 bis 7 Monate damit beschäftigt. Die leben eigentlich in einer Art Parallelwelt. In diesem Zeitraum ist ja sehr intensive Erfahrung, aber auch sehr anspruchsvoll.
2: Der Tiergarten Schönbrunn beschäftigt sich seit rund 20 Jahren mit der Wiederansiedelung des Waldrapps in Mitteleuropa. Der Waldrapp gehört ja zu einer der gefährdetsten Vogelarten weltweit. Und nun dürfen wir auch die Leitung eines EU-geförderten Projekts übernehmen, das insgesamt 10 Institutionen umfasst, aus 4 verschiedenen europäischen Ländern und 7 Jahre dauern wird. Mittlerweile leben etwa 150 Waldrappe im Alpenraum. 36 Jungvögel sind letztes Jahr in der Wildbahn geschlüpft. Aber das ist noch nicht ausreichend. Es müssen nach wie vor Jungvögel aus Zoos ausgewildert werden. Ziel ist es, eine Populationsgröße von mindestens 357 Tieren zu erreichen. Denn nur dann ist diese Tierart eigenständig überlebensfähig. Der Waldrapp ist ein Zugvogel. Das macht seine Wiederansiedelung natürlich zu einer besonderen Herausforderung. Daher zieht ein Team aus menschlichen Zieheltern Küken groß und lotst sie mit Hilfe von einem Ultraleichtflugzeug in ihr Überwinterungsgebiet in die Toskana. Die Vögel finden dann aber wieder selbstständig und alleine zurück. Sind sie aber einmal ausgewildert, dann gibt es jede Menge Gefahren, die auf die Tiere warten. Wir wollen daher die Maßnahmen gegen illegale Abschüsse in Italien und die Sicherung von Stromleitungen, die als eine der Haupttodesursachen gelten, weiter vorantreiben. Das schützt nicht nur den Waldrapp, sondern auch andere Vögel.

Der Waldraub ist ein Zugvogel generell. Unter bestimmten Rahmenbedingungen eben hört er mit dem Ziehen auf, wird sesshaft. Das ist natürlicherweise in Marokko passiert. Also die letzte verbleibende Wildpopulation weltweit ist an der Atlantikküste in Marokko. Die ziehen nicht mehr. Das ist aber ein sekundärer Prozess, wenn die Vögel in einem Lebensraum sind, der ganzjähriges Überleben gewährleistet, dann entwickeln sich eben bei verschiedenen Arten, das gibt es bei fast allen Zugvögeln, so sesshafte. Aber grundsätzlich ist er ein Zugvogel. Und das haben wir ja auch gesehen, das war ja sehr spannend, nach Generationen in Zoohaltungen, wo er nicht migrieren hat können, hat man eben an dieser Forschungsstelle angefangen, Waldrappe im Freiflug zu halten, und die hat dieses Zugverhalten wieder gezeigt. Das hat eben dazu geführt, dass sie sich dann über ganz Europa verbreitet haben und letztlich umgekommen sind. Und das war ja auch so der Grundansatz für unser Projekt. Wir wollen den Waldrapp wieder als Zugvogel in Zentral- und Südeuropa ansiedeln. Die Grundmotivation dafür ist insbesondere, dass die guten Brutgebiete für Waldrappe historisch gesehen und auch nach unseren gegenwärtigen Erfahrungen am alten Nordrand sind. Dort ziehen sie ihre Jungen auf mit hoher Effizienz. Also wir haben jetzt im Schnitt 2,4, 2,5 Küken pro Nest. Das ist sehr gut. Das ist besser als in den meisten Zoohaltungen auch, wo man, also in Marokko drunten zum Beispiel, in Wildpopulationen ziehen sie im Schnitt 1,3, 1,4 Küken pro Nest auf. Also das sind Durchschnittswerte, deswegen sprechen wir von Komma, das sind von halben Waldrappen. Ja. Also das ist herausragend gut eigentlich, so im Vergleich. Und das ist wichtig für eine Waldrapp-Population, wenn sie stabil, nachhaltig überleben soll, dass sie diese idealen Brutgebiete nutzen kann. Das bedingt aber, dass sie in der vegetationsfreien Zeit über den Winter weggehen oder wegfliegen und woanders hin, woanders eben überleben können. Deswegen haben wir sie als Zug, als migrierende Population aufgebaut. Und das funktioniert ja. Auch, also das hat schon jetzt eine lange Zeit gedauert, bis wir so weit sind, aber grundsätzlich machen sie das jetzt. Und der Aufbau dieser migrierenden Population hat uns natürlich auch ganz eine spannende Grundlage gegeben, um grundsätzliche Fragen des Vogelzugs zu bearbeiten und zu erforschen. Das tun wir insbesondere im Rahmen dieser sogenannten menschengeführten Migrationen. Also wenn wir mit den Jungvögeln im Herbst ihres ersten Lebensjahres ins Wintergebiet fliegen, dann ist das ja sehr ähnlich als wie der normalerweise, wenn sie mit ihren Artgenossen fliegen. Also wir können da bestimmen, wann wir fliegen, wie weit wir fliegen, wo wir fliegen, und wir können denen Datengeräte drauf tun und können aus der Nähe beobachten, was die Vögel tun. Und es gibt eine ganz spannende und sehr exklusive Rahmenbedingung, um auch Grundlagenforschung zu betreiben. Zur Frage, warum fliegen Walden, warum migrieren Vögel, wie migrieren Vögel, wie orientieren sie sich? Und ganz wesentlich für uns auch die Frage, was für Mechanismen haben Vögel, um möglichst energiesparend diese Zugstrecken zu bewältigen. Das sind ja fantastische Leistungen, die Zugvögel bringen. Ich muss gleich vorweg sagen, wir haben jetzt speziell beim Waldrapp keine Forschung dazu betrieben, welche Orientierungsvermögen sie haben und Mechanismen. So, wir gehen davon aus, dass sie ähnliche Mechanismen haben wie eben auch andere Zugvögel. Also Beispiel den Weißstorch. So, was sich zeigt, ist, dass der Jungvogel, wenn er, also es passiert manchmal, das sind eher dann nur ungeplante Situationen, dass das Jungvögel für sich allein losfliegen, ohne die Führung durch eines erfahrenen Artgenossen oder auch ohne Führung von uns, die wir sie da ins Wintergebiet leiten. Der Jungvogel hat keine Kenntnis darüber, wo das Wintergebiet ist. Und da zeigt sich sozusagen ein gewisser genetischer Richtungsvektor, also eine gewisse genetische Programmierung auf eine bevorzugte Richtung, und die ist Südwest. Er fliegt sozusagen
über Kompassorientierung in eine bestimmte Richtung, Südwest, bis er entweder irgendwo ansteht oder bis er Artgenossen entlang des Weges trifft, denen er, also erfahrenen Artgenossen, denen er folgen kann. Das ist so sozusagen die Grundorientierung, der genetische Kontext, in dem die Vögel sich bewegen. Sobald ein Vogel aber ein gemeinsames Wintergebiet einmal kennengelernt hat, das tut er normalerweise, indem er den Artgenossen dorthin folgt oder indem wir ihn dorthin führen. Ab dem Zeitpunkt macht er eine echte Navigation, sagt man dann. Ab dem Zeitpunkt hat er sozusagen ein Ziel, das er anstrebt. Dieses Ziel ist im Herbst das Wintergebiet. Im Frühjahr ist es das Brutgebiet. Und faszinierende, das haben wir beim Waldraub wiederholt gesehen, das kennt man auch als Experiment mit anderen Arten, auf dem Zeitpunkt, wo er sozusagen diese Positionen eingegeben hat in sein Navigationssystem, kann man ihn mehr oder weniger überall hin transferieren. Der weiß immer, wo er sich in Bezug auf diese Fixkoordinaten befindet und bewegt sich eigentlich immer gut orientiert im Raum. Das ist sehr faszinierend zu beobachten. Also, wie gesagt, weiter sehen wir die Phänomenologie sozusagen, das Verhalten, aber haben jetzt die Mechanismen uns nicht genau angeschaut. Aber es ist davon auszugehen, von den ganzen Mustern her, eigentlich fast zwingend anzunehmen, dass der Waldraub vornehmlich durch also magnetische Orientierung hat, sich am Magnetfeld der Erde orientiert und dadurch eben auch gezielt navigieren kann, eben auch weiß sozusagen aufgrund dieser hohen Sensibilität in Bezug aufs Magnetfeld, immer weiß, wo er ist und wo in Bezug zu dieser Position auch diese Fixkoordinaten sind, eben Brutgebiet bzw. Wintergebiet. Das kennt man ja von anderen Vögeln, das ist Forschung, die aber immer noch sehr intensiv im Laufen ist. Eigentlich weiß man nach wie vor relativ wenig darüber, aber dass das vorwiegend magnetischer Sinn ist, davon ist auszugehen.

0: Als stark gefährdeter Wildvogel kommt der Waldrapp heute nur noch in einem Bruchteil seines einstigen Verbreitungsgebietes vor. Historische Nachweise stammen insbesondere vom Schweizer Naturforscher Konrad Gessner und finden sich in der Schweiz, Österreich und Süddeutschland. Es gibt aber auch zunehmend Hinweise für erloschene Vorkommen in Norditalien, Spanien, Ungarn und dem Balkan bis nach Griechenland. Erste Hinweise auf Verfolgung von Waldrappen in Europa stammen aus Aufzeichnungen aus dem 16. Jahrhundert. Den als Delikatessen begehrten Vögeln wurde gezielt nachgestellt und dabei wurde auch vor der Ausrottung von Jungvögeln nicht Halt gemacht. So waren die Waldrappe bereits Anfang des 17. Jahrhunderts aus Europa verschwunden und viele Jahrhunderte lang hielt man die Erzählungen über den schwarzen Schopfibis in Europa nur noch für Fabelgeschichten. Bis zum Projektende 2028 sollen wieder mehr als 360 Waldrappe zwischen dem nördlichen Alpenvorland und der Toskana migrieren. Der Biologe Johannes Fritz gibt nun Einblick in die Evolution des Vogels. Zu hören sind auch Helene Wehner und Bernhard Gönner.
1: Es lässt aber ebenfalls einen Rückschluss darauf zu, dass das Sozialsystem der Waldrappe ein komplexes ist und ein vielfältiges, in dem sich evolutionär solche Sozialbeziehungen und Sozialinteraktionen entstanden sind. Also jetzt, das erfordert natürlich auch gewisse soziale Intelligenz, allein schon in größeren Gruppen und Kolonien sich zurechtzufinden, die anderen Individuen voneinander unterscheiden zu können und mit denen zu interagieren. Also soziale Intelligenz ist so gesehen sicherlich gut ausgeprägt. Beim Waldrapp erzählt ja ansonsten jetzt nicht unbedingt zu den intelligentesten Vögeln, jetzt im Vergleich zu Kolkraben oder Papageienarten oder so. Aber ich meine, da geht es um technische Intelligenz meistens, wenn man so einen Vergleich anstrebt zwischen Vogelarten, also Verwendung von Werkzeugen, technische Skills und so Sachen. Das braucht der Waldrapp schlichtweg nicht. Das ist unfair von einer Art, die das nicht braucht. Der stochert den Boden nach seinen Würmern und Larven. Der muss nichts manipulieren, muss kein Werkzeug gebrauchen oder so. Also das heißt, in der Richtung ist nicht so viel vom Waldrapp zu erwarten, aber auf sozialer Ebene oder auch was dazu Verhalten anbelangt, sagt der Waldrapp, sehr ausgeprägte Skills.
2: Jetzt den Waldrappküken von Hand auf, damit sie auf uns geprägt werden. Diese Prägung ist wichtig, damit wir sie in Europa wieder ansiedeln können und in ihr Überwinterungsgebiet führen können. Dafür sitzen meine Kollegin Lisa Kern und ich in einem Ultraleichtflugzeug und fliegen ihn voraus in die Toskana. Damit die Vögel auf uns geprägt werden können, verbringen wir ganz viel Zeit mit ihnen, den ganzen Tag. Wir schmusen sie, wir kuscheln sie und füttern sie natürlich. Und um das Ganze zu unterstützen, tragen wir auch immer die Erkennungsfarbe Gelb. Und unser Schirm vom Ultraleichtflugzeug hat auch eben genau zu diesem Zweck die Farbe Gelb.

0: Bis ins 17. Jahrhundert war der Waldrapp in großen Teilen Mitteleuropas heimisch, wurde dann vom Menschen ausgerottet. Seit 20 Jahren bemüht sich der Tiergarten Schönbrunn mit zahlreichen Partnern um eine Wiederansiedlung des Waldraps und hat nun die Koordination eines zweiten Live-Projekts übernommen. In dessen Rahmen soll eine Population mit ca. 350 Individuen wieder angesiedelt werden. Ab dieser Populationsgröße ist die Population selbstständig überlebensfähig und es müssen keine neuen Waldrappe ausgewildert werden. Einerseits dienen die Waldrappe hier in der Voliere als Botschafter für ihre bedrohten Artgenossen in der Wildbahn. Andererseits koordiniert der Tiergarten Schönbrunn das Projekt, kümmert sich um Futtervorbereitung und Futterlagerung und stellt den Raum für die Handaufzucht zur Verfügung. Die Handaufzucht kann noch bis Ende April hier im Tiergarten beobachtet werden.
1: Der Waldrapp gehört zu den, also systematisch, das hat auch ein bisschen gewechselt, der war früher bei den Störchen angesiedelt, jetzt gehört er zu den Pelikaniformes, also Pelikanartigen von der Systematik, das hat genetische Gründe. Es gibt in dieser Gattung beim Waldrapp zwei Arten, den südlichen Glattschopf-Ibis in Südafrika und den Waldrapp eben, also das ist eine Art, die historisch von eigentlich mehr oder weniger rund ums Mittelmeer verbreitet war, so Mittlerer Osten, Nordafrika, weite Teile Europas eigentlich auch, und war im gesamten Gebiet ein Zugvogel. Soweit wir das wissen, hat Wintergebiete entlang der West- und Ostküste Afrikas hinunter gehabt. Aber die Verbreitung hat sich massiv reduziert, sodass man dann aufgrund von menschlichen Einflüssen, also durch Ausrottung, gerade in Europa oder auch in Nordafrika, Ägypten, dass man zwar vermeintlich distinkte Populationen gehabt hat, also die östliche und die westliche. Und es hat zwischendurch so Ansätze gegeben oder Annahmen gegeben, dass das genetisch auch unterschiedliche Arten wären. Das hat sich in einer rezenten genetischen Studie im Rahmen unseres Live-Projektes nicht bestätigt. Also es bleibt die eine, also genetisch gesehen auch die eine Waldrapp-Art, die Verbreitung Ost-West gehabt hat und einfach durch den Menschen sozusagen in den Verbreitungsräumen inzwischen massiv eingeschränkt bzw. eh fast gänzlich ausgerottet worden ist.
2: Außerhalb Europas wird von historischen Populationen im nördlichen Afrika und auf der arabischen Halbinsel bis in die Türkei berichtet. In Ägypten sind Waldrappe vermutlich schon vor 4000 Jahren ausgestorben, wohingegen sie im übrigen außereuropäischen Verbreitungsgebiet erst im Laufe des letzten Jahrhunderts verschwanden. Heute ist nur mehr eine sedentäre Population in der marokkanischen Atlantikküste verblieben, die unterdessen dank internationaler Schutzbemühungen auf rund 600 Tiere angewachsen ist. Außerdem kommen neue Probleme hinzu, Klimawandel und tödliche Gefahren durch Strom. Johannes Fritz erklärt diese Problemfelder und was das LIFE-Projekt dagegen tut.
1: Ja, wir sind natürlich, also der Waldrapp, aber im Prinzip betrifft es alle Arten, in einem Zeitalter massiver Umbrüche und Änderungen, die auch einen starken Einfluss haben. Also bislang war es beim Waldrapp so, also in den Anfängen des Projektes oder in diesen 20 Jahren, haben wir unseren Fokus gehabt auf direkt anthropogen bedingte Bedrohungen für den Waldrapp. Und das trifft auch für viele andere Zugvogelarten zu. Das ist vorrangig sind die Verluste immer gewesen durch Stromschlag. Also die Vögel nutzen so Mittelspannungslasten, die ja überall in der Landschaft sind, als exponierte Positionen, um zu rasten und zu ruhen. Und wenn die stromführenden Leitungen in dem Bereich der Masten nicht isoliert sind, dann kommt es zum Stromschlag und das verursacht im Schnitt 40% der Verluste, die wir haben bei den Waldrappen. Also das ist eine sehr hohe Rate Und das gilt auch für viele andere Großvogelarten. Und dann kommt für den Waldrapp dazu, jetzt speziell in Italien, die Jagd, die Vogeljagd. Es gibt in Italien leider, muss ich sagen, immer noch legale Vogeljagd auf verschiedene Arten. Und es zeigt sich halt am Beispiel des Waldrapp, dass die Jäger eben nicht nur diese legale Jagd betreiben, sondern in sehr großem Umfang auch illegale Abschüsse erfolgen. Also in Italien ist es so, dass inzwischen nur mehr unter Anführungszeichen etwa ein Drittel der Verluste durch Abschuss sind. Früher waren das bei uns noch mehr. Also das sind ganz massive Belastungen für Großvögel, speziell auch für Zugvögel, also die Überlebensraten sind, wenn man das beides zusammen sieht, nicht, Jagd und Stromschlag sind beide anthropogen bedingt, eigentlich vermeidbar, möchte man jetzt so sagen, wenn man das wegdenkt, dann wäre unsere Population wahrscheinlich schon beim Doppelten droben von dem, was sie jetzt ist. Wir haben etwa 200 Vögel jetzt. Aber das Wachstum, die Entwicklung der Population wäre ganz eine andere, wenn diese Faktoren nicht wären. Aber sie sind leider da. Wir müssen damit zurechtkommen. Wir tun viel gemeinsam mit anderen Gruppen und Organisationen, um eben das gegen illegale Vogeljagd zu kämpfen oder auch das Nachsichern von solchen Strommasten zu beachten. Was jetzt additiv sozusagen noch dazukommt beim Waldrapp, wie auch bei praktisch allen Arten, ist, dass der Klimawandel eigentlich wesentlich rascher und wesentlich prägnanter Auswirkungen zeigt, als wir uns das alle erwartet hätten. Ja. Und beim Waldrapp konkret zeigt sich jetzt in den letzten Jahren zunehmend das Problem, dass er den Herbstzug immer mehr nach hinten verschiebt, weil die Herbsttemperaturen wärmer werden. Vergangenes Jahr war ja wieder der wärmste Oktober, seit man Messungen macht. Und der Waldrapp letztes Jahr ist später denn je ab, oder die Waldrappe nördlich der Alpen sind später denn je abgeflogen, mit Ende Oktober erst. Und zu der Zeit, so spät im Jahr, schaffen sie es dann nicht mehr, die Alpen zu überfliegen. Wahrscheinlich, weil um diese Jahreszeit die für sie erforderliche Thermik, um besser drüber zu kommen, nicht mehr verfügbar ist. Also das vermuten wir nur, das wissen wir nicht genau, aber wir beobachten ebenfalls, dass die Waldrappe vom alten Nordrand von diesen Kolonien des nördlichen Alpenvorlandes versuchen, die Alpen zu überqueren und nicht drüber kommen. Wir haben letztes Jahr über 40 Vögel im Ende November fangen müssen und über die Alpen drüber transportieren. Von dort sind sie dann selber weitergeflogen. Aber ein Großteil von denen wäre umkommen, hätten wir nicht Hilfe geleistet. Und das sind Faktoren, die ganz kausal im Zusammenhang stehen mit dem Klimawandel. Und das bedeutet auch, dass diese Faktoren immer prägnanter und deutlicher werden. Also davon müssen wir ausgehen und dafür braucht es Gegenstrategien. Das ist ja ein großes und sehr wichtiges Thema für uns, naturgemäß, weil wir viel zu viele Vögel dadurch verlieren. Und eben, Sie haben es angesprochen, Deutschland zeigt vor, wie effizient Gegenmaßnahmen gegen diese dominierende Todesursache für Großvögel sind. In Deutschland gibt es seit 2012 eine gesetzliche Regelung, die verpflichtet die Stromnetzbetreiber, diese Masten nachzusichern. Also im Prinzip sind es so Isolationskappen oder Isolationsschläuche, die über die Leitungen drüber kommen. Und das hat einige Jahre gedauert, bis das umgesetzt war. Seit 2016 ist das weitgehend umgesetzt in Süddeutschland und wir verlieren seitdem keine Vögel mehr in Deutschland durch Stromschlag, währenddessen es über der Grenze drüber in Österreich 40% der Verluste nach wie vor sind. Also das Beispiel Deutschland zeigt, wie effizient, was für effiziente technische Lösungen für dieses Problem gegeben sind und möglich wären. Jetzt ansonsten in Europa schaut es eigentlich relativ schlecht aus. Das Land, was am initiativsten war jetzt in der jüngeren Vergangenheit, war die Schweiz. Da war auch eine gesetzliche Regelung am Weg, ähnlicher Art wie in Deutschland. Aber das ist zurückgestellt worden. Das hat wohl die Stromlobby geschafft, das zurückstellen zu lassen, mit dem Argument, dass eben diese schwierige wirtschaftliche Situation momentan solche Mehrbelastungen eben nicht zuließe. War ein herber Rückschlag für den Artenschutz in der Schweiz, wäre auch ein wichtiges Signal gewesen an andere Länder. Aber wir in Österreich sind da noch viel weiter zurück, also noch weit weg von einer gesamtheitlichen Lösung sozusagen dieses Problems. Gesamtheitliche Lösung aus meiner Sicht kann nur eine gesetzliche Regelung sein, um flächendeckende Nachrüstungen zu gewährleisten. Derweil haben wir jetzt im Rahmen des Projektes mit beschränkten Möglichkeiten Kooperationen. Also wir haben schon im vergangenen, in der Laufzeit unseres ersten Live-Projektes im Zeitraum von 2014 bis 2019 Sicherungsmaßnahmen in Salzburg umgesetzt. Also mit der Salzburg Netz GmbH und wir haben jetzt im laufenden Live-Projekt die Zielsetzung mit den Stromnetzbetreibern in Oberösterreich, in Salzburg und in Kärnten, eben zumindest im Bereich der Brutgebiete der Waldrappe die riskantesten Masten nachzusichern. Das sind eher dann fast punktuelle Maßnahmen, aber im Rahmen von einem Live-Projekt kann man nicht in größerem Umfang Stromschutzmaßnahmen umsetzen. Aber zumindest das passiert. Letztlich, denke ich, sollte man auch in Österreich eine gesetzliche Regelung schaffen, um das flächendeckend zu beheben.
2: In der Forschung stehen neue Projekte an, Konstruktionen wie ein Windkanal und das Sammeln weiterer Daten, etwa um den Formationsflug zu verstehen. Das erfordert interdisziplinäre Zusammenarbeit über die eigenen Fachgrenzen hinaus.
1: Unsere Zielsetzung 2023, in diesem Jahr erstmals mit den Vögeln nach Andalusien zu migrieren, das hängt kausal zusammen mit den Problemen, die ich vorhin beschrieben habe in Bezug auf den Klimawandel. Die Vögel der Brutkolonien nördlich der Alpen haben eben zunehmend Probleme, im Herbst die Alpen zu überqueren. Wenn wir nicht eingreifen, Vögel fangen und über die Alpen transferieren, würde ein erheblicher Teil umkommen in solchen Jahren. Und das wird sich intensivieren, dieses Problem. Wir brauchen also Gegenstrategien und unser Ansatz ist, da die Vögel Probleme haben, die Alpen zu überqueren. Also die Alpen sind sozusagen das Problem, die Barriere der Alpen, die schaffen sie nicht zu überqueren. Ansonsten könnten sie auch später im Jahr migrieren, wenn sie solche Barrieren nicht haben. Und ein zweiter Migrationskorridor vom Alpen-Nordrand in dieser Richtung Südwest nach Andalusien hinunter, wäre quasi weitgehend barrierefrei. Den könnten die Vögel vom Alpen-Nordrand auch später im Jahr befliegen. Also auch wenn sie durch den Klimawandel jetzt immer später losstarten, haben sie in der Richtung keine Barrieren, die sie hindern würden am Migrieren. Deswegen machen wir das jetzt probeweise einmal dieses Jahr. Ich muss dazu sagen, dass es in Spanien, in Andalusien drunten ein Partnerprojekt gibt. Da gibt es eine sesshafte Population von Waldrappen. Das ist auch ein Projekt, das ungefähr gleich lang läuft wie unseres. Auch etwa 200 Vögel, die dort drunten sind. Das heißt, wir kommen in ein Gebiet, in dem es schon Waldrappe gibt, in dem es auch ausreichend Kenntnisse darüber gibt, ob ein Waldrappe überleben kann oder nicht. Also wir wissen, dass es ein geeignetes Wintergebiet ist. Und jetzt probieren wir aus, wenn wir da Waldrappe hinunterbringen, ob die sich dann wieder lösen, wenn sie geschlechtsreif werden und wieder herauffliegen an den alten Nordrand, um dort zu brüten. Also das ist sozusagen jetzt ein neuer Ansatz in unserem Projekt und jetzt probieren wir das einmal mit einer Generation von Jungvögeln in diesem Jahr 2023 und schauen uns dann an, ob sich diese Strategie bewähren könnte. Es ist letztlich eine Strategie gegen die Auswirkungen des Klimawandels auf den Waldrapp. Ja, das ist sozusagen ein bisschen exotischer Teil unseres Projektes, das zwar insgesamt vielleicht ein bisschen exotisch anmutet, was wir tun, aber Wir haben einen Wildkanal in Seekirchen am Wallersee in einem Stallgebäude im Wesentlichen aufgebaut. Das war eine Kooperation mit der Fachhochschule Joanneum in Graz und ist im Wesentlichen im Rahmen eines Forschungsprojektes des österreichischen Forschungsfonds gemacht worden. Da geht es nicht um sozusagen, da geht es nicht um Artenschutz per se, da geht es um Grundlagenforschung, insbesondere zur Frage eben, wie es Vögel schaffen, so große Strecken zu fliegen, was für Maßnahmen und Techniken sie haben, um Energie zu sparen, beziehungsweise mit Energie zu haushalten. Und eine der bekanntesten Phänomene in diesem Kontext ist der Formationsflug. Jeder kennt das bei Gänsen, bei Kranichen. Kraniche fliegen jetzt immer mehr über Österreich, auch wieder drüber sieht man das ja wunderschön, wie die Vögel in diesen sehr klar strukturierten Gruppen fliegen. Und vielleicht haben sich die meisten schon einmal gefragt, warum sie das tun. Der generelle Tenor ist, dass sie, die Haupthypothese ist, dass sie Energie sparen können durch Formationsflug. Das hat aerodynamische Gründe. Flügel produziert Aufwind und wenn dahinter fliegender Vogel in den Aufwind hineinkommt, dann profitiert er davon. So kann man potenziell 20-25% Energie sparen. Der Punkt war, dass man bislang dazu eigentlich nur mathematische Modelle und Simulationen gehabt hat, weil es einfach technisch nicht möglich war, Vögel während des Vogelzugs, also Daten von Vögeln während des Vogelzugs zu nehmen, geeignete Daten, um diese Fragen zu bearbeiten. Die menschengeführte Migration hat erstmals ermöglicht, solche Datensets zu sammeln. Inzwischen haben wir das schon wiederholt getan, also mit Hochpräzisionsinstrumenten, die alle Vögel am Rücken tragen, kann man die entsprechenden Daten dazu sammeln. Und wir wissen inzwischen, dass sich Waldrappe also erstaunlich präzise koordinieren können, nicht nur die Position in Relation zueinander, sondern auch die Flügelschlagfrequenz und ist koordiniert und das brauchst du, denn nur wenn das so exakt koordiniert ist, das sagen die Modelle, nur dann kann man Energie sparen und das haben wir zeigen können inzwischen, dass sie das tun. Wir forschen jetzt weiter an dieser Frage auch, unter anderem machen wir energetische Messungen, um zu sehen, wie viel Energie wirklich dann gespart wird durch diese Flugtechniken. Und das ist ein ganz spannendes Feld, wo wir sehr erfolgreich publizieren. Und der Windkanal, um auf das zurückzukommen, erlaubt halt, oder das ist ein sehr standardisiertes, experimentelles Setup, in dem drinnen, das Grundprinzip ist ja, dass die Luft auf die Fluggeschwindigkeit des Vogels beschleunigt wird. Und wenn der Vogel im Windkanal dann gegen diese Luft anfliegt, dann steht er quasi in der Luft. Und das gibt halt Möglichkeiten, um Fragestellungen im Detail zu bearbeiten, die man im Freiland draußen nicht bearbeiten könnte. Also das ist ein ergänzendes Instrument, das wir nutzen. Ganz klar, solche Projekte laufen immer in Kooperation ab. Wir haben nicht die Expertise. Wir haben sozusagen die Möglichkeiten, diese Forschung zu betreiben. Wir bieten die Möglichkeiten, sind auch an der Forschung beteiligt. Aber letztlich sind das Kooperationen auf universitärem Bereich eben. Ich habe genannt zuerst schon, dass also Fachhochschule Joanneum in Graz, auch Joanneum Research in Graz, die in der Aerodynamik die Spezialisten sind, Spezialisten von der Veterinärmedizin in Wien zum Beispiel oder auch das Biologieinstitut in Wien sind beteiligt, aber auch international die Uni Bern dabei oder Londoner Kollegen haben schon mitgeforscht. Das sind jeweils dann für die einzelnen Fragestellungen spezifische Kooperationen. Grundsätzlich denke ich, ist es schon etwas, was unser Projekt in gewisser Weise auch auszeichnet. Wir kommen ja selber aus der Grundlagenforschung und wir haben seit den Anfängen des Projektes eben die Möglichkeiten des Artenschutzprojektes genutzt, um auch Grundlagenforschung zu betreiben, die jetzt nicht unmittelbar den Zielen des Artenschutzprojektes dient, aber letztlich doch auch die Qualität des Artenschutzprojektes ausmacht. Denn die Kenntnisse zum Vogelflug und zur Energetik des Vogelflugs helfen uns natürlich bei diesen menschengeführten Migrationen, die Flüge zu optimieren. Das zeigt sich auch. Wir haben angefangen mit Strecken von 40, 50 Kilometer pro Tag. Das war schon viel und wir haben 8 bis 10 Vögel pro Saison gehabt. Und jetzt fliegen wir mit bis zu 35 Jungvögeln pro Saison. Und wir fliegen Strecken von teils mehr als 300 Kilometer. Das ist nur möglich, weil wir im Detail sozusagen gelernt haben auch, was Vögel tun und was Vögel brauchen während dieser Migrationen. Und da hilft uns die Grundlagenforschung ganz entscheidend.

Tierschützer und Interessierte können auch eine Patenschaft für einen Waldrapp übernehmen und so das Live-Projekt unterstützen. Weitere Informationen gibt es auf der Webseite waldrapp.eu. Und wie sich der Ausblick im Jahr 2023 aus Sicht des Waldrapp-Teams gestaltet, erzählt der Biologe Johannes Fritz zum Schluss.

Lebensraten vieler Jungvögel, die dort aufwachsen. Das ist sehr wichtig für so ein Projekt, also dass das darauf basiert, auch im Wesentlichen diese Prognosen. Wir haben kürzlich ein Paper veröffentlicht mit dem Institut für Wilde Forschung in Berlin, dem Leibniz-Institut für Wilde Forschung in Berlin, wo man auf der Basis der Populationsentwicklung in den vergangenen Jahren auch Prognosen in die Zukunft gemacht hat. Also wo entwickelt sich diese Population hin? Kann sie irgendwann einmal selbstständig werden, ohne dass man noch weitere Vögel auswildert? Und diese Prognosen waren eigentlich sehr optimistisch, sehr gut. Und das basiert zum wesentlichen Teil auch darauf, dass wir so gute Reproduktionserfolge haben, so viele Jungvögel pro Jahr in den Brutgebieten aufwachsen. Ich glaube, Medien können da eine sehr wesentliche Rolle spielen, ganz klar, weil es fehlt in Österreich noch schlichtweg an Bewusstsein, was diesen doch erhebliche Todesursache für viele Vogelarten anbelangt. Die meisten Personen können mit Stromschlag, also wissen nicht, was Stromschlag ist. Auch, ich glaube, im politischen Kontext ist noch wenig Problembewusstsein diesbezüglich da. Ich denke, da ist einmal anzusetzen, einfach zu sensibilisieren und zu informieren darüber, dass es diese Todesursache gibt und dass diese Todesursache jetzt relativ einfach und fast vollständig technisch zu lösen ist, indem man eben diese Strommasten nachrüstet. Also wir haben gute Zahlen bei den Waldrappen. Ein Großteil der Vögel ist ja besendet. Dadurch wissen wir recht gut Bescheid darüber, wer in welcher Form umkommt, kann das auch gut darstellen und haben eben diesen Vergleich mit Deutschland, wo wir zeigen können, da verlieren wir so gut wie gar nichts mehr in Österreich, ganz erheblich. Also das sind die Unterschiede zwischen isoliert und gesichert und nicht gesichert. Und ich denke, in der Richtung wäre sehr hilfreich und wichtig, wenn die Medien auch wirken und darüber einfach grundlegend einmal informieren und sensibilisieren.

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1: Hallo und herzlich willkommen zu den Stimmlagen, dem gemeinsamen Infomagazin der Freien Radios in Österreich. Diesmal gestaltet von der Frohsinn-Redaktion von Radio Froh aus Linz. Mein Name ist Eileen Yilmaz. In dieser Sendung erfahren Sie über geplante Kürzungen beim AMS Oberösterreich, Infos zur Salzkammer Pride und wie man mit Tauben in der Stadt besser zusammenleben könnte. In den Arbeitsmarktprojekten, die vom AMS Oberösterreich gefördert werden, stehen starke Kürzungen bevor. Auf die Probleme, die dadurch entstehen, macht die Sozialplattform Oberösterreich in einem offenen Brief aufmerksam. Katharina Wachsenecker hat sich mit Stefan Turner, Geschäftsführer der Sozialplattform, und Ulrike Würzburger, Geschäftsführerin des Vereins B7 Arbeit und Leben, über die Kürzungen und ihre Auswirkungen unterhalten.
5: Das Budget für die vom AMS Oberösterreich geförderten Arbeitsmarktprojekte wird für die kommenden Jahre stark gekürzt. Bei vielen der Projekte handelt es sich dabei um Kürzungen von 25-30% des Fördervolumens. Das kritisiert die Sozialplattform Oberösterreich, ein Netzwerk von 46 sozialen Organisationen in Oberösterreich, in einem offenen Brief. Adressiert ist dieser an die Mitglieder der Bundes- und Landesregierung, VertreterInnen der Sozialpartner, des Städte- und Gemeindebundes sowie an die Verantwortlichen im AMS. Stefan Turner, Geschäftsführer der Sozialplattform, erklärt, was konkret den Anlass für die Kritik bildet.
6: Von der Einordnung ist es so, dass es um Kürzungen geht, die das AMS Oberösterreich und das Jahr 2026 betreffen. Zum Teil wirken diese Kürzungen auch in 2027 hinein. Aber wir sprechen jetzt nicht sozusagen vom Bundesbudget, das aktuell noch zu beschließen ist, sondern vom Budget der AMS Landesgeschäftsstelle Oberösterreich für das Jahr 2026. Die Auswirkungen sind groß, nachdem es im Jahr 2026 schon für viele Anbieter von arbeitsmarktpolitischen Maßnahmen nur Halbjahresverträge gegeben hat, sind jetzt ganz kurzfristig seit Ende Mai weitere Kürzungsabsichten oder Anordnungen vom AMS an die Träger gekommen. Und was uns bis jetzt eingemeldet worden ist, reden wir von einer Höhe von über 13,5 Millionen Euro bis ins Jahr 2027 hinein.
5: Die Auswirkungen der Kürzungen spürt auch der Verein B7 Arbeit und Leben, der Teil der Sozialplattform Oberösterreich ist. B7 Geschäftsführerin Ulrike Würzburger kritisiert die Kürzungen ebenfalls.
7: Das, was mich halt besonders trifft, das ist im Kontext vom AMS jetzt mit diesen ganzen Kürzungen, dass wir in zwei Bereichen massiv betroffen sind. Bei dem Aktuellen, was jetzt gerade so ganz markant gewesen ist, und darum ist er da über die Sozialplattform informiert worden, ist eine massive Reduzierung im Frauenberufszentrum. Das ist ein Angebot für Frauen, betrifft ganz Oberösterreich, wo wir eben eingereicht haben und wir von B7 haben jetzt einen neuen Standard dazu bekommen. Wir haben alles gut vorbereitet und einen neuen Standort bekommen hast, du musst Mitarbeiterinnen suchen, die Immobilie organisieren, die den Einzug planen und organisieren. Und im Grunde ist das Team, das da jetzt gestartet hätte, war komplett. Wir haben Vorstellungsgespräche geführt, die Frauen haben gekündigt und quasi 3 Wochen vor Start haben wir dann die Info gekriegt, wir müssen 30% reduzieren. Und somit war ganz schnell klar, dass so, wie wir starten wollten mit dem Team, das wir eben lukriert haben, dass das gar nicht möglich ist. Und von 4 Personen, die wir da jetzt einstellen wollten, haben wir nur mehr eine einstellen können für diesen Start im Juli, was geheißen hat, dass ich 3 anderen abgesagt habe, die aber bereits gekündigt haben. Und das ist ja auch immer so, wenn jemand kündigt, dann hat er nachher keinen Anspruch auf Arbeitslosengeld. Und das war dann alles sehr schwierig, weil die sind im AMS-Kontext tätig und werden gerade so durch diese Mühlen da durchgemahlen, kündigen, neuer Job wird aber nichts, den anderen kriegen sie nicht mehr. Also wir haben da eigentlich Tragödien produziert, die überhaupt nicht notwendig gewesen wären, wenn man gut plant. Und das ist das, was ich echt kritisiere, weil man das persönlich so weh tut. Wir haben nie die großen Zahlen bei B7, immer nur die kleinen, aber trotzdem jeder Einzelne ist halt mir dann so ein Anliegen, dass wir da gute Möglichkeiten und Rahmenbedingungen schaffen, die in dem Fall nicht möglich waren. Das kritisiere ich, dass da sehr kurzfristig es zu einer Entscheidung gekommen ist, die ja, viele Tragödien produziert. Das andere, da haben wir eine große Vorlaufzeit gehabt mit dieser Einsparung. Da kritisiere ich die Veränderung auf inhaltlicher Ebene. Wir haben, mit dem ist ein Bereich in B7 lang sehr erfolgreich gewesen. Wir haben ein Beratungsangebot für arbeitssuchende Personen, wo wir die Personen bis zu 12 Wochen und auch darüber hinaus begleiten können. Das heißt, wir haben da die Möglichkeit gehabt, wirklich an den Herausforderungen und Problemen zu arbeiten, die die Menschen, die Arbeitssuchenden gehabt haben. Und dieses Angebot ist reduziert von 8 bis 12 Beratungen auf 3 Beratungen, wo der Inhalt und dieses, warum Beratung gelingt, nicht mehr möglich sein wird. Und das schmerzt mich auf dieser inhaltlichen Ebene, weil wir die Leute nicht mehr so begleiten können, wie gewünscht. Was aber dazu stehen möchte, ist, dass ich schon weiß, dass das AMS ein sehr guter Auftraggeber ist und sie irre bemüht sind, dass sie die Strukturen, die es gibt, erhalten werden und erhalten bleiben. Und da machen sie einfach alles dafür, dass wir es erhalten können. Es ist halt nur eine massive Veränderung auf der inhaltlichen Ebene.
5: Sie wünscht sich, dass der Sozialbereich bei der Verteilung der Fördermittel stärker berücksichtigt wird.
7: Die Herausforderung wird sein, die Budgetmittel, die zur Verfügung stehen, im Gesamten gut zu verteilen. Und da halte ich es einfach für total wichtig, dass man diesen sozialen Bereich sieht und erkennt. Weil wenn wir jetzt auf regionaler Landesebene sind, geht es ja um Oberösterreich, wenn man denkt, wir wollen ja alle, dass wir in einem guten Umfeld sind. Und ich glaube, mit diesen Einsparungen forcieren wir ganz viel. Und forcieren, weil eben vielleicht, weil Sie fragen, welche Konsequenzen das haben wird. Ich glaube, ehrlich gesagt, dass das Thema Obdachlosigkeit, Wohnungslosigkeit große Themen werden, noch größer als sie sind. Und dass wir sehen werden, wenn wir einfach rausgehen, was da gerade los ist. Also ich glaube, es wird in Linz sicher spürbarer werden als in den Regionen, weil halt, wenn Armut stärker wird, Menschen dann auch gerne in den Großraum ziehen, also in den städtischen Raum ziehen. Und ich glaube, wir werden das dann einfach sehen, was es für Konsequenzen haben wird. Ich finde auch jetzt schon, wenn ich so am Bahnhof bin, dass sich diese Situation echt unangenehm verändert hat oder einfach direkt auf der Landstraße, was man da gerade sieht. In den Regionen bin ich nicht so oft, aber da habe ich das Gefühl, da wird die Armut stärker sichtbar. Ich weiß nicht, ob wir das alles so gern wollen. Und ich glaube, alles, was wir halt machen können, damit man gut die Leute begleitet, weil für das bin ich und ich sicher, was durch gute Begleitung möglich ist, macht dann Sinn. Und ich denke mir, da sind die Politiker so richtig gefordert, auf eine gute Verteilung zu schauen.
5: In ihrem offenen Brief stellt die Sozialplattform konkrete Forderungen an die Politik, wie Stefan Turner erklärt.
6: Wir haben im Wesentlichen 3 Forderungen jetzt gestellt, die außerhalb der budgetären Mittel sozusagen Angelegenheiten betreffen. Und zwar wollen wir Transparenz erreichen über eine Übersicht über diese Kürzungen und Transparenz auch über das Bewusstsein, was diese Kürzungen denn auch bewirken. Zweitens wollen wir wissen, steht da eine Strategie dahinter? Nach welchen Kriterien wird die Förderlandschaft und werden die Angebote in den nächsten Jahren ausgerichtet, sodass auch die sozialen Unternehmen sozusagen planen können? Und der dritte Punkt betrifft die Zusammenarbeit jetzt sozusagen des Arbeitsmarktservice und mit den Auftragnehmerinnen, die gerade in der Krise einfach wichtig ist und neu aufgestellt werden muss.
5: Der offene Brief der Sozialplattform hat bereits erste Reaktionen ausgelöst.
6: Also wir haben im offenen Brief schon Gespräche auf verschiedenen Ebenen erreicht und sind mit dem AMS Oberösterreich in gutem Kontakt und zuversichtlich, dass unsere Wünsche dort auch berücksichtigt werden und dass die Träger dort besser einbezogen werden. Darüber hinaus sind wir natürlich bemüht, dass wir politische Kontakte pflegen und auch dort unsere Anliegen deponieren.
5: Ulrike Würzburger erhofft sich, dass durch den offenen Brief mehr Aufmerksamkeit auf die Arbeit zur Unterstützung arbeitssuchender Personen gelenkt wird.
7: Für mich ist einmal wichtig, dass es transparent wird, in was für ein System wir da alle aktiv sind und arbeiten und wirksam sind. Ich merke, wir sind rein vom Thema her völlig uninteressant, weil wir haben ja Presseaussendungen gemacht und keiner reagiert und dazu fragen, hey, woran liegt es denn, dass wir so wurscht sind? Und ich weiß, dass man, wenn man mit Arbeitslosen oder Sozialhilfeempfänger arbeitet, dass das einfach diese Randgruppe ist, die medial nicht gut zu verkaufen ist mit schönen und guten Geschichten. Ja. Aber jetzt haben wir zumindest Gehör bekommen. Und viele Menschen, die vielleicht nicht das so im Detail gewusst haben, haben halt jetzt die Möglichkeit gehabt, sie zu informieren. Und ich glaube, dass das ganz gut und wichtig ist.
1: Weitere Informationen zur Sozialplattform Oberösterreich und Ihrem offenen Brief finden Sie auf www.sozialplattform.at und weitere Informationen zum Verein B7 Arbeit und Leben auf www.arbeit-b7.at.
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1: Die Salzkammer Pride findet heuer am 29. August bereits zum dritten Mal in Bad Ischl statt. Melanie Schiller hat sich erkundigt, wie es zu der Idee der Pride gekommen ist. Außerdem erzählen Christina Jaric und Verena Heidel mehr über die Bedeutung einer Regenbogenparade am Land und wie wichtig diese für queere Sichtbarkeit ist.
8: Wie seid ihr auf die Idee gekommen, eine Salzkammer Pride zu machen?
9: Also die Anfänge liegen im Projekt Salzkammer Queer. Das ist ein queeres Community-Building-Projekt, das wir während der Kulturhauptstadt Europas Bad Ischl-Salzkammergut gemacht haben. Und da waren eben das Frauenforum und der Verein Insel Frauen- und Mädchenzentrum als Trägervereine drinnen. Und ich war damals für das Programm für die Kulturhauptstadt verantwortlich eben für die Gender-Diversity-Themen. Und dieses queere Community-Building-Projekt, wir haben dann Salzkammer-Queer-Stammtische gemacht in der ganzen Region im Salzkammergut, wo sie eben queere Personen treffen und vernetzen können. Aus dem haben sie auch Themenbereiche entwickelt, wo sie eben unter einem Thema zum Beispiel Personen treffen können, unter einem speziellen. Und aus diesem Community-Building-Projekt und aus diesen Salzkammer-Queer-Stammtischen hat sich dann einmal die Idee entwickelt, wir könnten ja die erste Pride-Parade im Salzkammergut machen. Also es hat ja sowas, es gibt es immer mehr im ländlichen Raum, aber es ist immer noch ein revolutionärerer Akt, gerade am Land Pride-Paraden zu veranstalten. Und dann haben wir ja 2024 ziemlich blauäugig und chaotisch begonnen, die erste Pride-Parade im Salzkammergut zu entwickeln und haben dann auch recht schnell gute UnterstützerInnen gehabt, zum Beispiel Tom Neuwirth, aka Conchita, die uns unglaublich unterstützt und den Rücken stärkt nach wie vor. Conchita ist so unterstützend gewesen auch in diesem ganzen Prozess, weil sie eben sagt, am Land bei den Pride-Paraden, da geht es nur um was und so quasi, ich bin für euch da und stärke euch da und das ist natürlich total wichtig. Was auch noch wichtig ist und was vielleicht eine Überleitung zu dir, Verena, sein könnte, ist, dass das einfach nur funktioniert, weil wir wirklich um die 150 ehrenamtliche, helfende KünstlerInnen, AktivistInnen, UnterstützerInnen haben, die das mit uns gemeinsam auf die Beine stellen.
10: Ich springe jetzt wieder zurück ins erste Jahr, wo ich eben im Jugendprojekt der Kulturhauptstadt mit dabei war. Da haben wir eben, ich wiederhole es jetzt nochmal ganz kurz, Videobeiträge gemacht. Und ich bin mit einem vierköpfigen Team, drei Mädels, ein Bursche, nach Ischl gefahren und habe es abgeholt. Und das Erste, was einer gemacht hat, war, dass er für uns alle Armbänder ausgeteilt hat, weil er hat jetzt recherchiert und hat Armbänder geknüpft in allen Pride-Flaggen, die was gibt. Die waren so motiviert und so bei der Sache und das hat mir so einen Spaß gemacht, weil sie es selber so genossen haben. Ohne Vorurteil, ohne dass es einen komischen Blick gegeben hat. Ich habe nämlich gedacht, jetzt fahren wir da hin und habe natürlich gewusst, was auf uns zukommt. Und habe mir schon gedacht, na, hoffentlich können sie sich auf das einlassen. Und das war überhaupt kein Thema. Und das hat mir dann auch wieder gezeigt, wie falsch eigentlich meine Denkweise in dem Fall war, dass ich mir so angemacht habe, wie wird das, wenn ich mit ihr auftauche, schauen sie die Leute komisch an oder verhalten sie sich unpassend Leute gegenüber. Das waren einfach trotzdem so Gedanken. Ich will es jetzt gar nicht so ins Detail aussprechen, weil es mir eigentlich selber ein bisschen zu blöd ist, dass ich so gedacht habe. Das war für mich ein riesengroßes Highlight. Und dann sind sie zu viert oben gestanden am Pride-Wagen und haben das voll mitgefeiert. Ich habe die Kamera übernehmen dürfen in dem Fall, habe gesagt, feiert, habt euch einen Spaß und ich werde ein bisschen Videomaterial sammeln. Und das war schon toll.
9: Für mich ist die Gemeinschaft eigentlich, also das haben wir jetzt die letzten zwei Mal oder eigentlich beim dritten Mal merkt man es jetzt auch schon, wo wir ja voll in der Planung jetzt drinnen sind, es entwickelt sich einfach so ein Netzwerk. Es entwickeln sich tragfähige Verbindungen und gerade im Kulturbereich sind die Beziehungen untereinander so wichtig. Und es gibt auch so eine Perspektive, die mich recht beschäftigt in letzter Zeit, das ist Beziehung über Methode. Und man kann nur so gut alles professionell planen und nur so gut marketingtechnisch alles aufstellen und total arg in die Werbung gehen. Aber wenn die Beziehungen zur Community nicht passen, dann wird man keine Freude mit der Veranstaltung haben oder keine Freude mit der Pride-Parade haben, auch bei anderen Sachen. Und solche ja, Höhepunkte der Sichtbarkeit, sage ich jetzt einmal, wie es bei so einer Pride ist oder wie es bei uns auch bei der Salzkammer Pride ist, das ist ein geballter Tag, wo einfach ganz viele Personen, die für das gleiche Thema einstehen und zwar im Queerness am Land sichtbar machen und LGBTIQA-Plus-Rechte fokussieren. Und da trifft sie einfach geballt an einem Tag. Ja, die Community tauscht sie aus, auch überregional. Wir haben zum Beispiel Drag Queens aus Berchtesgaden auch dabei, die Morita Maschinella und die Lilly Hightower heuer auch wieder. Auch von anderen Städten, Regionen, von der Innviertel Pride, die KollegInnen helfen tatkräftig auch bei uns mit immer wieder. Wir unterstützen uns gegenseitig. Es hängen zum Beispiel jetzt gerade unsere Salzkammer Pride Regenbogenflaggen in Ried. Also auch symbolisch unterstützen wir uns da gegenseitig. Und wie gesagt, gerade am Land ist einfach immer nur ein bisschen revolutionärer, dass man die Queerness laut in der Öffentlichkeit sorgt. Da müssen wir zusammenhalten.
8: Jetzt nur einmal so die Frage, warum ist es wichtig, dass gerade am Land eine Regenbogenparade gibt?
10: Ich glaube einfach, dass wichtig ist, dass einfach queere Personen eine Bühne kriegen, also dass man auch den Gedanken verbannt, dass das nur in Städten gibt. Nein, es ist nicht so. Queere Personen leben auch am Land. Und man spricht immer ganz viel über Mut und über Bühnen und ich finde einfach, solange wir das so beschreiben müssen, also solange es Mut braucht, um so zu sein, wie man ist, braucht es einfach ganz wichtig Regenbogenparaden, Veranstaltungen, wie die auch immer ausschauen. Das ist einfach mir persönlich ganz wichtig. Also ich habe selber zwei Kinder, die zwar sehr mutige Mädels sind, aber ich merke es auch im Freundeskreis oder in ihrem Umfeld, dass da einfach mehr Präsenz auf jeden Fall nur notwendig ist. Um es nicht nur selbstverständlich zu machen, sondern ja, man darf einfach keinen Gedanken meiner Meinung nach daran verschwenden. Ist ein Outing jetzt passend? Sollte ich noch warten? Auf wen muss ich Rücksicht nehmen? Macht man ja auch nicht, wenn man die Berufswahl verkündet. So soll es bei dem auch sein. Das ist meine Meinung.
9: Ich habe schon viele Diskussionen über das geführt, auch in der Region, weil mich dann eben auch Personen fragen, wieso braucht es denn das? Wir machen ja kein Hetero-Pride. Und ich sage dann, wir schauen, wann wir die perfekte Gesellschaft schon hätten und das überhaupt kein Thema war, was für ein Label jetzt auf dir draufbiegt, dann braucht man das auch nicht. Aber nachdem wir eben die perfekte Gesellschaft nicht haben und vielleicht auch nie haben werden und nachdem wir eigentlich gerade in so einem Transformationsprozess sind, wo man eben diese Haltepunkte braucht von einem Label, von einer Geschlechtsidentität oder von einer sexuellen Orientierung oder von dem Ausleben ja, vom eigenen Lebensentwurf, kann eben sowas wie Pride oder Salzkammer Pride am Land eben so ein Rückenstärker sein. Und das möchte ich mir eben auch bieten und auch eben so einen Brave Space anbieten. Also wirklich einen Raum, in dem man sich trauen kann, so zu sein, wie man ist.
8: Was ist denn so euch ein Motto, mit dem ihr arbeitet? Was motiviert euch oder was gibt euch da Kraft? Ja?
9: Also unser Slogan ist, wir sind queer, wir sind da, gewöhnt euch dran. Werden wir auch bei der Salzkammer Pride und des Öfteren hören. Ist auch gut, wenn man es übers Radio einmal hört, weil wenn wir es mit dem Megafon um und um schreien, verstehen wir es manchmal nicht so gut. Also bitte merken, wir sind queer, wir sind da, gewöhnt euch dran.
10: Ja, dem ist eigentlich fast nichts mehr hinzuzufügen. Wie schon gesagt, wie ich vorher schon gesagt habe, es geht einfach um die Selbstverständlichkeit, die mir ganz wichtig ist. Ich glaube, das bringt der Slogan ganz gut um.
8: Meine abschließende Frage noch, was würdet ihr der jüngeren Generation so gerne mitgeben auf dem Weg?
9: Scheiß dir nichts, dann fällt dir nichts.
10: Super. Voll gut. Wirklich voll gut.
9: Ja, wieder die Selbstverständlichkeit. Seid so, wie ihr seid. Verstört euch nicht. Es wird nichts passieren, im besten Fall. Ganz im Gegenteil. Meistens geht man besser und einfacher durchs Leben, wenn man ehrlich zu sich selber ist. Genau, und wenn es Unterstützung braucht, wenn man da Hilfe braucht einfach, was ja einfach immer nach wie vor so ist, weil manchmal eben die Umstände schwierig sind, dass man sich outet oder dass man eben den Lebensentwurf so lebt, wie man gern möchte. Also speziell im ländlichen Raum ist einfach die soziale Kontrolle dann doch nochmal höher als in der Stadt. Dann gibt es eben Organisationen, die da sind für Hilfesuchende beziehungsweise für Personen, die Beratung suchen. Und auf der Salzkammer Pride gibt es auch zum Beispiel Stände von Organisationen, die eben queere Personen in dem unterstützen, also in ihrem Werdegang unterstützen. Und da sind eh die Hosi Linz, ist da eine gute Anlaufstelle. Dann auch noch weitere andere queere Organisationen. Salzkammer Queer ist auch eine Organisation vor Ort, wo man andocken kann, wo man regionale Vernetzung suchen kann, wo man auch Wissen teilen kann. Also gerade so Wissen über Geschlechteridentitäten, über sexuelle Orientierung, über Lebensentwürfe. Wenn man da struggelt eben damit, dann gibt es da Personen, die sich gut auskennen, die auch weiter vernetzen.
1: Das war Melanie Schiller im Gespräch mit Christina Jaric und Verena Heidel über die Regenbogenparade in Bad Ischl. Mehr Informationen zur Salzkammer Pride finden Sie unter www.salzkammerqueer.at/pride.
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1: Tauben haben keinen guten Ruf. Oft stört uns ihr Kot und die großen Schwärme, die sich über Essensreste in Städten hermachen. Wie mit Taubenschlägen und artgerechtem Futter ein besseres Zusammenleben funktionieren könnte, hat mir Sabine Auer von der Initiative Streuner Tauben Linz vom Verein Streunerkatzen Oberösterreich im folgenden Interviewausschnitt erzählt. Jetzt ist das schon mal so ein Vorurteil, dass Tauben eben schmutzig sind, Krankheiten übertragen und dass die Menschen überhaupt so negativ auf die Tiere reagieren. Woher kommt das?
11: Also ich glaube, dass das daher kommt, Tauben sind ja an und für sich Haustiere gewesen, beziehungsweise sind halt, werden immer gezüchtet, Rassetauben, zum Beispiel Brieftauben, diese Hochzeitstauben, was da gibt. Ja, das ist ja, sind ja eigentlich keine anderen Tauben als wie die Tauben in der Stadt, nur schauen sie halt optisch anders aus. Ja. Es ist nur so, früher hat man halt die Tauben in den Dachböden gehalten für Fleisch, für Eier, für die Federn. Irgendwann hat man es dann nicht mehr gebraucht, dann sind die einfach auslassen worden. Ja. Und der Mensch hat aber vorher dafür gesorgt, dass sich die Tauben massiv vermehren, also eben wegen Fleisch und wegen die Eier. Und dieser angezüchtete Brutzwang und auch diese Ortstreue, die was einer da angezüchtet worden ist, eben auch im Hinblick auf Brieftaubensport zum Beispiel, ja. Das ist eben jetzt das, was Probleme macht. Also Probleme, ja, man könnte sie natürlich ganz einfach lösen, aber das sind eben die Probleme, die halt die Leute sehen. Ja? Also sprich, die Tauben wollen natürlich auf Fensterbänken nisten. Das kommt daher, weil sie eben von der Felsentaube abstammen. Ja? Die sind eigentlich, also die können mit einem Baum überhaupt nicht brüten, geht gar nicht. Ja? Also das ist nicht so wie die Wildtauben. die sind eben angewiesen auf Nischen, auf Felsvorsprünge quasi, und das ist halt in der Stadt halt ideal für einer, ja. Sie sind eben auch Schwarmtiere und darum treten sie in so großer Zahl auf, und das macht halt vielen Leuten Angst, beziehungsweise wenn die natürlich längere Zeit auf einem Platz sitzen und darauf warten, dass sie Futter kriegen, ja, dann verschmutzen sie, sage jetzt einmal, mehr oder weniger diesen Platz, wo sie eben da sitzen, ist egal, weil eine Taube muss halt genauso wie ein anderes Tier auch einmal seine Ausscheidungen loswerden.
1: Genau, das ist dann ein Problem, auch ein verständliches von unserer Sicht aus. Also niemand möchte jetzt einen Balkon haben, der von Kot übersät ist. Gibt es in Städten, gibt es jetzt allgemein in Österreich jetzt Pläne, wie man besser mit den Tauben koexistieren kann? Eben wie du gesagt hast, es waren mal Haustiere, also sie sind eigentlich auf unsere Hilfe angewiesen, aber die gibt es ja nur sehr vereinzelt.
11: Ja, also von den Städten her gibt es aktuell, soweit ich weiß, nur in Wien die Bemühungen. Da gibt es jetzt mittlerweile 2 Taubenschläge, soweit ich informiert bin, die recht gut funktionieren. Also zumindest einer funktioniert auf alle Fälle gut. Der zweite ist, glaube ich, erst vor kurzem eröffnet worden. Da habe ich jetzt noch nicht so viel davon gelesen. Aber wir haben auch in Linz mittlerweile 2 Taubenschläge. Einer eben an der JKU und einer eben, der von uns betreut wird, also der von uns errichtet worden ist und betreut wird auch. Und unseren gibt es jetzt zum Beispiel seit Februar 2026, also seit heuer. Und ich muss dazu sagen, seit ein paar Wochen, also es hat sich dort drastisch geändert, also zum Positiven, ja. Weil die Tauben sich jetzt einfach fast nur im Taubenschlag aufhalten, beziehungsweise die Kostgänger nennen wir es, ja, die halt praktisch nur zum Fressen kommen. Die sieht man aber dann auch den ganzen Tag nicht mehr, weil die einfach satt sind. Die hucken sich dann irgendwo hin und tüten dann und ja, also die laufen nicht herum zwischen die Leute und wollen ein Futter oder suchen die letzten Körnsal oder Brösalz ab. Die Ausscheidungen sind ganz anders von der Konsistenz her, ja. Also eine Taube, die an Hunger leidet oder die das Falsche frisst, also Pommes. Ich habe ein Foto gesehen, wo eine Taube ein Grillwürstel im Schnabel gehabt hat, ja, also das ist gänzlich ungeeignet für einen, ja. Davon kriegst du Durchfall, davon kriegst du Bauchweh, und natürlich ist dann das ist nicht so nett, wenn die dann irgendwo sitzen und das dann runterlassen. Ja. Und das ist auch extrem schwer zum Wegkriegen, muss man auch dazu sagen. Ja. Und wenn die aber natürlich ein artgerechtes Körnerfutter kriegen, also das Futter, was sie wirklich aufnehmen sollen, dann sind die Kothaufen wirklich schön fest und die kann man wirklich mit 2 Fingern nehmen und wegtun. Also die sind sehr leicht zum Wegkriegen. Es gibt auch von der TU Darmstadt so eine Studie, die in Auftrag gegeben worden ist. Und da wurden eben der Taubenkot über längere Zeit auf verschiedene Materialien aufgebracht. Ja. Da ist eben dann geschaut worden, wie verhält sich das Material dann? Ja. Also ist der Taubenkot wirklich so ätzend oder greift er wirklich die Substanzen wirklich so an? Und an und für sich hat es da überhaupt keine Auffälligkeiten gegeben. Das Einzige ist halt nur bei Metall und bei Kupfer. Da hat das halt zum Oxidieren angefangen, aufgrund von der Feuchtigkeit einfach, ja, von was im Kot drinnen ist. Aber es ist jetzt nicht so, dass jetzt der Taubenkot so aggressiv ist oder die Gebäude schädigt oder, ja, also das ist halt maximal nur eine Verfärbung, ja, also eine oberflächliche optische Schädigung.
1: Das ist sehr spannend, weil es heißt ja immer, dieser aggressive Taubenkot. Also ist das auch eigentlich eines dieser Vorurteile, die...
11: Ja, das trifft nur insofern zu, wenn eben die Tiere wirklich das Falsche fressen und also einfach der pH-Wert da nicht stimmt, ja. Also um das geht es da hauptsächlich, ja. Wenn die jetzt ein ordentliches, vernünftiges Futter kriegen, ja. Wie gesagt, dann sind es feste Haufen, die ziemlich trocken sind oder eigentlich kaum einen Feuchtanteil haben. Und dann lässt sich das rückstandslos entfernen. Also bei unserem Taubenschlag ist zum Beispiel eine Fläche mit so Bleche und die haben jetzt schon 2-mal gereinigt, die waren wirklich voll mit Taubenkot, ja, und die haben wir gereinigt und nach der Reinigung sieht man genau gar nichts.
1: Wie finden denn die Tauben in die Schläge, die jetzt extra errichtet worden sind? Wie lockt man die dahin?
11: Ja, das geht ganz leicht mit Futter. Nein, wir haben schon, bevor wir den Schlag errichtet haben, haben wir schon angefangen, dass wir an den Platz, wo der Taubenschlag dann hinkommt, dass wir da schon anfüttern. Da sind innerhalb von 2 Wochen aus 2 Tauben, glaube ich, um die 50 geworden.
1: Mehr Informationen zu Tauben in Linz finden Sie unter www.streunerkatzen.com/streunertauben. Das waren die heutigen Stimmlagen aus der Frosin-Redaktion von Radio Froh aus Linz. Am Mikrofon war Eileen Jilmers. Ich bedanke mich ganz herzlich fürs Zuhören. Alle Informationen zu den Stimmlagen finden Sie auf der Website unter www.stimmlagen.at. Bis zum nächsten Mal.
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0: Ein Hallo und herzlich willkommen zu einer weiteren Ausgabe von XXY ungelöst und unerhört, das feministische Magazin mit queerem Biss. Am Mikro begrüßt sie euch, Helga Schager. Ich und meine Kollegin Michaela Scheußengeier, die sich gleich zuschalten wird, präsentieren eine Sendung aus unserer beiden Homeoffice-Studios. Unser heutiges Thema: Gassenhauer. Mit dem Titel: In allen Gassen gepfiffen und gesungen. Zwei berühmte Interpretinnen aus der schon immer sehr männerdominierten Kabarettlandschaft in Österreich bitten wir auf unsere akustische Radiobühne. Sissi Graner und Luise Martini, die sich als die Süßen und Sängerinnen einen Namen machten, stellen wir heute vor und besprechen einige Songs ihres umfassenden Liedguts. Unser Konzept: Wir haben die ausgewählten Kabarettlieder bzw. Chansons auf ihre Texte, ihre Lyrik aus zeitgeschichtlicher und heutiger feministischer Sicht beleuchtet und interpretiert. Und zwar unabhängig voneinander. Und sind selber gespannt auf die Ergebnisse. Wir wünschen Ihnen, euch und uns, eine interessante, abwechslungsreiche Radiostunde mit viel Witz, Ironie, Humor und Lachsalven.
1: Als Gassenhauer wird umgangssprachlich ein Hit oder Evergreen, also ein sehr erfolgreiches und in jedem Fall bekanntes Lied, bezeichnet. Teils wird der Begriff außerdem gleichbedeutend zu Schlager gebraucht. Ursprünglich meinte der Gassenhauer zwischen dem 16. und 18. Jahrhundert das Lied der Gassenläufer, also der Herumschlenderer und Bummler. Möglich ist auch, dass der Gassenhauer vom Kontratanz abgeleitet wurde. Der Kontratanz ist ein Tanz nach Ansage, wobei die Abläufe im Takt der Musik in sich gegenüberliegenden Linien, den sogenannten Gassen, getanzt werden, wobei zumeist volkstümliche Lieder gesungen und gespielt wurden, woraus sich die späteren Volkslieder ableiteten. In der Romantik wird der Begriff oft abwertend verwendet und meint vor allem Schlager, die sich durch ständig primitive Wiederholungen auszeichnen und oft abgedroschen, rührselig oder auch trivial erscheinen und somit dem Volkslied, das als edel wahrgenommen wurde, gegenüberstehen. Später wurde der Begriff aber auch für besonders eingängige Stücke aus Operette, Oper oder Singspiel verwendet und ähnelt dabei bereits der heutigen Bedeutung des Begriffs. Bereits im 16. Jahrhundert wurden volksmäßige Lieder oder Volkslieder als Gassenhaverlin bezeichnet. Belegt ist die Verwendung beispielsweise in einem Musikdruck, der vom Musikverleger Christian Egenolf in etwa im Jahr 1553 veröffentlicht wurde und den Titel Gassenhaver und Reuterliedlin trägt. Reuterliedlin, Reiterliedchen, meint hierbei die Lieder der reisenden Knechte, also die Lieder der berittenen, teils auch bewaffneten Begleitpersonen eines Herrn. Bis ins 18. Jahrhundert, als der Begriff vermehrt negativ besetzt wurde, galt der Gassenhauer aber noch schlicht und ergreifend als bezeichnend für das volkstümliche Lied. Erst als Johann Gottfried Herder die Bezeichnung Volkslied prägte sowie von anderen Formen unterschied, bekam der Gassenhauer seinen negativen Beigeschmack, der ihm fortan anhaftete und welche auch heute noch häufig mitschwingt. Der Gassenhauer thematisierte auf humorvolle, oft spottische und treffsicher parodierende Weise das harte Leben der ModernisierungsverliererInnen auf den Straßen und Gassen und erfüllte somit auch eine Ventilfunktion für deklassierte und außerhalb der Gesellschaft stehende StadtbewohnerInnen. Er war musikalisches Allgemeingut. Die Überlieferung erfolgte ursprünglich rein mündlich durch Nachsingen, verbunden mit Neukontextualisierung entsprechend lokaler Besonderheiten und aktueller Ereignisse. Durch die sozialökonomische Entwicklung sowie das Aufkommen einer professionellen Schlagerindustrie, allmählich seiner Grundlage beraubt, verschwand der Gassenhauer im 20. Jahrhundert und ist heute vor allem als Berliner Gassenhauer in Erinnerung. Heutzutage meint der Begriff aber vor allem einen Ohrwurm, einen Hit, der in übertragenen Sinne in allen Gassen gepfiffen und gesungen wird, dabei sehr eingängig erscheint und folglich allgegenwärtig.

Ich möchte Ihnen, euch jetzt Sissi Graner vorstellen. Schauspielerin, Sängerin bzw. die Süße und Kabarettistin. Und auf ihr Konto gehen so einige Gassenhauer. Drei davon hören Sie in dieser Sendung. Sissi Graner wurde 1918, vor 102 Jahren, in Wien geboren und verstarb 2012, 94-jährig, in Baden bei Wien. Ab ihrem 14. bis zu ihrem 90. Lebensjahr zeigte sie Bühnenpräsenz. Das sind stolze 76 Jahre. Und da ist es nicht verwunderlich, dass sich nur ein kurzer Abriss ihrer Vita ausgeht. Los geht's. Wie bereits gesagt, 1918 geboren. 1932, Sissi Graner ist 14 Jahre alt, beginnt sie ihr Studium am Konservatorium für Musik und dramatische Kunst in Wien, Hauptfach Schauspiel. Sie spielte bereits mit 14 unerlaubterweise, denn öffentliche Auftritte waren erst ab 15 Jahre erlaubt, als Soubrette am Raimundtheater und an der Wiener Kleinkunstbühne ABC. In den darauffolgenden Jahren hatte sie etliche Engagements als Soubrette. Und in dieser Zeit wandte sie sich bereits dem Kabarett zu und trat auf verschiedenen Kleinkunstbühnen auf. Im Juni 1938, kurz vor Ausbruch des Zweiten Weltkriegs, ging sie mit einer Revuebühne auf Gastspiel nach Bogota in Kolumbien. Dort lernte sie ihren späteren Ehemann Hugo Wiener kennen. Hugo Wiener ist ein österreichischer Komponist, Chanson-, Kabarett-, Drehbuch- und Bühnenautor sowie Pianist. Sie begannen gemeinsam aufzutreten. Ein kongeniales Künstlerin-Paar hat sich da kennengelernt, die sowohl beruflich als auch privat daraufhin 50 Jahre bis zum Tod von Hugo Wiener 1993 zusammenarbeiteten und lebten. 1943 haben sie in Caracas, Venezuela, geheiratet und eröffneten gemeinsam eine kleine, gutgehende Exilantenbar namens Johnny's Music Box, die bald sehr populär wurde. Dort sang Sissi Graner Chansons ihres Ehemannes in 5 Sprachen: Spanisch, Englisch, Französisch, Deutsch, Holländisch. In dieser Bar war Sissi so beliebt und anerkannt, dass sogar eine Strumpfmarke ihre Erzeugnisse Sissi nannte. In dieser Zeit wurde Sissi Graner als sogenannte Arierin zum Reichsarbeitsdienst zurück nach Österreich beordert. Sie blieb aber bei ihrem Mann, der jüdischer Herkunft war. 1948, nach Kriegsende, kehrte das Ehepaar nach Wien zurück, wo sofort Sissi Graners Karriere im Ensemble des Kabarett Simpel begann und bis 1965 dauerte. In dieser Zeit entstanden einige Chansons von Hugo Wiener, die zu Gassenhauern wurden und durch Sissi Graners Vortrag legendär. Und jetzt die erste Darbietung aus Sissi Graners und Hugo Wieners Gassenhauer-Repertoire. Der Novak lässt mich nicht verkommen. Uraufführung 1954 laut Wikipedia.

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1: Aber der Novak lässt mich nicht verkommen, ist ein gutes Sittenbild der 50er und 60er Jahre. Was wurde als gut und als verwerflich bewertet? Was haben Frauen dürfen, was haben Männer dürfen? Dann auch insbesondere in Österreich, die rechtliche Lage ist auch ganz kurz gekommen. Job suchen für eine Frau, einen Job annehmen, da hat sie dann die Zustimmung ihres Mannes gebraucht, also wo viele Einengungen waren. Das ist für mich in diesem Lied sehr in einer feinen und satirischen Weise auch rübergekommen. Was haben Frauen entscheiden dürfen, selbstbestimmend zu leben, wo hat es dann quasi noch eine zweite Person braucht, was für mich völlig unklar ist, wer dieser Novak ist und wie dieser Novak zu dieser Frau steht. Ist das ihr Ehemann, ihr Freund, ihr Bruder, ihr Zuhälter? Keine Ahnung.
2: Aber der Novak lässt mich nicht verkommen. Skurril, kurios bis hin zu surrealistisch. Auf jeden Fall fantasievolle Sprachbilder. Unglaublich lustig, Frau Sissi Graner. Hier spiegelt sich ein Zeitbild der 50er Jahre des 20. Jahrhunderts wider. Absolute patriarchale, hegemoniale Politlandschaft in Österreich. Frauenrechte im Gesetz verankert. Keine. Die römisch-katholische Kirche hat großen Einfluss auf das Sittenbild dieser Zeit. Weibliche Lust, Selbstbestimmung, pfui, geht gar nicht. Die Erzählerin im Lied berichtet von dieser zeitgeschichtlichen Realität. Sie bewegt sich auf zwei Ebenen. Zum einen soll sie dem Machthaber, den Herrn Novak, totale Anerkennung, aber nur scheinbar. Zum anderen ist sie mit diesem Beziehungskorsett ganz und gar nicht zufrieden und begehrt auf. Ihre Wünsche, ihre Träume lässt sie sich nicht nehmen. Und die sind zum Zerkugeln. Jetzt springe ich von 1954 auf das Jahr 2020. Im 21. Jahrhundert, 66 Jahre später. Und atme auf. In diesem Kontext muss ich sagen, viel hat sich getan. Aber auch nur aufgrund der vielen feministischen Frauenbewegungen im Laufe dieses Zeitraums, die ihre frauenpolitischen Forderungen laut und hartnäckig eingefordert haben und noch immer tun. Und danke, Herr Novak, Sie haben ausgedient, bitte abtreten. Wir lassen uns so verkommen, wie jede von uns will und es sich Sissi Graner schon gewünscht hat.

0: Luise Martini, eigentlich Marie-Louise Tschieber, verehelicht Schwarz, ist am 10. November 1931 in Wien geboren und am 17. Jänner 2013 im 82. Lebensjahr auch dort verstorben. Die Liebe zum Theater entdeckte Luise Martini, die den Geburtsnamen ihrer Mutter zu ihrem Künstlerinnennamen machte, als sie mit 12 Jahren in einer Schulaufführung »Das Lottchen« in Ferdinand Raimunds »Der Bauer als Millionär« spielte. Bereits vor Ende ihrer Schulzeit begann sie am Max-Reinhardt-Seminar ihre Schauspielausbildung, die sie ein Jahr nach ihrem Matura abschloss. Ihr erstes Engagement erhielt sie am kleinen Theater im Konzerthaus. Dann spielte sie am Wiener Volkstheater. In den 1950er Jahren war sie Mitglied der heute als namenloses Ensemble bekannte Kabarettgruppe, der auch Gerhard Bronner, Helmut Qualtinger, Karl Merz, Peter Wehle, Georg Kreisler und Michael Kehlmann angehörte. Von Beginn an war Martini ab 1957 Moderatorin der Radiosendung Autofahrer unterwegs im österreichischen Rundfunk. 1962 übersiedelte sie nach München und feierte dort in dem Musical Irma Ladus Erfolge. Später war sie Ensemblemitglied am Deutschen Schauspielhaus in Hamburg, an den Münchner Kammerspielen und am Münchner Residenztheater. Ihre ersten Fernsehrolle spielte sie 1963 unter Regie von Ludwig Krämer in Spiel im Morgengrauen. Einem breiten Publikum wurde Martini vor allem durch ihre zahlreichen Fernsehauftritte bekannt. Mit prominenten Rollen in Serien wie etwa im Traumschiff, Derek, Der Kommissar, Tatort, Kottern und Ein Fall für zwei. Stets blieb sie aber auch den Hörfunk treu und wirkte als Sprecherin in weit über 100 Hörspielen mit. Das Mikrofon ist mir ein Leben lang Freund geblieben. Radio ist die zweite Seele in meiner Brust, meinte die Künstlerin in einem Interview mit der Wiener Zeitung 2009.
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0: In SIP spricht Luise Martini ein schon ewiges Dilemma der Frauen an. Und zwar, mit Körperlichkeit kann Frau oft mehr punkten, erreicht ihr Ziel eher als mit Klugheit und intellektuellem Niveau. Inhaltlicher Faktencheck. Tänzerin, eigentlich zu höherem bestimmt, auch im Tanz, ist Striptease-Tänzerin mit Bildungshunger und Wissbegier. Sie denkt sogar, wenn sie tanzt. Sie liest heimlich Weltliteratur in ihrem Badezimmer und sie möchte sich lieber mit Mozart als mit Brüsten brüsten. Und so weiter. Was für eine Fundgrube an aufbegehrenden Aussagen. Witzig, poetisch und reich an Interpretationsmöglichkeiten. Doch eines ist mir bei SIP sauer aufgestoßen, verlagere ich den Text in die heutige Zeit. Die Erzählerin erwähnt nur männliche Größen und nur eine Frau, eine Schriftstellerin, und da als Negativbeispiel wird erwähnt. Esther Villard. SIP wurde 1974 aufgenommen. Zeitgeschichtlich war das so, weibliche Vorbilder waren kaum nennenswert. Das Verlagswesen, die Musikbranche, die Medienlandschaft etc. lag in männlicher Hand. Aus heutiger Sicht für mich ein No-Go. Die Aufzählung muss, sollte viele weibliche Größen beinhalten. Aber, um lustig aufzuhören, wir wollen uns nicht mehr mit Brüsten brüsten, weil wir sowieso für Höheres bestimmt. Und PS, wenn Frau will, kann sie sich auch mit ihren Brüsten brüsten, ganz nach ihrem Belieben.
1: Ja, im Song Zip wird das Bild der dummen Blondine eindeutig konterkariert. Und unter anderem, Arbeit muss immer Spaß machen, insbesondere wenn man da auf die Sexarbeit denkt. Und was auch ganz eindeutig rauskommt, das ist die Objektivierung des Körpers, der Frau und die Reduzierung auf das Körperbild.
0: Ab 1965 war Sissi Graner vor allem in Rundfunk-, Fernseh- und Bühnenproduktionen als Schauspielerin und Sängerin zu sehen. Gemeinsam mit Hugo Wiener gab sie auch weiterhin Chansonabende, trat als Kabarettistin unter anderem im Würfel in den 60er Jahren und wieder im Simpel in den 70er Jahren auf. Nach dem Tod von Hugo Wiener 1993 gastierte Sissi Graner mit ihren Chansons in Begleitung Herbert Prikopas und war weiterhin als Schauspielerin aktiv. Und jetzt ein weiteres Gusterstückerl aus Sissi Graners und Hugo Wieners Gassenhauer-Repertoire. Wie man eine Torte macht.
2: Sie haben sicher schon vernommen, wie man eine Torte macht. Das Rezept, das ich bekommen, hat mich nur in Wut gebracht. Ich wollte einmal eine Torte machen, eine schöne, oben auch mit Schokolade, für meinen Buben, meinen Pepperl, weil der Pepperl Schokolade so gerne hat. Also, ich kauf ein die Sachen, Eier, Butter, Mehl und Zimt. Doch das Übliche, man nehme, das hat leider nicht gestimmt. Wenn mich hier jemand fragen sollte, von den Damen oder Herren, wie ich eine Torte mache, müsste ich das wie folgt erklären. Erst einmal nehme ich die Pfanne, schmier mit Fett sie tüchtig aus, dann nehme ich die Hände von dem Pepperl aus dem Fett heraus, dann nehme ich die zweite Pfanne, schmier mit Fett sie wieder glatt und dann öffne ich die Türe, weil es gerade geklingelt hat. 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

0: Dann fliegt der Kanarienvogel direkt in das Fett hinein. Dann nehme ich den fetten Vogel, sperre ihm in das Vogelhaus. Dann nehme ich die Hände von dem Pepperl aus dem Fett heraus. Dann nehme ich die vierte Pfanne, innerlich zerspringe ich schon. Dann gehe ich ins nächste Zimmer, denn dort läutet das Telefon. Meine Mutter will die Nummer von dem Zahnarzt neben mir. Dann nehme ich die Augengläser, such die Nummer, sag sie ihr. Dann entschuldigt sich die Mutter, doch ich sag, das macht nichts aus. Dann nehme ich die Hände von dem Pepperl aus dem Fett heraus. Dann nehme ich die fünfte Pfanne, hoffe, dass es endlich klappt. Dann suche ich die goldene Brosche, die ich heute schon gehabt. Und dann suche ich unterm Kasten und dann suche ich unterm Bett. Dann suche ich die Augengläser, bis ich sehe, die sind im Fett. Dann nehme ich die sechste Pfanne, sag zum Pepperl, setz dich jetzt. Nimm den Pepperl, denn der Pepperl hat sich in das Fett gesetzt. Dann nehme ich die siebte Pfanne, gebe Mehl und Butter rein. Dann sperre ich den Pepperl endlich in das letzte Zimmer ein. Dann nehme ich von der Stellage ein paar Eier jedenfalls. Dann gebe ich dazu den Zucker und dann kostig ist es Salz. Dann nehme ich den Hund, den Schicksal, der vom Zimmer rausgerannt. Und dann schnappt er und dann fällt mir noch die Pfanne aus der Hand. Dann ist rings der Boden schmutzig, dann reibe ich die Flecken aus. Dann nehme ich den schwarzen Schicksal aus dem weißen Teig heraus. Dann nehme ich die achte Pfanne, schmier mit Fett sie wieder ein. Und dann kommt der Pepperl wieder über den Balkon herein. Und dann fällt er über den Schicksal und dann weinen Hund und Kind. Und dann stoß ich an den Herd, an dass der Teig ins Feuer rinnt. Und dann ist es 12 Uhr Mittag und dann kommt mein Gatte gleich. Und die Torte ist nicht fertig und das Fleisch ist noch nicht weich. Dann renn aus der Küche ich zum Telefon, wie toll, und sage dem Konditor, dass er eine Torte schicken soll.
1: Wie man eine Torte backt, ist sehr eindeutig für mich, nämlich die Mehrfachbelastung von Frauen, Kinderbetreuung, soziale Kontakte pflegen, den Haushalt führen, den Mann den Rücken stärken, wenn der nach Hause kommt von seiner wichtigen Arbeit draußen, prestigereich, oft gut dotiert, will er sein Essen auf dem Tisch haben. Und das ist sehr hartnäckig. Das sieht, hat man jetzt auch in dieser Corona-Zeit gesehen, wie wieder so die Frauen sozusagen das alltägliche Leben am Laufen halten. Da hat sich noch sehr wenig geändert. Und was da auch sehr gut rauskommt, das Klischee des Familienbildes, was ja auch immer wieder sehr verfestigt bleibt, nämlich das Bild von der idealen Familie, Vater, Mutter, Kind.
2: Wie man eine Torte macht. Besungen wird die mit Worten und leeren Phrasen gerühmte Multitasking-Fähigkeit von Frauen. Unterschiedlichen Inhalts kann jede Frau davon ein Lied singen. Aber, meine Damen, ich frage Sie, was bringt uns diese Multitasking-Fähigkeit wirklich ein? Außer Arbeit, Arbeit, mal so viel Arbeit, mit geringer Anerkennung. Verbal und schriftlich wird sie zwar in Politik, Wirtschaft, Medien gehuldigt, laut hinausposaunt. Aber geht es um die Berufswelten von Frauen, dort, wo sie ihre Multitasking-Fähigkeit gekonnt einbringen und sich dies auch in einer großzügigen finanziellen Honorierung niederschlagen müsste, werden sie, die Verantwortlichen, gleich wieder leise. Sie verstummen. Irgendwie ist seit Jahrzehnten nie Platz auf der politischen, wirtschaftlichen Agenda, Nägel mit Köpfen zu machen. Schauen wir mal, ob die Corona-Krise unseren in allen Straßen und Gassen beklatschten Systemerhalterinnen in Zukunft einen fetteren Monatsgehaltszettel einbringen wird. Oder ist wieder mal Verstummen angesagt, wie seit Jahrzehnten. Oje, jetzt habe ich ganz vergessen, wir sind ja in einer lustigen Sendung. Zurück zu Sissi Graner, wie man eine Torte macht. Bestellen wir doch gleich, der Relaxtheit halber, die Torte bei der Konditorin oder beim Konditor. Und wenn wir nicht bald ein riesiges Stück vom Finanzkuchen des Staatshaushaltes bekommen, legen wir die Arbeit nieder. 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

0: Ab 1968 wohnte sie wieder in Wien, und zwar in der Wohnanlage, die seit September 1989 Helmut-Qualtinger-Hof heißt, und moderierte 17 Jahre lang im Hörfunkprogramm Ö3 des österreichischen Rundfunks die wöchentlichen Sendungen Mittags-Martini und Martini-Cocktail. Sie war wiederholt auch Gastgeberin in der Talkshow Club 2. Nach einer langen Wiener Bühnenabsenz holte Felix Dvorak Luise Martini 1997 sie für die Rolle der Valerie in seiner Inszenierung von Horvaths Geschichten aus dem Wienerwald ans Staatstheater Berndorf. Verbunden war Martini dem Theater in der Josefstadt, zu dessen Ensemble sie bis zuletzt gehörte. Ihr 60-jähriges Bühnenjubiläum feierte die Schauspielerin 2009 unter dem Titel Nylon, Swing and Chesterfield mit Ausschnitten aus ihrer Karriere in den Kammerspielen.
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0: Oje, oje, oje. Und schon wieder so ein Dilemma von uns Frauen, das Luise Martini da besingt. Körperlichkeit, vorgegebene Schönheitsideale. Besonders wir Frauen sind dem seit Jahrhunderten ausgesetzt. Von Kultur zu Kultur verschieden und im beständigen Wechsel. Rundliche oder magere Formen, große Brüste, kleine Brüste, üppiger Hintern, zarter Hintern, lange Beine, die scheinen immer gefragt zu sein. Und inzwischen wird ja sogar der Vulva ein Schönheitsideal vorgegeben und so weiter. Was für ein Theater und wie anstrengend. Da halte ich mich lieber an den Forderungskatalog von Feminismus und Krawall aus dem Jahr 2013. Wir nehmen uns das Recht, außerhalb der Schönheitsdiktatur unsere individuelle Ästhetik zu entwickeln. Wir nehmen uns das Recht, auf Äußerlichkeiten zu pfeifen.
1: Stellen Sie sich vor, wird der Frauenkörper, das Körperideal, das Dünnsein zum einen idealisiert und zum anderen problematisiert, was auch dazu passend besprochen wird, besungen wird, ist der Blick von außen, wie wichtig das die Bewertung ist, insbesondere der Blick in dem Fall vom Mann, was wird als schön betrachtet und was nicht und was das für Auswirkungen für die eigene Persönlichkeit und Identität hat.
0: Engagements und Tourneen führten Sissi Graner nach Hamburg, Bremen, Düsseldorf, München, Stuttgart, Berlin und Köln, sowie nach Israel und in die Schweiz. Sie trat als Kabarettistin in vielen deutschsprachigen Fernsehstationen auf, wirkte in mehreren Filmen mit und spielte etliche Schallplatten ein. Sissi Graner bekam Zeit ihres Lebens, wie schön, auch schon viel Anerkennung. Sie wurde als weibliches Pendant zu Bronner, Qualtinger und Co. anerkannt. Was für eine Ehre! Durchaus auch ironisch von meiner Seite gemeint. Es steht doch außer Frage, dass sie sich mit ihren männlichen Kollegen messen konnte. Außerdem hat Sissi Graner bis heute eine große Fangemeinde. Und seit 2013 gibt es den Sissi Graner Platz in Wien, im 4. Bezirk Wieden. Und jetzt hören Sie die letzte Gassenhauer-Nummer von Sissi Graner und Hugo Wiener. Ich wünsche mir zum Geburtstag einen Vorderzahn. Uraufführung 1954.

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1: Ich wünsche mir zum Geburtstag einen Vorderzahn und der Spruch, was da drinnen vorkommt, was sich liebt, der schlägt sich, ist auch schon eigentlich sehr vielsagend, nämlich es geht um Gewalt, es geht in dem Fall um Gewalt an Frauen, auch noch einmal verschärft in einer nahen Beziehung, was ja eigentlich ja fast der Regelfall ist. Es ist nicht der fremde Mann, der der Frau was antut, sondern meistens der Mann, der im gemeinsamen Haushalt lebt. Das ist einmal das eine. Dann, was auch zu dem Thema immer dazu kommt, ist die Schuldfrage. Und meistens ist diese Frage der Schuld bei den Personen, denen die Gewalt angetan wurde.
2: Was für ein Schauspiel. Ich frage mich aber, wieso amüsiert mich diese Darbietung? Beleuchtet man den Text des Liedes, gibt es ja da gar nichts zu lachen. Es geht um brutale Gewalt an einer jungen Frau. Der Ferdinand, scheinbar ihr Freund, hat ihr den Vorderzahn ausgeschlagen. Um einer jungen Frau einen gesunden Vorderzahn auszuschlagen, das klingt nach Faustschlag auf dem Mund. Die Erzählerin wünscht sich einen neuen Vorderzahn zum Geburtstag. Der Vater und der Bruder, die Männer der Familie, versagen und sind feig. Der Vater Staat, so hieß das damals, zeigt auch

0: der zutiefst patriarchale politische Zeitgeist der 50er Jahre kommt auch hier zum Tragen. Aus heutiger feministischer Sicht schaut es doch anders aus. Gewalt an Frauen wird nicht mehr als Bagatelle, als Kavaliersdelikt abgetan. Der Ferdinand würde, wenn Frau dies möchte, zur Verantwortung gezogen werden. Und Frauenberatungsstellen oder Gewaltschutzzentren würden die leidtragende Frau pragmatisch und solidarisch unterstützen. Aber es gibt auch heute nichts zu beschönigen. Gewalt an Frauen passiert zuhauf, die Zahlen sind am Steigen. Trotzdem werde ich weiterhin schmunzeln, lauthals lachen bei Sissi Graners Lied »Ich wünsche mir zum Geburtstag einen Vorderzahn«, weil es eine Art Galgenhumor ist, satirischer Humor, der aufzeigt, aber die Schwere in Lachsalven verwandelt. Und jetzt mein Schlusswort zu Sissi Graner. Es gibt Jahrhundertpersönlichkeiten. Im österreichischen Kabarett-Genre gehören Sissi Graner und Hugo Wiener dieses sich wunderbar ergänzende Duo meiner Meinung dazu.
1: Luise Martini erhielt zahlreiche Auszeichnungen, unter anderem die Goldene Kamera 1978, die Goldene Ehrenmedaille der Stadt Wien 1987, den Johann Nestreuring 1997 und das Goldene Wiener Ehrenzeichen 2006. 1998 erschien ihr Buch »Ein O für Luise – Wien in den 50er Jahren«. Daneben machte sich Martini auch als Diseuse einen Namen, so zu hören auf der Schallplatte »Frivolitäten – 10 Diseusen – 10 Chansons« auf Polydor. Luise Martini verstarb in der Nacht vom 16. zum 17. Jänner 2013. Ihre Urne wurde auf den Friedhof in Anif beigesetzt. Im Jahr 2014 wurde in Wien Landstraße 3. Bezirk die Luise-Martini-Straße nach ihr benannt.
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1: Es geht um gesellschaftliche und religiöse Vorgaben. Und die Erzählerin ist ganz und gar nicht bereit, sie zu akzeptieren. Und wieder sind wir beim Sittenbild der römisch-katholischen Kirche gelandet, das vor Lustfeindlichkeit strotzt, uns Demut aufzwingt

0: und durch patriarchal strukturiert ist. Und wenn ich die Farbe Weiß bezogen auf Taufkleid, Erstkommunionskleid und Brautkleid in Kombination mit dem Wort Reinheit höre, stellen sich bei mir alle Nackenhaare auf, vor Widerwillen. Und hier scheint mir zum Schluss passend ein Hoch der lustfreundlichen Vulva und Vagina.
1: Oh yeah! Wer nimmt mir das ab? Da geht es um moralische, gesellschaftliche Wertvorstellungen, wie Frau sein soll, reinlich, begehrenswert, immer verfügbar, häuslich, talentiert, intelligent, aber nicht zu viel, so unter dem Stichwort oder dem Bild Jungfrau und Hure. Diese Fragestellung, wer nimmt mir das ab? Da wird thematisiert, so der Umgang mit diesen Erwartungen, wie halt die Frau sozusagen das Bild repräsentiert, aber ihre eigenen Strategien gefunden hat, auch ihre Freiheiten zu leben.

Sehr geehrte Damen und Herren, liebe Zuhörende, wir bedanken uns für eure Aufmerksamkeit. Und es verabschieden sich Michaela Schwessengeier und Helga Schager von XXY Ungelöst und Unerhört, das feministische Magazin mit queerem Biss auf Radio Froh 105 MHz.

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